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1: Um 7 Uhr mit Milat Kupay. 4 Wochen nach der Wahl in Sachsen-Anhalt kommt heute der neue Landtag zu seiner konstituierenden Sitzung zusammen. Dabei wird ein neuer Landtagspräsident gewählt. Die AfD hat für dieses Amt den Abgeordneten Tobias Rausch vorgeschlagen. Aus Magdeburg, Jochen Müller.
2: Tobias Rausch ist 35 Jahre alt, gehört zur Führungsriege der AfD in Sachsen-Anhalt und ist Vertrauter von Ulrich Siegmund. Er gilt zwar nicht als Hardliner, war aber in die sogenannte Vetternwirtschaftsaffäre verstrickt. 3 seiner Geschwister und einen Schwager hatte er in lukrativen Jobs bei AfD-Bundestagsabgeordneten untergebracht. Seine Wahl zum Landtagspräsidenten heute gilt als sehr wahrscheinlich. Zwar fehlen der AfD 3 Stimmen zur Mehrheit, das Bündnis Sarah Wagenknecht, BSW, hat aber mehrfach versichert, Rausch mitwählen zu wollen. Linke, Grüne und SPD werden ihn nicht wählen, die CDU-Fraktion will sich enthalten. Für den Posten des Vizepräsidenten will die Union den Abgeordneten Carsten Borchert nominieren, die SPD den noch Wissenschaftsminister Armin Willingmann.
1: In Deutschland werden immer mehr Anträge auf Kriegsdienstverweigerung gestellt. Hintergrund ist das neue Wehrdienstgesetz, das seit Anfang des Jahres gilt. Danach müssen junge Männer, wenn sie 18 werden, einen Fragebogen zu einem möglichen Dienst in der Bundeswehr ausfüllen. Aus der NDR-Nachrichtenredaktion Marius Zekri.
3: Zwischen Januar und August sind bei der zuständigen Behörde mehr als 12.000 Anträge auf Kriegsdienstverweigerung eingegangen, quasi als Vorbeugung auf eine mögliche Einberufung. Im Vergleich zum Vorjahr hat sich damit die Zahl möglicher Verweigerer knapp verdreifacht. Nach einem Bericht der Funke Medien sprechen die Behörden von einer regelrechten Antragsflut. Das sorge für massive Probleme bei der Bearbeitung. Die Wehrpflicht ist in Deutschland zwar weiter ausgesetzt, aber bei der Bundeswehr will man mit den Fragebögen feststellen, wie viele Männer eines Jahrgangs zum Dienst an der Waffe bereit sind. Bislang seien knapp 1.000 18-Jährige gemustert worden, obwohl sie kein Interesse an der Bundeswehr bekundet hatten.
1: Russland meldet einen größeren Drohnenangriff aus der Ukraine. Nach Angaben der Behörden sind etwa 650 Drohnen Richtung Moskau abgefeuert worden. Die meisten seien von der Luftabwehr abgefangen worden. Trotzdem soll eine Person getötet und mehrere verletzt worden sein. In ukrainischen Medien wird berichtet, dass eine russische Ölanlage in der Nähe von Moskau ins Visier genommen worden sei. Auf der anderen Seite hatte Russland gestern einen Angriff auf die ostukrainische Großstadt Charkiw geflogen. Laut Behörden wurde ein Wohnhaus getroffen. Die Zahl der Toten sei inzwischen auf 6 gestiegen. Fast 60 Menschen wurden verletzt. Die Bundesregierung plant offenbar eine Plastiksteuer. Ab Mitte des nächsten Jahres könnten dann verpackte Produkte etwas mehr kosten. Zur Frage, wie viel teurer es für den Verbraucher dann werden könnte, aus der NDR-Nachrichtenredaktion Katharina Neuenfeld.
4: Das kommt drauf an, wie schwer die Verpackung ist. Eine große PET-Flasche könnte dann knapp 2 Cent teurer werden. Ein Joghurtbecher wäre mit der Steuer knapp 0,3 Cent teurer. Die Steuer müssten die Unternehmen bezahlen, 550 Euro pro Tonne Kunststoff. Aber die Regierung geht davon aus, dass die Unternehmen diese Kosten dann auf die Preise draufschlagen. Das würde für alle Verpackungen gelten, die mindestens 5% Kunststoff enthalten. Damit will die Bundesregierung perspektivisch knapp 1,5 Milliarden Euro pro Jahr in die Staatskasse holen. Die Deutsche Umwelthilfe findet den Ansatz gut. Sie betont aber, die Plastiksteuer dürfe dann nicht auf Mehrweg erhoben werden. Der Kunststoffverband Plastics Europe Deutschland kritisiert den Gesetzentwurf. Er sagt, der Entwurf lässt wichtige Fragen dazu offen, wie die Steuer umgesetzt würde.
1: Wenn ein Text von künstlicher Intelligenz generiert wurde, muss dies nach EU-Vorgaben gekennzeichnet werden. Die Firma OpenAI hat nun angekündigt, die Transparenzpflicht in der EU mit einem unsichtbaren Wasserzeichen umzusetzen. Demnach werden Texte, die von dem KI-Modell ChatGPT generiert werden, damit gekennzeichnet. Das Wasserzeichen funktioniert, indem ein Muster erzeugt wird, das für Leser unsichtbar ist, aber maschinell erkannt werden kann. Da es in den Wörtern selbst enthalten ist, wird es beim Kopieren und Einfügen mit dem Text übertragen. Auch andere Firmen nutzen für KI-Chatbots solche Wasserzeichen, etwa das Unternehmen Claude. Das waren die Nachrichten.
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5: Flaute oder Rückenwind?
6: Das Wetter im Nordwesten. Derzeit ist es hier bei uns in Oldenburg immer noch relativ bedeckt, bei einer Temperatur von 13 Grad und es bleibt auch erstmal relativ grau. Erst gegen Nachmittag lockert es heute ein wenig auf und es bleibt dennoch, auch wenn es die ganze Zeit nicht unbedingt danach aussieht, trocken. Die Höchsttemperatur heute dann am Nachmittag bei 19 Grad. In der Nacht ist es dann diesmal recht neblig, die Temperaturen dort dann um die 12 Grad, ehe es morgen dann zunächst recht grau weitergehen wird. Erst ab dem Mittag zeigt sich dort dann die Sonne und es bleibt erneut trocken bei maximal 20 Grad.
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6: Auf den Fernstraßen sieht alles gut aus, deswegen wechseln wir direkt weiter hinein hier bei uns ins Stadtgebiet. Hier ist der Schützenweg aktuell für weitere Arbeiten zwischen dem Bahnübergang und der Hamelmannstraße als Einbahnstraße Richtung Ammerländer Heerstraße eingerichtet. Außerdem gesperrt ist die Straße am Tegelbusch, aktuell zwischen der Hausnummer 55 bis hin zur Ecke Rotdornweg. Und die weiteren Dauerbaustellen, die befinden sich ansonsten in der Alexanderstraße, in der Ziegelhofstraße und auch in der Twebeker Tredde. Neben den ganzen Baustellen ist es so, dass hier bei uns in Oldenburg auch Blitzer auf sie warten. Und zwar am frühen Morgen direkt zwei Stück. Nämlich einmal in der Wievielstederstraße und dann nochmal in der Wilhelmshavener Heerstraße. Wir von O1 wünschen trotzdem eine gute, angenehme Fahrt. Kommen Sie also gut rein hier bei uns jetzt in den Dienstagmorgen. Für Sie im Studio ist Nico Seekorn. Wir sehen uns oder hören uns die nächsten drei Stunden hier bei uns also noch. Aber jetzt gibt's erstmal einen musikalischen Start hier bei uns auf Oldenburg 1.

Und das war frische Musik von Warhouse zusammen mit Simple Pleasures hier bei uns auf Oldenburg 1. Und bei uns ist es so, dass wir natürlich heute neben frischer Musik auch noch ein bisschen was anderes vorbereitet haben. So werfen wir heute unter anderem einen Blick in die Landesbibliothek. Da gibt es nämlich derzeit eine sehr interessante Ausstellung anlässlich des 111. Todestages des Dichters Christian Morgenstern. Wir waren dort für Sie vor Ort und berichten dann heute ab 7.40 Uhr genau darüber. Später bei mir in der Sendung, also um 9.15 Uhr, gibt es da nochmal Besuch und zwar vom Forum St. Peter. Dort sprechen wir dann zusammen mit Benedikt Feldhaus über die besten Veranstaltungen, die bei den Monat alle so anstehen.

Sehr entspannte Nummer hier bei uns am Morgen von Garland Jeffries. Hier bei uns auf Oldenburg 1. Und bei uns ist es so, dass wir heute für Sie natürlich nicht nur im Radio aktiv sind, sondern auch im TV noch

ein bisschen was vorbereitet haben. So nämlich unter anderem heute eine Ausgabe von der Lokallesung. Und zwar geht es dort um Schriftstellerei in und um Oldenburg. Und zwar haben wir dort in dem Fall Annika Blanke zu Gast. Sie ist ja nicht nur Autorin, sie ist auch Slam-Poetin, Kabarettistin oder zum Beispiel unter anderem auch Moderatorin. Und zwar ist sie tatsächlich hier bei uns auch bald wieder in Oldenburg, nämlich am 1.11. Da ist sie dann im Oldenburgischen Staatstheater und zwar übernimmt sie dort dann die Moderation für die Benefizveranstaltung Annika Blanke and Friends. Dort kommt dann das Gesammelte zugunsten der Kulturtafel Oldenburg zusammen. Heute Abend ist sie dann bei uns in Lokallesung und zwar ab 19 Uhr im Oldenburg 1 TV. Heißt also, dort können Sie dann heute Abend gerne mit dabei sein. 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Nämlich dort dann unter www.o1.de. Da gibt es dann also entsprechend den Livestream zum TV, außerdem das Webradio und wie immer notfalls natürlich auch nochmal die besten Programmtipps für heute und auch für den ganzen Rest der Woche. Wir von O1 wünschen auf jeden Fall einen guten Start in den Dienstag. Hier bei uns jetzt mit David Bowie.

0: Und das waren Okay Kid und Clueso zusammen Heatwave hier bei uns um 7:30 am Morgen auf Oldenburg 1. Hier geht's weiter mit Nachrichten direkt aus Oldenburg. Heute zusammen mit Larissa Helmke.
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2: Wegen des großen Andrangs zum Oldenburger Kramermarkt musste der Eingang des Marktes spontan umgebaut werden. Rund 200.000 BesucherInnen sorgten am Samstag dafür, dass die Polizei am Abend einen Zugang des Oldenburger Kramermarktes vorübergehend sperren musste. Nach Marktende wurden am Samstag nun mehrere Buden so verrückt, dass zusätzlicher Platz geschaffen wurde. Am Sonntagmorgen wurde außerdem ein weiterer Notausgang eingerichtet. Die Karl-von-Ossietzky-Universität Oldenburg hat den Status als Exzellenzuniversität im Wettbewerb des Bundes und der Länder nicht erhalten. Die Uni Oldenburg hatte sich gemeinsam mit der Uni Bremen als Northwest Alliance beworben. Mit dem Titel wären Fördergelder in Millionenhöhe verknüpft gewesen. Entschieden haben dies der Deutsche Wirtschaftsrat und die Deutsche Forschungsgemeinschaft. Bewertet wurden unter anderem Forschungsleistungen und internationale Vernetzungen. Neue Exzellenzuniversitäten wurden unter anderem in Freiburg, Köln und Jena gekürt. Ab sofort bietet die Stadtbibliothek eine neue App zur Bibliotheksnutzung an. Die App B24 ist für iOS und Android nutzbar und bündelt den gesamten Online-Katalog sowie das persönliche Konto direkt auf dem Smartphone oder Tablet. Als größte Neuheit können NutzerInnen den Barcode eines Buches scannen, zum Beispiel direkt im Buchhandel, und sofort in Echtzeit prüfen, ob das Buch auch in den Oldenburger Bibliotheken bereitsteht.
1: 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Das Wetter im Nordwesten.
0: Derzeit ist es draußen relativ bedeckt bei einer Temperatur von 13 Grad und es bleibt heute leider auch zunächst erstmal bewölkt. Erst gegen Nachmittag lockert es heute ein bisschen auf, aber keine Panik, es bleibt heute trotzdem vermutlich zumindest ganztägig trocken bei einer Höchsttemperatur von bis zu 19 Grad. In der Nacht ist es dann neblig, die Temperaturen dort um die 12 Grad, ehe es morgen dann relativ grau weitergehen wird. Erst ab dem Mittag wird es dort dann sonnig werden und erneut trocken bei maximal 20 Grad.
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0: Auf den Fernstraßen ist soweit immer noch nichts los, deswegen wechseln wir direkt weiter hinein hier bei uns ins Stadtgebiet und landen im Schützenweg. Der ist tatsächlich aktuell immer noch teils gesperrt. Und zwar gibt es da nämlich zwischen dem Bahnübergang und der Hamelmannstraße derzeit eine Einbahnstraßenregelung Richtung Ammerländer Heerstraße. Von der Ammerländer Heerstraße kommen Sie gerade selber auch nicht rein. Heißt also, falls Sie da zur Schule müssen oder jemanden zur Schule bringen müssen, dann sollten Sie da in dem Fall von der anderen Seite ranfahren. Ansonsten haben wir hier bei uns in Oldenburg noch einmal die Straße am Tegelbusch. Die ist aktuell immer noch bis hin zur Ecke Rotdornweg gesperrt. Und die Alexanderstraße immer noch ab der Bürgerfelder Straße bis zur Hausnummer 234 dicht. Ansonsten gibt es hier bei uns in Oldenburg neben Baustellen natürlich auch Blitzer. Davon zum Glück nur zwei Stück. Aber auch dort sollten Sie auf jeden Fall heute wieder vorsichtig sein. Nämlich einmal in der Wievielstädter Straße und dann nochmal in der Wilhelmshavener Heerstraße. Wir von O1 wünschen auf jeden Fall trotzdem eine gute Fahrt. Kommen Sie gut rein hier bei uns jetzt in den Dienstagmorgen.

0: Und das waren die Killers hier bei uns am Morgen auf vor 1. Und wir werfen jetzt hier bei uns einen schönen Blick direkt in die Landesbibliothek. Und dort gibt es nämlich Bücher und Grafiken, die von Hand geschöpft sind, gesetzt worden sind, gedruckt und auch gebunden. Die Bücher und Grafiken, die sind in dem Fall nämlich aktuell zu sehen, anlässlich des 111. Todestages des Dichters Christian Morgenstern. Mehr dazu hier bei uns am Morgen von Uli Bernsdorf.
1: In der Landesbibliothek am Pferdemarkt ist die Ausstellung Mein Morgenstern eröffnet worden. Zum 111. Todestag des berühmten Dichters Christian Morgenstern werden Druckgrafiken und handgemachte Bücher präsentiert. Diese stießen auf großes Interesse. Die Druckgrafiken werden in 22 Varianten in kunstvoll von Hand gebundenen Büchern gezeigt. Jedes individuell gestaltet und einzigartig. Möglich wurde das in Form einer zweijährigen Projektkooperation der Papiermühle Homburg, dem Verein Meister der Einbandkunst und dem Verein für Schwarze Kunst. Schwarze Kunst ist der alte Begriff für die historische Kunst des Buchdrucks, also mit beweglichen Lettern der Hochdruck. Der Vorsitzende des Vereins, Jürgen Fransen, erklärt das Projekt.
2: Wir haben die sogenannte Walz in 2018 ins Leben gerufen, wo wir junge Leute auf die Walz schicken und die verschiedenen Werkstätten sich anschauen können und dort erleben können, drucken können, setzen können, also mit Bleilettern im Hochdruck, rein mechanisch. Und die wollten mal wieder ein Projekt machen, wo alle Möglichkeiten des handwerklichen Druckkunst eine Rolle spielten. Das heißt auch, das Papier wird selber geschöpft, der Text wird selber gesetzt in Bleilettern und gedruckt und dann am Ende wird gebunden, eingebunden.
1: Morgensterns Gedichte werden auf unterschiedlichste Art dargestellt. Viele Werke gehen gestalterisch und fantasievoll mit dem Namen Morgenstern um. An bestimmten Objekten kann der Druckvorgang nachvollzogen werden. Ein Buch kann schnell gebunden werden, je nach Technik und Material kann es aber auch sehr anspruchsvoll sein. Theresa Wedemeyer arbeitet in der Landesbibliothek und ist selbst Buchbindermeisterin.
3: Gerade hier haben wir ja 111 Exemplare von Hand gebunden und die werden exklusiv über die Büchergilde Gutenberg vertrieben. Und von diesen 111 Exemplaren gibt es dann auch noch eine kleine Anzahl an unikalen Handeinbänden von ganz vielen unterschiedlichen Einbandkünstlerinnen und Einbandkünstlern geschaffen.
1: Zu entdecken gibt es also eine ganze Menge. Dem Buchbinderhandwerk wurde schon oft sein baldiges Ende vorausgesagt. Doch die Liebe der Menschen zu schönen und individuell gestalteten Exemplaren hört nicht einfach auf. Auch in der Landesbibliothek hat gerade wieder eine neue Auszubildende mit ihrer Lehre begonnen. In der Ausstellung lohnt es sich, in Ruhe auf Details zu achten.
3: Also ich finde natürlich alle super und es sind ein paar dabei, die halt auch spezielle neue Techniken entwickelt haben, um halt mit diesem sehr harten, handgeschöpften Papier irgendwie umzugehen und das Ganze blätterfähig zu machen. Ich finde den Einband von Irene Kranz sehr schön, weil der so eine interessante neue Variante ist, oder von Claudia Detlaff. Also ich glaube aber, jeder findet hier was, weil man sich so ein bisschen auf die Details einlässt und einfach genau guckt.
1: Die Ausstellung Mein Morgenstern ist noch bis zum 30. Oktober in der Landesbibliothek zu sehen.
0: Und mehr zu den Öffnungszeiten und auch zu den Ausstellungen gibt es notfalls nochmal im Netz. Und zwar unter www.labi-oldenburg.de.

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1: Die Harfe steht im Mittelpunkt des heutigen Dialogkonzerts. Die Harfenistin Eva Bäuerle-Gölz, die tritt auf, und zwar unter der Überschrift Der Klang der Freiheit, Harfenistinnen im 19. Jahrhundert. Moderiert wird die Veranstaltung heute von der Musikjournalistin Barbara Overbeck. Los geht's mit dem Dialogkonzert dann heute Abend um 19.30 Uhr im PFL. Weltweit gerät das Völkerrecht nicht nur durch die jüngsten militärischen Interventionen und Drohungen Russlands, der USA und China unter Druck. Multilaterale Regelsysteme und auch ihre völkerrechtlichen Grundlagen drohen ausgehöhlt zu werden. Wie kann Deutschland als Verfechter einer regelbasierten Ordnung wieder Glaubwürdigkeit erlangen? Diese Frage wird heute mit dem Straf- und Völkerrechtler Professor Dr. Kai Ambos diskutiert. Der Vortrag, der startet online ab 18.30 Uhr. Das Anmeldeformular ist auf der Webseite der Kooperationsstelle Hochschule Gewerkschaften verfügbar. Heute Abend läuft im Cinecar das packende Drama Primetime. Im Zentrum der Handlung steht der Journalist Chris Hansen, gespielt von Robert Pattinson. Er wird als Gesicht des kontroversen Reality-TV-Formats To Catch a Predator bekannt. Diese Sendung, die lockt Pädophile mit Lockvögeln in eine Falle und stellt sie dann vor laufenden Kameras bloß. Primetime beleuchtet als dunklen Primetime beleuchtet die dunklen Abgründe von Machthierarchien in den Medien und von Moral in der amerikanischen Fernsehlandschaft. Los geht's mit Primetime heute Abend ab 18 Uhr im Cinecar. Für alle lokalen Schelme bietet der Pub in der Oldenburger Wallstraße heute Abend wieder ein Open Mic an. Beim Open Mic können Newcomer, aber auch erfahrene Komiker neues Material testen oder einfach mal ihre Bühnenpräsenz trainieren. Los geht's mit dem Open Mic heute ab 19.30 Uhr im The Pub in der Wallstraße. Und das waren auch schon unsere Veranstaltungstipps für heute.

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1: Um 8 Uhr mit Milat Kupay. 4 Wochen nach der Wahl in Sachsen-Anhalt kommt heute der neue Landtag zu seiner konstituierenden Sitzung zusammen. Dabei wird ein neuer Landtagspräsident gewählt. Die AfD hat für dieses Amt den Abgeordneten Tobias Rausch vorgeschlagen. Aus Magdeburg Thomas Tassler.
2: Tobias Rausch ist 35 Jahre alt, gehört zur Führungsriege der AfD in Sachsen-Anhalt und ist Vertrauter von Ulrich Siegmund. Er gilt zwar nicht als Hardliner, war aber in die sogenannte Vetternwirtschaftsaffäre verstrickt. 3 seiner Geschwister und einen Schwager hatte er in lukrativen Jobs bei AfD-Bundestagsabgeordneten untergebracht. Seine Wahl zum Landtagspräsidenten heute gilt als sehr wahrscheinlich. Zwar fehlen der AfD 3 Stimmen zur Mehrheit, das BSW hat aber mehrfach versichert, Rausch mitwählen zu wollen.
1: In Deutschland stellen immer mehr junge Männer einen Antrag auf Kriegsdienstverweigerung. Nach einem Bericht der Funke Medien lag die Zahl zwischen Januar und August bei über 12.000. Das ist fast eine Verdreifachung im Vergleich zum vergangenen Jahr. Aus Berlin, Nicole Markwald.
3: Ein Grund ist die Einführung des neuen Wehrdienstgesetzes. Die Bundeswehr schickt seit Anfang 2026 jedem und jeder 18-Jährigen einen Fragebogen zu. Männer müssen ihn ausfüllen und zurückschicken. Für Frauen bleibt eine Rückmeldung freiwillig. Trotz dieses Fragebogens ist niemand zum Wehrdienst verpflichtet. Alle haben das Recht, den Dienst bei der Bundeswehr zu verweigern. Ein solcher Antrag auf Kriegsdienstverweigerung muss schriftlich beim Bundesamt für das Personalmanagement der Bundeswehr eingereicht werden. Neben dem kurzen Anschreiben sind ein tabellarischer Lebenslauf und eine ausführliche Begründung der Gewissensentscheidung nötig. Aktuell gäbe es eine hohe Zahl von fehlgeleiteten Anträgen, berichtet die Behörde. Sie werden unbearbeitet zurückgesandt.
1: In der spanischen Metropole Barcelona sind gestern Abend wieder viele Menschen gegen die Wohnungsnot auf die Straße gegangen. Die Behörden sprachen von 20.000 Teilnehmern, die Organisatoren von 120.000. Die Proteste verliefen überwiegend friedlich, nur vereinzelt gab es Auseinandersetzungen zwischen Demonstranten und Polizisten. Der spanische Ministerpräsident Sanchez hat inzwischen Neuwahlen angekündigt. Zuvor waren im Parlament seine zwei Dekrete zur Bekämpfung der Wohnungsnot gescheitert. Im Auswärtigen Amt beginnt heute eine Konferenz zu den Auswirkungen des Klimawandels auf Frieden und Sicherheit. Dort werden neben Außenminister Wadephul auch Wissenschaftler und Vertreter aus Ländern mit dabei sein, die besonders vom Klimawandel betroffen sind. Aus Berlin, Georg Schwarte.
4: Investitionen in den Klimaschutz sind Investitionen in unsere Sicherheit. Mit dieser Botschaft will Außenminister Wadephul am Vormittag in Berlin im Auswärtigen Amt auf der Berliner Sicherheits- und Klimakonferenz für mehr Klimaschutz werben. Extremtemperaturen mit Hitzetoten und niedrigen Flusspegeln, die Lieferketten unterbrechen. Auch Deutschland, so Wadephul laut Redemanuskript, habe die Folgen des Klimawandels zuletzt dramatisch zu spüren bekommen. Dürre und als Folge Ernteausfälle würden weltweit Hunger und Migrationsdruck verschärfen.
1: In der Ostsee vor Schönhagen und Dampf führt die Bundeswehr heute einen Sprengversuch durch. Dabei wird die ausgemusterte Fregatte Karlsruhe mit Sprengstoff angegriffen. Die Bundeswehr will damit nach eigenen Angaben herausfinden, wie sich Explosionen auf Schiff und Besatzung auswirken. Aus Kiel, Moritz Meyer.
5: Bei dem Versuch wird unter der Karlsruhe kiloweise Sprengstoff explodieren. So könnte zum Beispiel der Angriff mit einem Torpedo oder einer Unterwasserdrohne aussehen, sagte ein Bundeswehrsprecher. Die Explosion wird genau gemessen und beobachtet. An Bord der ausgemusterten Fregatte sind viele Sensoren installiert und auch Crashtest-Dummies. So will die Bundeswehr unter realen Bedingungen herausfinden, welche Schäden solche Angriffe verursachen und wie neue Schiffe noch sicherer gebaut werden können, so der Sprecher. An Land wird man vermutlich nichts hören.
1: Am Mittag gibt die Königlich Schwedische Akademie der Wissenschaften in Stockholm bekannt, wer in diesem Jahr den Physik-Nobelpreis erhält. Gestern sind schon 2 Deutsche ausgezeichnet worden. Peter Hegemann von der Humboldt-Universität Berlin und Georg Nagel von der Uni Würzburg teilen sich den Nobelpreis für Medizin mit dem US-Amerikaner Carl Disaroth. Die Nobelpreise werden am 10. Dezember überreicht. Das waren die Nachrichten.
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6: Flaute oder Rückenwind?
7: Das Wetter im Nordwesten.
6: Derzeit ist es hier bei uns in Oldenburg leider noch relativ grau. Das Ganze aktuell bei einer Temperatur von 14 Grad. Und im Laufe des Tages wird es auch ein bisschen dauern, bis es auflockert. Erst so Richtung Nachmittag zieht die Sonne dann endlich mal ein bisschen durch und ist dann auch zu sehen. Es bleibt heute auf jeden Fall ganztägig trocken. Das Ganze dann später bei einer maximalen Temperatur von bis zu 19 Grad. In der Nacht ist es dann nebelig, Temperaturen da dann um die 12 Grad, ehe es morgen dann auch wieder zunächst erstmal relativ grau losgeht. Ansonsten ab dem Mittag auch dort wieder Sonne und es soll erneut trocken bleiben, bei maximal 20 Grad.
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6: Die Fernstraßen sind derzeit alle frei, deswegen wechseln wir direkt weiter ins Stadtgebiet und landen dort im Schützenweg. Der ist aktuell für weitere Arbeiten zwischen dem Bahnübergang und der Hamelmannstraße als Einbahnstraße Richtung Ammerländer Heerstraße eingerichtet. Außerdem dicht ist die Straße am Tegelbusch, immer noch bis hin zur Ecke Rotdornweg. Und ansonsten gibt es die klassischen Dauerbaustellen hier bei uns, immer noch in der Alexanderstraße und in der Trebeker Tredde. Neben den, ja, doch wieder relativ vielen Baustellen hier bei uns in Oldenburg ist es so, dass natürlich auch geblitzt wird. Heute direkt an zwei verschiedenen Stellen, nämlich einmal in der Wievielstädter Straße und außerdem in der Wilhelmshavener Heerstraße. Wir von O1 wünschen trotzdem eine gute, angenehme Fahrt. Kommen Sie also gut und entspannt rein. Hier bei uns jetzt in den Dienstagmorgen.

0: Tja, jetzt so langsam merkt man es draußen auch schon. Der Herbst, der steht mittlerweile vor der Tür. Und passend dazu steht jetzt die nächste Ausgabe der Lesebühne Metrophobia heute im Wilhelm 13 an. Die Moderatorin Annika Blanke, die hat sich dafür wieder Kollegin aus der norddeutschen Poetry-Slam-Szene eingeladen. Monika Eden vom Literaturhaus hat uns im Gespräch erzählt, welche Slammer und welche SlammerInnen aus Niedersachsen und Bremen diesmal mit dabei sind und unter welcher Fragestellung dieser Abend eigentlich steht.
1: Das ist eine ganz besondere Ausgabe der Lesebühne Metrophobia. Dieses Mal ist ja sozusagen der Slam selbst das Thema. Und zwar gucken wir am 6. Oktober auf ein Ereignis, was nächstes Jahr erst ansteht. Im Juni 2027 finden in Oldenburg die niedersächsisch-bremischen Landesmeisterschaften im Poetry Slam statt. Das ist nicht das erste Mal. Vor 11 Jahren waren die schon mal bei uns in Oldenburg mit einem großartigen ausverkauften Finale im Oldenburgischen Staatstheater. Und Annika ist ja irgendwie so das Urgestein des Poetry Slam in Oldenburg und sie hat gedacht, um das mit ganz viel Vorlauf schon mal anzukündigen und einzuläuten, macht sie was Besonderes. Sie lädt nämlich ganz tolle Slammerinnen und Slammer aus dem Nordwesten ein, die sie in ja in dieser besonderen Ausgabe vorstellt. Das sind Mia Häuser aus Hildesheim, Ragnar Miller aus Bremen, Lisbeth Palucki aus Oldenburg und Elias Naab aus Bremerhaven. Und die stellen, wie immer bei der Metro, ihre Texte nicht im Wettkampf gegeneinander vor, sondern haben alle eigene Texte mitgebracht. Bei der Metro müssen die auch nicht unbedingt so dieses Zeitlimit einhalten, was beim Slam streng eingehalten wird. Und die werden, glaube ich, insgesamt drüber plaudern, was den Poetry Slam so besonders macht und warum er ausgerechnet in Oldenburg so stark verwurzelt ist. Also eine ganz tolle, besondere Ausgabe der Metrophobia, die uns da erwartet.
0: Und das war für Sie Monika Eden vom Literaturhaus Oldenburg über den heutigen Abend und zwar über die stattfindende Lesebühne Metrophobia. Los geht's später um 19.30 Uhr und zwar dann im Wilhelm 13. Falls Sie Tickets zu den Abend brauchen, dann finden Sie mehr Informationen nochmal unter www.literaturhaus-oldenburg.de. Dort gibt's außerdem weitere Informationen nochmal auf der Seite des Wilhelm 13.

Cosby zusammen mit Boone & Bane hier bei uns am Morgen auf Oldenburg 1. Und bei uns schnappen wir uns jetzt ein bisschen frische Musik und zwar direkt aus dem Nachbarland und zwar aus den Niederlanden von der Künstlerin Isha. Sie hat nämlich ihre neue Single Give Me More rausgehauen. Ist in dem Fall ein Song, wo es um den Aufbruch in einen neuen Lebensabschnitt geht und das Finden von innerem Frieden. Musikalisch befinden wir uns trotzdem auf jeden Fall auf der Tanzfläche. Ist eine richtig schöne Nu-Disco-Beat-Nummer geworden. Wir hören jetzt rein. Hier ist Isha zusammen mit Give Me More, ab heute neu auf O1.

Und das war frische Musik von Isha zusammen mit Give Me More. Ab heute neu zu hören hier bei uns auf Oldenburg 1. Und mehr gibt's tatsächlich auch auf dem aktuellen Album. Ist jetzt im September rausgekommen unter dem Namen Feel at Home.

0: Sean Patchy hier bei uns am Morgen um mittlerweile 8:30 auf Oldenburg 1. Hier geht's erstmal weiter mit Nachrichten direkt aus der Stadt. Heute zusammen mit Malte Soth-Albers.
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2: Wegen des großen Andrangs zum Oldenburger Krammermarkt musste der Eingang des Marktes spontan umgebaut werden. Rund 200.000 BesucherInnen sorgten am Samstag dafür, die Polizei am Abend einen Zugang des Oldenburger Krammermarkts vorübergehend sperren musste. Nach Marktende wurden am Samstag nun mehrere Buden so verrückt, dass zusätzlicher Platz geschaffen wurde. Am Sonntagmorgen wurde außerdem ein weiterer Notgang eingerichtet. Für iOS und Android nutzbar und bündelt den gesamten Online-Katalog sowie das persönliche Konto direkt auf dem Smartphone oder Tablet. Als größte Neuheit können NutzerInnen nun den Barcode eines Buches scannen, zum Beispiel direkt im Buchhandel und sofort in Echtzeit prüfen, ob das Buch auch in der Oldenburger Bibliotheken bereitsteht. Seit gestern ist die Zugverbindung von Leer nach Groningen wieder regulär freigegeben. Zuvor war der Verkehr auf der Strecke für fast 11 Jahre eingestellt, nachdem ein Schiff im Jahr 2015 die Friesenbrücke in Wehna zerstört hatte. Unter der Woche fahren die Züge ab sofort mit einem Umstieg über Windschoten. Am Wochenende fahren sie direkt bis nach Groningen durch.
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3: Das Wetter im Nordwesten.
0: Derzeit ist es hier bei uns in Oldenburg immer noch bedeckt, bei einer Temperatur von 14 Grad. Und die Sonne, die lässt auch noch ein bisschen auf sich warten. Erst Richtung Nachmittag wird es heute dann draußen ein bisschen klarer werden. Später dann bei einer Höchsttemperatur von bis zu 19 Grad. In der Nacht ist es dann neblig, die Temperaturen dort dann um die 12 Grad, ehe es morgen dann relativ grau weitergehen wird. Ab dem Mittag zeigt sich dort die Sonne und es bleibt erneut trocken bei maximal 20 Grad.
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0: Mit einem Blick direkt rein hier bei uns ins Stadtgebiet. Der Schützenweg, der ist aktuell für weitere Arbeiten zwischen dem Bahnübergang und der Hamelmannstraße als Einbahnstraße Richtung Ammerländer Heerstraße eingerichtet. Heißt also, falls Sie im Schützenweg entweder die Kita besuchen wollen oder eventuell die Schule oder wen da hinbringen müssen, dann am besten von der anderen Seite reinfahren. Von der Ammerländer Heerstraße ist da nämlich derzeit der Zugang dicht. Ansonsten gibt es hier bei uns in Oldenburg natürlich auch noch weitere Dauerbaustellen. Aktuell am Tegelbusch, in der Twebeker Tredde und auch in der Alexanderstraße. Neben diesen, ja doch wieder relativ vielen Baustellen in der Stadt, gibt es dann tatsächlich auch noch Blitzer. 2 Stück davon, jetzt auch bereits in den frühen Morgenstunden. Also einmal besondere Vorsicht bitte in der Wievielsteder Straße und außerdem in der Wilhelmshavener Heerstraße. Wir von O1 wünschen trotzdem eine gute, angenehme Fahrt. Kommen Sie gut rein hier bei uns jetzt in den Dienstagmorgen.

Und somit ist es dann mittlerweile auch schon wieder 8:45 hier bei uns auf O1. Wir werfen gleich einen schönen Blick hier bei uns auf unsere Veranstaltungstipps direkt aus Oldenburg in 4 Minuten.

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1: Die Harfe steht im Mittelpunkt des heutigen Dialogkonzerts. Die Harfenistin Eva Bäuerle-Gölz, die tritt auf, und zwar unter der Überschrift Der Klang der Freiheit, Harfenistinnen im 19. Jahrhundert. Moderiert wird die Veranstaltung heute von der Musikjournalistin Barbara Overbeck. Los geht's mit dem Dialogkonzert dann heute Abend um 19.30 Uhr im PFL. Weltweit gerät das Völkerrecht nicht nur durch die jüngsten militärischen Interventionen und Drohungen Russlands, der USA und China unter Druck. Multilaterale Regelsysteme und auch ihre völkerrechtlichen Grundlagen drohen ausgehöhlt zu werden. Wie kann Deutschland als Verfechter einer regelbasierten Ordnung wieder Glaubwürdigkeit erlangen? Diese Frage wird heute mit dem Straf- und Völkerrechtler Professor Dr. Kai Ambos diskutiert. Der Vortrag, der startet online ab 18.30 Uhr. Das Anmeldeformular ist auf der Webseite der Kooperationsstelle Hochschule Gewerkschaften verfügbar. Heute Abend läuft im Cinecar das packende Drama Primetime. Im Zentrum der Handlung steht der Journalist Chris Hansen. Er wird als Gesicht des kontroversen Reality-TV-Formats To Catch a Predator bekannt. Diese Sendung, die lockt Pädophile mit Lockvögeln in eine Falle und stellt sie dann vor laufenden Kameras bloß. Primetime beleuchtet die dunklen Abgründe von Machthierarchien in den Medien und von Moral in der amerikanischen Fernsehlandschaft. Los geht's mit Primetime heute Abend ab 18 Uhr im Cinecar. Für alle lokalen Schelme bietet der Pub in der Oldenburger Wallstraße heute Abend wieder ein Open Mic an. Beim Open Mic können Newcomer, aber auch erfahrene Komiker neues Material testen oder einfach mal ihre Bühnenpräsenz trainieren. Los geht's mit dem Open Mic heute ab 19.30 Uhr im The Pub in der Wallstraße. Und das waren auch schon unsere Veranstaltungstipps für heute.

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1: Um 9 Uhr mit Emily Seidel. 4 Wochen nach der Wahl in Sachsen-Anhalt kommt heute der neue Landtag zu seiner konstituierenden Sitzung zusammen. Dabei wird ein neuer Landtagspräsident gewählt. Die AfD hat für dieses Amt den Abgeordneten Tobias Rausch vorgeschlagen. Aus Magdeburg Thomas Tasler.
2: Tobias Rausch ist 35 Jahre alt, gehört zur Führungsriege der AfD in Sachsen-Anhalt und ist Vertrauter von Ulrich Siegmund. Er gilt zwar nicht als Hardliner, war aber in die sogenannte Vetternwirtschaftsaffäre verstrickt. 3 seiner Geschwister und einen Schwager hatte er in lukrativen Jobs bei AfD-Bundestagsabgeordneten untergebracht. Seine Wahl zum Landtagspräsidenten heute gilt als sehr wahrscheinlich. Zwar fehlen der AfD 3 Stimmen zur Mehrheit, das Bündnis Soziale Gerechtigkeit und Wirtschaftliche Vernunft, BSW, hat aber mehrfach versichert, Rausch mitwählen zu wollen. Linke, Grüne und SPD werden ihn nicht wählen. Der Kandidat einer rechtsextremen Partei sei als Landtagspräsident nicht geeignet. Die CDU-Fraktion will sich enthalten.
1: Wann wird bei der Bahn welche Strecke saniert? Diese Frage soll künftig für Fahrgäste und Anwohner besser beantwortet werden. Das Bundesverkehrsministerium stellt heute Mittag einen neuen sogenannten Infraplan für die Bahn vor. Zunächst geht es um die Zeit bis 2030. In Karten wird dargestellt, wo saniert, neu gebaut oder digitalisiert wird, welche Strecken elektrifiziert, welche Bahnhöfe umgebaut werden und wo Lärmschutz geplant ist. Die Türkei und Pakistan entsenden Truppen nach Saudi-Arabien. Hintergrund sind die Angriffe der pro-iranischen Houthi-Miliz im Jemen auf Saudi-Arabien. Aus der Nachrichtenredaktion Peter Behrendt.
3: Bei einer Dringlichkeitssitzung in Riad verurteilten die Vertreter der Türkei, Pakistans und Saudi-Arabiens die jüngsten Angriffe, insbesondere auf die heiligen Städte Mekka und Medina. Streitkräfte und militärische Mittel sollten nun schnell im Königreich stationiert werden, hieß es in einer Stellungnahme. Im August hatten die 3 Staaten ein gemeinsames Verteidigungsabkommen unterzeichnet. Darin ist festgelegt, dass ein bewaffneter Angriff auf ein Mitgliedsland als Angriff auf alle gewertet wird. Im Jemen selbst will die international anerkannte Regierung mit einer Militäroffensive gegen die Houthi-Miliz vorgehen.
1: Russland meldet einen größeren Drohnenangriff aus der Ukraine. Nach Angaben der Behörden sind etwa 650 Drohnen Richtung Moskau abgefeuert worden. Die meisten seien von der Luftabwehr abgefangen worden. Trotzdem soll eine Person getötet und mehrere verletzt worden sein. In ukrainischen Medien wird berichtet, dass eine russische Ölanlage in der Nähe von Moskau ins Visier genommen worden sei. Auf der anderen Seite hatte Russland gestern einen Angriff auf die ostukrainische Großstadt Charkiw geflogen. Laut Behörden wurde ein Wohnhaus getroffen. Die Zahl der Toten sei inzwischen auf 6 gestiegen. Fast 60 Menschen wurden verletzt. In Braunschweig wird heute eine Entscheidung über möglichen Schadenersatz wegen des Absturzes einer Germanwings-Maschine vor mehr als 11 Jahren gefällt. Das Landgericht urteilt über die Klage von 30 Hinterbliebenen. Johannes Zuber aus der NDR Nachrichtenredaktion.
4: Es geht um den Absturz eines Germanwings-Flugzeugs im März 2015. Die Maschine war damals unterwegs von Barcelona nach Düsseldorf, als der Co-Pilot sie in den französischen Alpen absichtlich zum Absturz gebracht hat. Ermittlungen haben inzwischen ergeben, dass der Mann psychisch krank war und nicht hätte fliegen dürfen. Bei dem Absturz sind damals alle 150 Menschen an Bord gestorben. Einige der Hinterbliebenen fordern jetzt Schadensersatz vom deutschen Staat. Sie argumentieren, dass das Luftfahrtbundesamt nicht ausreichend geprüft hat, ob der Co-Pilot flugtauglich war. Und damit habe der Staat seine Amtspflichten verletzt.
1: In Frankfurt am Main wird am Abend die internationale Buchmesse eröffnet. Ehrengast ist in diesem Jahr Tschechien. Aus Frankfurt Julia Herzka.
5: Bei der Eröffnungsfeier lesen unter anderem die tschechischen Autorinnen Marie Iljaschenko und Radka Denemarkova. Die Messe öffnet ab morgen zunächst für das Fachpublikum. Von Freitag bis Sonntag können dann Privatbesucher Bücher kaufen und zu Veranstaltungen gehen. Ehrengast Tschechien präsentiert sich in einem eigenen Pavillon unter dem Motto »Ein Land an der Küste«, humorvoll angelehnt an ein Zitat aus Shakespeares »Das Wintermärchen«. Die Frankfurter Buchmesse ist die größte Buchmesse der Welt. Vergangenes Jahr waren 238.000 Besucherinnen und Besucher nach Frankfurt gekommen.
1: Das waren die Nachrichten.
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7: Das Wetter im Nordwesten. Derzeit ist es hier bei uns in Oldenburg immer noch relativ bedeckt. Das Ganze bei einer Temperatur von 14 Grad. Und es würde auch erst so Richtung Nachmittag so richtig auflockern. Ansonsten bleibt es auf jeden Fall heute trocken, auch wenn es gerade eben, wie ehrlich gesagt, nicht danach aussieht, bei einer Höchsttemperatur von 19 Grad. In der Nacht ist es dann neblig, Temperaturen um die 12 Grad, ehe es morgen dann leider relativ grau weitergehen wird. Erst ab dem Mittag zeigt sich dort dann die Sonne und es bleibt erneut trocken bei maximal 20 Grad.
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7: Mit einem Blick in dem Fall direkt rein hier bei uns ins Stadtgebiet. Der Schützenweg ist aktuell für weitere Arbeiten zwischen dem Bahnübergang und der Hamelmannstraße als Einbahnstraße Richtung Ammerländer Heerstraße eingerichtet. Außerdem dicht ist die Straße am Tegelbusch, immer noch bis hin zur Ecke Rotdornweg. Und die weiteren Dauerbaustellen, die befinden sich ansonsten in der Alexanderstraße und auch in der Twebeker Tredde. Neben diesen ganzen Baustellen hier bei uns in Oldenburg gibt es auch noch Blitzer. Zwei Stück davon sind auch jetzt am frühen Morgen bereits postiert worden. Nämlich einmal in der Wievielstädter Straße und außerdem in der Wilhelmshavener Heerstraße. Wir von O1 wünschen trotzdem eine gute Fahrt. Kommen Sie also gut rein hier bei uns jetzt in die letzte Stunde von unserer Sendung der Morgen. Und genau in diese starten wir rein mit The Cure und Friday I'm in Love. Ja, da wird man ein bisschen sehnsüchtig nach dem Wochenende, sind aber ja tatsächlich auch nur noch 3 Tage.

0: Und damit haben wir es dann mittlerweile tatsächlich auch schon 9.15 Uhr hier bei uns auf Oldenburg 1. Und damit geht's dann wie versprochen weiter mit Besuch. Und zwar holen wir uns den heute aus dem Forum St. Peter in Form von Benedikt Feldhaus. Guten Morgen.
1: Guten Morgen.
0: Und wir sprechen ja mit dir immer anfangs des Monats über die Veranstaltung im Monat. Heute wollen wir aber unbedingt den Fokus genau auf zwei besondere legen. Und zwar in dem Fall starten wir an diesem Sonntag und zwar mit einem Jubiläum. Was wird denn gefeiert bei euch?
1: Ja, die Kirche, die St. Peter-Kirche, die ja zum Forum dazugehört, die wird tatsächlich in diesem Jahr 150 Jahre alt, beziehungsweise sie ist schon 150 Jahre alt geworden. Der Geburtstag war tatsächlich schon im April. Wir feiern also nach und ja, 150 Jahre, das sind ja mindestens 150 Gründe auch zu feiern. Wir feiern natürlich nicht nur ein Gebäude, sondern wir feiern die damit verknüpften Geschichten. Wir feiern, dass ganz viele Menschen an diesem Ort oder mit diesem Ort Besonderes für ihr Leben verknüpfen, weil sie da geheiratet haben, getauft worden sind, weil sie da irgendwie vielleicht mal sogar Hilfe gefunden haben, weil sie Hoffnung geschöpft haben an diesem Ort. Und all das wollen wir zusammenpacken in eine Feier am Sonntag in einem Gottesdienst und einen anschließenden Empfang, wo wir einfach gucken, dass wir diese 150 Gründe und mehr, diese 150 Jahre Geschichte feiern und wir wollen einfach mit Leuten eine gute Zeit haben und dazu laden wir ganz herzlich ein.
0: Du sagtest ja gerade schon, dass es um 11 Uhr dann losgeht mit dem Gottesdienst. Wie sieht denn danach bei euch quasi die Nachspielzeit aus?
1: Genau, die Nachspielzeit sieht relativ locker und entspannt aus. Es gibt einen Empfang mit Kaltgetränken, also alles Flaschengetränke, keine Gläser, ist also ein bisschen lockerer, leger. Und es gibt eine wunderbare Currywurst, eine vegane und eine nicht vegane Currywurst, einfach auf die Hand. Und das war's dann auch schon. Also man kann einfach nochmal bei einem Getränk und einer Currywurst miteinander ins Gespräch kommen und sich vielleicht drüber austauschen, welche eigene Geschichte man so selbst mit dem Ort verknüpft oder über was ganz anderes reden, zum Beispiel über das schlechter werdende Wetter oder so. Also da ist alles möglich und alle sind einfach herzlich eingeladen, kostet nichts. Ja, wer Lust hat zu kommen, kann einfach kommen.
0: Heißt also, wir könnten quasi auch in einem Gespräch ein kleines bisschen abdriften und zwar vielleicht möglicherweise in einem bei uns leider anderen Jahrzehnt landen. Und zwar jetzt eine Frage zur Schule. Hattest du damals Französisch, Spanisch oder Latein?
1: Ich hatte erst Französisch und später auch noch Latein. Ich habe es irgendwie ein bisschen übertrieben mit den Sprachen.
0: Ja, ich hatte leider alles, aber eben nicht Latein und das wirst du leider gleich auch zu spüren kriegen. Wir landen nämlich bei eurer nächsten Veranstaltung Magnifica Humanitas. Dort werft ihr ja dann zusammen einen Blick in die erste Enzyklika von Papst Leo dem 14. Worum geht's denn an dem Abend bei euch?
1: Also erstmal hast du es korrekt ausgesprochen. Das war richtig, richtig gut. Ja, und es geht darum, dass Papst Leo in seiner ersten Enzyklika eine ganz, ganz spannende und auch herausfordernde Entwicklung in den Blick genommen hat, nämlich das immer stärkere, ich nenne es jetzt mal Aufkommen und sich entwickeln von künstlicher Intelligenz. Ich meine, die Schlagzeilen der letzten Wochen und Monate waren da ja nochmal durchaus auch brisant, von Weltuntergangsfantasien bis hin zu Ausbrüchen aus scheinbar sicheren virtuellen Räumen, war da ja alles dabei. Und Papst Leo stellt sich die Frage in seiner Enzyklika, was heißt das eigentlich für den einzelnen Menschen und für die Menschheit als solches, wenn es sowas gibt? Und er warnt auch ganz eindringlich, er sagt jetzt nicht, dass Technologie und Fortschritt an sich schlecht ist, also das wäre ja etwas, was man bei katholischer Kirche schnell vermutet, dass jemand sagt, lass das lieber sein, das ist alles böse. Das tut er überhaupt nicht. Er sagt aber, wir dürfen die Menschenwürde, das Wunderbare des Menschseins, das, was den Menschen eigentlich ausmacht, nämlich frei zu sein, selber zu denken, das Leben vielleicht einfach zu genießen, das Leben mit seinen Herausforderungen zu

0: Am 22.10. ist es dann soweit. Wen habt ihr dort denn dann zu Gast für den Abend?
1: Ja, wir haben Professor Krüb zu Gast. Der ist selber Sozialethiker und auch Theologe tatsächlich und hat sich eben besonders mit der katholischen Soziallehre beschäftigt. Also mit der Frage danach, wie katholisch sein abseits von Gottesdiensten und von irgendwelchen komischen Moralvorstellungen eigentlich gesellschaftlich relevant gelebt werden kann. Zum Beispiel in dem Arbeitnehmerrechte in den Blick genommen werden, indem die Rechte von Geflüchteten in den Blick genommen werden, von queeren Menschen und eben auch so die großen existenziellen Fragen, was passiert eigentlich, wenn technologischer Fortschritt vielleicht doch auch ein Bedrohungsszenario mit beinhalten könnte und wie geht man damit um? Und der ist unser Referent, der ist sehr erfahren in solchen Themen und glaube ich jemand, dem man sich da sehr gut zu anhören kann.
0: Und genau das kann man dann machen, in dem Fall am 22.10. ab 19.30 Uhr. Und damit sind wir dann auch schon durch mit unseren beiden Veranstaltungen für diesen Monat. Ich hoffe auf jeden Fall, dass ihr da ordentlich Andrang habt und dass ihr auf jeden Fall viel Spaß an beiden Abenden habt.
1: Danke.
0: Für Sie im Studio war Benedikt Feldhaus. Er ist der Leiter des Forum St. Peters hier bei uns in Oldenburg. Und dort gibt es übrigens auch immer täglich die Option, sich auszutoben. Es gibt immer wieder größere, aber auch kleinere Veranstaltungen. Mehr Infos dazu gibt es natürlich auch nochmal im Netz. Und zwar dann unter www.forum-st-peter.de.

in dem Fall mit Night Shift hier bei uns am Morgen auf Oldenburg 1. Und wir werfen jetzt nochmal einen schönen Blick auf den heutigen Abend bei uns im Oldenburg 1 TV. Und dort gibt es nämlich heute die Lokallesung, und zwar in dem Fall heute mit Annika Blanke. Sie ist ja Autorin, Slam-Poetin und auch Kabarettistin hier bei uns direkt aus der Stadt und wird dann heute Abend eben vorgestellt in der Sendung bei Wolfgang Wulff. Los geht's bei uns dann um 19 Uhr im Oldenburg 1 TV. In dem Fall zu sehen unter anderem entweder ganz normal in der Flimmerkiste oder alternativ können Sie natürlich auch im Netz mit dabei sein, und zwar dort dann in dem Fall unter www.o1.de. Da gibt es dann also entsprechend den Livestream zum TV. Und falls Sie Annika Blanke tatsächlich heute lieber nicht im TV sehen wollen, sondern live, dann sind Sie auch herzlich eingeladen, hier bei uns in Oldenburg mit dabei zu sein. Dort nämlich im Literaturhaus Oldenburg. Dort moderiert sie heute nämlich die Lesebühne Metrophobia. Mehr Infos gibt's auch dazu notfalls nochmal im Netz.

0: Und somit ist es da mittlerweile auch schon wieder 9:30 hier bei uns am Morgen auf Oldenburg 1. Hier geht's weiter mit Nachrichten direkt aus Oldenburg. Heute zusammen mit Christine Keller.
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2: Wegen des großen Andrangs zum Oldenburger Kramermarkt musste der Eingang des Marktes spontan umgebaut werden. Rund 200.000 BesucherInnen sorgten am Samstag dafür, die Polizei am Abend einen Zugang des Oldenburger Kramermarkts vorübergehend sperren musste. Nach Marktende wurde am Samstag nun mehrere Buden so verrückt, dass zusätzlich Platz geschaffen wurde. Am Sonntagmorgen wurden außerdem ein weiterer Notausgang eingerichtet. Die Karl-von-Ossietzky-Universität Oldenburg hat den Status als Exzellenzuniversität im Wettbewerb des Bundes und der Länder nicht erhalten. Die Uni Oldenburg hat sich gemeinsam mit der Uni Bremen als Northwest Alliance beworben. Mit dem Titel wären Fördergelder in Millionenhöhe verknüpft gewesen. Entschieden haben dies der Deutsche Wissenschaftsrat und die Deutsche Forschungsgemeinschaft. Bewertet wurden unter anderem Forschungsleistung und internationale Vernetzung. Neue Exzellenzuniversitäten wurden unter anderem in Freiburg, Köln und Jena gekürt. Seit gestern ist die Zugverbindung von Leer nach Groningen wieder regulär freigegeben. Zuvor war der Verkehr auf der Strecke für fast 11 Jahre eingestellt, nachdem ein Schiff im Jahr 2015 die Friesenbrücke in Wena zerstört hatte. Unter der Woche fahren die Züge ab sofort mit einem Umstieg über Windschoten. Am Wochenende fahren sie direkt bis nach Groningen durch.
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0: Derzeit ist es hier bei uns in Oldenburg relativ bedeckt, bei einer Temperatur von 14 Grad. Und wir müssen uns leider auch noch ein bisschen gedulden, bis die Sonne rauskommt. Am Nachmittag wird sie sich dann zwischendurch auch mal durchsetzen. Später dann bei einer Höchsttemperatur von bis zu 19 Grad. In der Nacht ist es dann neblig, die Temperaturen dort dann um die 12 Grad. Ehe es morgen dann zunächst auch erstmal wieder relativ grau losgeht. Ab dem Mittag zeigt sich auch hier die Sonne und es bleibt erneut trocken. Morgen dann bei maximal 20 Grad.
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0: Auf den Fernstraßen ist weiterhin nichts los. Deswegen wechseln wir einmal direkt weiter hinein hier bei uns ins Stadtgebiet und landen im Schützenweg. Dieser ist für weitere Arbeiten zwischen dem Bahnübergang und der Hamelmannstraße als Einbahnstraße Richtung Ammerländer Heerstraße eingerichtet. Weitere Dauerbaustellen befinden sich ansonsten noch in der Alexanderstraße, in der Straße am Tegelbusch und in der Twebeker Tredde. Neben diesen ganzen Baustellen gibt es hier bei uns in Oldenburg natürlich dann auch noch Blitzer. 2 Stück davon sind jetzt auch bereits am frühen Morgen bereits postiert worden. Nämlich einmal in der Wievielstädter Straße und außerdem in der Wilhelmshavener Heerstraße. Wir von O1 wünschen trotzdem eine gute, angenehme Fahrt. Kommen Sie also gut rein hier bei uns jetzt mit der letzten halben Stunde von unserer Sendung der Morgen.

Kutschimann zusammen mit You Will Shine hier bei uns am Morgen auf Oldenburg 1. Und wir werden gleich zusammen einen schönen Blick auf den heutigen Abend werfen. Und zwar in Form von unseren Veranstaltungstipps. Die kommen gleich nämlich um 10 vor voll.

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1: Die Harfe steht im Mittelpunkt des heutigen Dialogkonzerts. Die Harfenistin Eva Bäuerle-Gölz, die tritt auf, und zwar unter der Überschrift Der Klang der Freiheit, Harfenistinnen im 19. Jahrhundert. Moderiert wird die Veranstaltung heute von der Musikjournalistin Barbara Overbeck. Los geht's mit dem Dialogkonzert dann heute Abend um 19.30 Uhr im PFL. Weltweit gerät das Völkerrecht nicht nur durch die jüngsten militärischen Interventionen und Drohungen Russlands, der USA und China unter Druck. Multilaterale Regelsysteme und auch ihre völkerrechtlichen Grundlagen drohen ausgehöhlt zu werden. Wie kann Deutschland als Verfechter einer regelbasierten Ordnung wieder Glaubwürdigkeit erlangen? Diese Frage wird heute mit dem Straf- und Völkerrechtler Professor Dr. Kai Ambos diskutiert. Der Vortrag, der startet online ab 18.30 Uhr. Das Anmeldeformular ist auf der Webseite der Kooperationsstelle Hochschule Gewerkschaften verfügbar. Heute Abend läuft im Cinecar das packende Drama Primetime. Im Zentrum der Handlung steht der Journalist Chris Hansen. Er wird als Gesicht des kontroversen Reality-TV-Formats To Catch a Predator bekannt. Diese Sendung, die lockt Pädophile mit Lockvögeln in eine Falle und stellt sie dann vor laufenden Kameras bloß. Primetime beleuchtet die dunklen Abgründe von Machthierarchien in den Medien und von Moral in der amerikanischen Fernsehlandschaft. Los geht's mit Primetime, heute Abend ab 18 Uhr im Cinecar. Für alle lokalen Schelme bietet der Pub in der Oldenburger Wallstraße heute Abend wieder ein Open Mic an. Beim Open Mic können Newcomer, aber auch erfahrene Komiker neues Material testen oder einfach mal ihre Bühnenpräsenz trainieren. Los geht's mit dem Open Mic heute ab 19.30 Uhr im The Pub in der Wallstraße. Und das waren auch schon unsere Veranstaltungstipps für heute.

Und das waren die Foo Fighters zusammen mit dem kleinen Wachmacher hier bei uns nochmal um kurz vor 10 auf Oldenburg 1. Und somit sind wir dann mittlerweile auch schon wieder durch mit 3 Stunden von unserer Sendung der Morgen. Hier geht's gleich für Sie weiter. Ganz kurz eben mit den NDR-Info-Weltnachrichten und danach sind wir gleich wieder für Sie am Start. Dort dann in Form von unserer Sendung am Vormittag. Durch diese wird Sie dann gleich Thjörben Radke begleiten. Im Studio für Sie war Nico Seekom. Ich wünsche weiterhin auf jeden Fall einen guten Start in Ihren Dienstag. Kommen Sie gut und entspannt rein. Hier bei uns jetzt abschließend zusammen mit Paper Idol und James Bond.

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2: Um 10 Uhr mit Emily Seidel. Der Landtag von Sachsen-Anhalt kommt heute zu einer ersten Sitzung zusammen seit der Wahl vor 4 Wochen. Die AfD hatte diese Wahl mit großem Abstand gewonnen, ihr fehlt aber eine absolute Mehrheit. Heute wird erstmal ein neuer Landtagspräsident gewählt. Die AfD nominiert ihren parlamentarischen Geschäftsführer Rausch. Dessen Wahl gilt als wahrscheinlich, weil auch das BSW zustimmen dürfte. AfD-Spitzenkandidat Siegmund rechnet damit, dass für Tobias Rausch eine Mehrheit als Landtagspräsident zustande kommt. Er sagte im Deutschlandfunk:
3: Das ist genau das Richtige, was gerade passiert. Über viele Jahre hinweg wurden uns alle möglichen Funktionen vorenthalten. Denken Sie an die ganzen Vizepräsidenten, die uns nicht gewährt wurden, auch in Sachsen-Anhalt in den letzten 5 Jahren. Das Blatt hat sich gewendet, würde ich mal sagen. Und wenn alles gut läuft, werden wir heute den ersten AfD-Landtagspräsidenten in ganz Deutschland hier möglich machen. Es ist eine geheime Wahl, wir werden es sehen. Ich bin sehr gespannt, ob auch die Realität genau die gleiche Sprache spricht wie das, was vorher angekündigt wurde.
2: AfD-Spitzenkandidat Siegmund, der sich im Dezember zum neuen Ministerpräsidenten wählen lassen möchte. Im Landtag von Sachsen-Anhalt wird die linken Politikerin von Angern heute die erste Sitzung leiten. Sie ist Alterspräsidentin des Parlaments in Magdeburg. Im BR warnte von Angern die Parteien davor, den AfD-Kandidaten mitzuwählen.
4: Erstmal ist mir wichtig zu sagen, dass es eine Wahl ist. Das heißt, jeder Abgeordnete ist frei darin zu entscheiden, ob man Herrn Rausch und damit der AfD tatsächlich das Vertrauen ausspricht. Für mich ist das kaum aushaltbar, dass nach 1945 das erste Mal ein Mitglied einer rechtsextremen Partei das höchste Amt eines Landes ausfüllen wird.
2: Die Alterspräsidentin im Landtag von Sachsen-Anhalt von Angern. Wann wird bei der Bahn welche Strecke saniert? Diese Frage soll künftig für Fahrgäste und Anwohner besser beantwortet werden. Das Bundesverkehrsministerium stellt heute Mittag einen neuen sogenannten Infraplan für die Bahn vor. Zunächst geht es um die Zeit bis 2030. In Karten wird dargestellt, wo saniert, neu gebaut oder digitalisiert wird, welche Strecken elektrifiziert, welche Bahnhöfe umgebaut werden und wo Lärmschutz geplant ist. In Frankreich rufen Schüler- und Schülerinnenverbände für heute zu einem Protesttag gegen Lehrermangel, überfüllte Klassen und marode Schulen auf. Im ganzen Land soll es Demonstrationen geben. Aus Paris, Kai Rienecker.
5: Zahlreiche Gewerkschaften wollen die protestierenden Schüler und Studenten unterstützen. Einige Lehrer haben Streiks angekündigt. In Paris soll es eine Großdemonstration am Place de la République geben. Die französische Regierung befürchtet eine weitere Ausweitung der Protestbewegung. Seit Beginn der Schülerunruhen sind nach Regierungsangaben bereits 5000 Personen in Polizeigewahrsam genommen worden. Fast 90% von ihnen sind Minderjährige. Es gibt massive Kritik an der Härte der Polizeieinsätze gegen die Jugendlichen. Neuester Fall ist der eines 15-jährigen Schülers im nordfranzösischen Lens, dem unter noch nicht geklärten Umständen durch eine Polizeigranate die Hand abgerissen wurde. Zum Wochenbeginn kam es erneut an rund 600 Schulen in Frankreich zu Unruhen. Viele Schulzentren sind geschlossen und versuchen, den Betrieb mit Online-Unterricht aufrechtzuerhalten.
2: Viele junge Menschen bleiben zum Studieren inzwischen nah an zu Hause. Über 2/3 der Studienanfänger haben ihr Studium vergangenes Jahr in dem Bundesland angefangen, in dem sie auch ihr Abitur gemacht haben. Das hat das Statistische Bundesamt jetzt ausgewertet. Wer das Bundesland zum Studieren wechselte, blieb oft zumindest in der Nähe. Laut dem Statistikamt gilt, je vielfältiger das Studienangebot innerhalb des eigenen Bundeslandes, desto mehr junge Menschen bleiben zum Studium dort. In Frankfurt am Main wird am Abend die internationale Buchmesse eröffnet. Ehrengast ist in diesem Jahr Tschechien. Aus Frankfurt, Julia Herzka.
6: Bei der Eröffnungsfeier lesen unter anderem die tschechischen Autorinnen Marie Iljaschenko und Radka Denemarkova. Die Messe öffnet ab morgen zunächst für das Fachpublikum. Von Freitag bis Sonntag können dann Privatbesucher Bücher kaufen und zu Veranstaltungen gehen. Ehrengast Tschechien präsentiert sich in einem eigenen Pavillon unter dem Motto »Ein Land an der Küste«, humorvoll angelehnt an ein Zitat aus Shakespeares »Das Wintermärchen«. Die Frankfurter Buchmesse ist die größte Buchmesse der Welt. Vergangenes Jahr waren 238.000 Besucherinnen und Besucher nach Frankfurt gekommen.
2: Das waren die Nachrichten.
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8: Das Wetter im Nordwesten.
0: Es ist derzeit bedeckt hier in Oldenburg bei 14 Grad. Erst gegen Nachmittag lockert es hier ein wenig auf. Dennoch bleibt es den ganzen Tag über trocken, heute bei einer Höchsttemperatur von 19 Grad. In der Nacht wird es dann nebelig, die Temperaturen sinken auf um die 12 Grad ab. Und morgen an der Mittwoch, der ist zunächst recht grau. Ab dem Mittag wird es dann aber sonnig und erneut bleibt es den ganzen Tag morgen trocken bei maximal 20 Grad.
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0: Keine Meldung aktuell von den Fernstraßen in und um Oldenburg. Wir gucken also ins Stadtgebiet. Hier ist der Schützenweg für weitere Arbeiten zwischen dem Bahnübergang und der Hamelmannstraße als Einbahnstraße Richtung Ammerländer Heerstraße eingerichtet. Des Weiteren ist die Straße am Tegelbusch zwischen der Hausnummer 55 bis zur Ecke Rotdornweg gesperrt. Das Ganze geht hier noch bis Ende des Monats. Ebenfalls ein bisschen länger begleiten uns noch unsere Dauerbaustellen. Die befinden sich weiterhin in der Alexanderstraße, in der Ziegelhofstraße und in der Twebeker Tredde. Und zu guter Letzt wird auch noch geblitzt. Die mobilen Blitzer sind heute aufgestellt worden, einmal in der Wiefelsteder Straße und in der Wilhelmshavener Heerstraße. Achten Sie hier also besonders auf Ihr Tempo und kommen Sie allgemein gut und vor allen Dingen sicher durch den Verkehr im Nordwesten mit Ihrem Lokalsender Oldenburg 1 und jetzt mit der Sendung am Vormittag. Für Sie im Studio ist Thjörben Radke. Moin und wir hören jetzt She's in LA von Rio 18 zusammen mit Young Gun Silver Fox.

0: Von Hand geschöpft, gesetzt, gedruckt, gebunden. So sind Bücher und Grafiken entstanden, die nun in der Landesbibliothek zu sehen sind. Anlässlich des 111. Todestags des Dichters Christian Morgenstern. Uli Bernsdorf hat sie sich einmal angeschaut.
1: In der Landesbibliothek am Pferdemarkt ist die Ausstellung Mein Morgenstern eröffnet worden. Zum 111. Todestag des berühmten Dichters Christian Morgenstern werden Druckgrafiken und handgemachte Bücher präsentiert. Diese stießen auf großes Interesse. Die Druckgrafiken werden in 22 Varianten in kunstvoll von Hand gebundenen Büchern gezeigt. Jedes individuell gestaltet und einzigartig. Möglich wurde das in Form einer zweijährigen Projektkooperation der Papiermühle Homburg, dem Verein Meister der Einbandkunst und dem Verein für Schwarze Kunst. Schwarze Kunst ist der alte Begriff für die historische Kunst des Buchdrucks, also mit beweglichen Lettern der Hochdruck. Der Vorsitzende des Vereins, Jürgen Fransen, erklärt das Projekt.
2: Wir haben die sogenannte Walz in 2018 ins Leben gerufen, wo wir junge Leute auf die Walz schicken und die verschiedenen Werkstätten sich anschauen können und dort erleben können, drucken können, setzen können, also mit Bleilettern im Hochdruck, rein mechanisch. Und die wollten mal wieder ein Projekt machen, wo alle Möglichkeiten des handwerklichen Druckkunst eine Rolle spielten. Das heißt, auch das Papier wird selber geschöpft, der Text wird selber gesetzt in Bleilettern und gedruckt und dann am Ende wird gebunden, eingebunden.
1: Morgensterns Gedichte werden auf unterschiedlichste Art dargestellt. Viele Werke gehen gestalterisch und fantasievoll mit dem Namen Morgenstern um. An bestimmten Objekten kann der Druckvorgang nachvollzogen werden. Ein Buch kann schnell gebunden werden, je nach Technik und Material kann es aber auch sehr anspruchsvoll sein. Theresa Wedemeyer arbeitet in der Landesbibliothek und ist selbst Buchbindermeisterin.
3: Gerade hier haben wir ja 111 Exemplare von Hand gebunden und die werden exklusiv über die Büchergilde Gutenberg vertrieben. Und von diesen 111 Exemplaren gibt es dann auch noch eine kleine Anzahl an unikalen Handeinbänden von ganz vielen unterschiedlichen Einbandkünstlerinnen und Einbandkünstlern geschaffen.
1: Zu entdecken gibt es also eine ganze Menge. Dem Buchbinderhandwerk wurde schon oft sein baldiges Ende vorausgesagt. Doch die Liebe der Menschen zu schönen und individuell gestalteten Exemplaren hört nicht einfach auf. Auch in der Landesbibliothek hat gerade wieder eine neue Auszubildende mit ihrer Lehre begonnen. In der Ausstellung lohnt es sich, in Ruhe auf Details zu achten.
3: Also ich finde natürlich alle super und es sind ein paar dabei, die halt auch spezielle neue Techniken entwickelt haben, um halt mit diesem sehr harten, handgeschöpften Papier irgendwie umzugehen und das Ganze blätterfähig zu machen. Ich finde den Einband von Irene Kranz sehr schön, weil der so eine interessante neue Variante ist, oder von Claudia Detlaff. Also ich glaube aber, jeder findet hier was, weil man sich so ein bisschen auf die Details einlässt und einfach genau guckt.
1: Die Ausstellung Mein Morgenstern ist noch bis zum 30. Oktober in der Landesbibliothek zu sehen.
0: Mehr zu den Öffnungszeiten und Ausstellungen, die gibt's im Internet unter www.labi-oldenburg.de.

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1: The Course Wonders mit On The Radio. Und On The Radio ist es jetzt Zeit für die Oldenburg 1 Lokalnachrichten. Die gibt's jetzt von Malte Sodalbers.
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4: Wegen des großen Andrangs zum Oldenburger Krammermarkt musste der Eingang des Marktes spontan umgebaut werden. Rund 200.000 BesucherInnen sorgten am Samstag dafür, die Polizei am Abend einen Zugang des Oldenburger Krammermarktes vorübergehend sperren musste. Nach Marktende wurden am Samstag nun mehrere Buden so verrückt, dass zusätzlicher Platz geschaffen wurde. Am Sonntagmorgen wurde außerdem ein weiterer Notausgang eingerichtet. Ab sofort bietet die Stadtbibliothek eine neue App zur Bibliotheksnutzung an. Die App B24 ist für iOS und Android nutzbar und bündelt den gesamten Online-Katalog sowie das persönliche Konto direkt auf das Smartphone oder Tablet. Als größte Neuheit können NutzerInnen nun den Barcode eines Buches scannen, zum Beispiel direkt im Buchhandel, und sofort in Echtzeit prüfen, ob das Buch auch in der Oldenburger Bibliothek bereitsteht. Seit gestern ist die Zugverbindung von Leer nach Groningen wieder regulär freigegeben. Zuvor war der Verkehr auf der Strecke für fast 11 Jahre eingestellt, nachdem ein Schiff im Jahre 2015 die Friesenbrücke in Wehna zerstört hatte. Unter der Woche fahren die Züge ab sofort mit einem Umstieg über Winschoten. Am Wochenende fahren sie direkt bis nach Groningen durch.
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1: Es ist immer noch bedeckt hier in Oldenburg, aktuell bei 15 Grad. Erst gegen Nachmittag wird sich das ändern, dann lockert es sich hier ein bisschen auf. Dennoch bleibt es den ganzen Tag über trocken, heute bei einer Höchsttemperatur von 19 Grad. In der Nacht wird es dann nebelig, die Temperaturen sinken auf um die 12 Grad ab. Und morgen, der Mittwoch, der sieht ähnlich aus wie heute. Zunächst bleibt es recht grau, erst ab Mittag wird es dann sonnig, aber erneut bleibt der ganze Tag trocken. Morgen bei Höchstwerten von um die 20 Grad.
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1: Immer noch keine Meldung auf den Fernstraßen. Wir werfen einen Blick ins Oldenburger Stadtgebiet. Hier ist der Schützenweg zwischen dem Bahnübergang und der Hamelmannstraße als Einbahnstraße eingerichtet, und zwar in Richtung Ammerländer Heerstraße. Des Weiteren ist die Straße am Tegelbusch zwischen der Hausnummer 55 bis zur Ecke Rotdornweg gesperrt. Das Ganze geht noch bis Ende des Monats. Ebenfalls ein wenig länger begleiten werden uns unsere Dauerbaustellen. 3 Stück an der Zahl haben wir. Die befinden sich weiterhin einmal in der Alexanderstraße, in der Ziegelhofstraße und in der Twelbeker Tredde. Und zu guter Letzt wird heute auch geblitzt. Die mobilen Blitzer sind postiert worden, einmal in der Wievielstädter Straße und in der Wilhelmshavener Heerstraße. Achten Sie da also besonders auf Ihr Tempo und kommen Sie allgemein gut und vor allen Dingen sicher durch den Verkehr im Nordwesten hier am Dienstagvormittag, jetzt mit den Beatles und Come Together.

Ein bisschen Kylie Minogue war das am Dienstagvormittag. Jetzt ist aber erstmal Zeit für unser Album der Woche. Und das kommt diese Woche vom Ezra Collective und heißt Here Because of Hope. Es ist das vierte Album der britischen Jazzband. Das Quintett aus London, das hat sich 2012 bei einem Jazz-Ausbildungs- und Nachwuchsprogramm zusammengefunden. Den rhythmischen Anker bilden die Brüder TJ und Femi Coleoso, die an Schlagzeug und Gitarre für den richtigen Groove der Band sorgen. Die Gruppe spielt einen sehr melodischen Jazz-Fusions-Sound, in dem sie Jazz, Reggae, Afrobeat und auch Hip-Hop miteinander verweben. In England sind sie dafür als erste Jazzband überhaupt mit dem renommierten Mercury Prize ausgezeichnet worden und haben auch einen Brit Award als Gruppe des Jahres gewonnen. Bei ihren zahlreichen Touren rund um die Welt haben sie auch schon in Deutschland gespielt und waren 2023 schon Headliner beim Wattenschlickfest in Dangast. Für das neue Album haben sie sich prominente Unterstützung geholt. So gibt es mehrere Spoken-Word-Tracks, die die britische Schauspielerin Letitia Wright beisteuert. Wright war schon in zahlreichen Serien wie Doctor Who oder Black Mirror zu sehen und hat in Blockbustern von Marvel wie Black Panther oder den Avengers mitgespielt. Musikalische Gäste, die gibt's natürlich auch, denn das rein instrumentale Quintett lässt gern andere für sich singen. Dazu gehören diesmal der britische Rapper Parsalieu, die jamaikanische Reggae-Sängerin Lila Ike und die Sängerin Libyanka aus Kamerun. Hören wir doch mal rein. Hier ist das Ezra Collective mit Only Love.

Ezra Collective waren das mit Only Love von unserem Album der Woche. Ezra Collective präsentieren sich auf Album Nummer 4 abwechslungsreicher und auch vielseitiger als je zuvor. Auf 14 neuen Songs erzählen sie auch die Geschichte der schwarzen Musik Großbritanniens. Eine lange und oft schmerzhafte Reise von Kolonisation, Migration und Integration, die heute für den vielseitigen Sound von London, Birmingham, Manchester und anderen Orten auf der Insel sorgt. Eine sehr geschmeidige Mixtur aus Jazz, Hip-Hop, Reggae und zahlreichen afrikanischen Einflüssen, die enorm tight und doch federleicht und laidback präsentiert werden. Hier Because of Hope vom Ezra Collective ist am 11. September erschienen. Im nächsten Jahr dann ist die Band wieder auf Europa-Tournee und spielt unter anderem im Februar Konzerte in Berlin und

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1: Die Harfe steht im Mittelpunkt des heutigen Dialogkonzerts. Die Harfenistin Eva Bäuerle-Gölz, die tritt auf, und zwar unter der Überschrift Der Klang der Freiheit, Harfenistinnen im 19. Jahrhundert. Moderiert wird die Veranstaltung heute von der Musikjournalistin Barbara Overbeck. Los geht's mit dem Dialogkonzert dann heute Abend um 19.30 Uhr im PFL. Weltweit gerät das Völkerrecht nicht nur durch die jüngsten militärischen Interventionen und Drohungen Russlands, der USA und China unter Druck. Multilaterale Regelsysteme und auch ihre völkerrechtlichen Grundlagen drohen ausgehöhlt zu werden. Wie kann Deutschland als Verfechter einer regelbasierten Ordnung wieder Glaubwürdigkeit erlangen? Diese Frage wird heute mit dem Straf- und Völkerrechtler Professor Dr. Kai Ambos diskutiert. Der Vortrag, der startet online ab 18.30 Uhr. Das Anmeldeformular ist auf der Webseite der Kooperationsstelle Hochschule Gewerkschaften verfügbar. Heute Abend läuft im Cinecar das packende Drama Primetime. Im Zentrum der Handlung steht der Journalist Chris Hansen. Er wird als Gesicht des kontroversen Reality-TV-Formats To Catch a Predator bekannt. Diese Sendung, die lockt Pädophile mit Lockvögeln in eine Falle und stellt sie dann vor laufenden Kameras bloß. Primetime beleuchtet die dunklen Abgründe von Machthierarchien in den Medien und von Moral in der amerikanischen Fernsehlandschaft. Los geht's mit Primetime, heute Abend ab 18 Uhr im Cinecar. Für alle lokalen Schelme bietet der Pub in der Oldenburger Wallstraße heute Abend wieder ein Open Mic an. Beim Open Mic können Newcomer, aber auch erfahrene Komiker neues Material testen oder einfach mal ihre Bühnenpräsenz trainieren. Los geht's mit dem Open Mic heute ab 19.30 Uhr im The Pub in der Wallstraße. Und das waren auch schon unsere Veranstaltungstipps für heute.

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1: Um 11 Uhr mit Emily Seidel. Der frühere Chef des Bundesnachrichtendienstes August Hanning ist festgenommen worden. Das hat die Bundesanwaltschaft mitgeteilt. Hanning war von 1998 bis 2005 Präsident des BND. Florian Flader aus Berlin zu den Gründen für die Festnahme.
2: Die Bundesanwaltschaft ermittelt gegen August Hanning und einen weiteren ehemaligen Mitarbeiter, seinen ehemaligen Büroleiter, der erst im Frühjahr diesen Jahres beim BND pensioniert wurde. August Hanning soll von diesem Mann mehrere tausend, die Rede ist von 2000 Dokumenten, interne geheime Dokumente des BND bekommen haben, also noch nach seiner Amtszeit. Und der Generalbundesanwalt geht dem Verdacht nach, dass zumindest einige dieser Informationen möglicherweise bei fremden Mächten gelandet sein könnten. Deswegen wird ermittelt wegen des Verdachts der landesverräterischen Ausspähung und auch des Verdachts der Agententätigkeit.
1: Der Landtag von Sachsen-Anhalt kommt heute zu seiner ersten Sitzung zusammen seit der Wahl vor 4 Wochen. Die AfD hatte diese Wahl mit großem Abstand gewonnen, ihr fehlt aber eine absolute Mehrheit. Heute wird erstmal ein neuer Landtagspräsident gewählt. Die AfD nominiert ihren parlamentarischen Geschäftsführer Rausch. Dessen Wahl gilt als wahrscheinlich, weil auch das BSW zustimmen dürfte. AfD-Spitzenkandidat Siegmund rechnet damit, dass für Tobias Rausch eine Mehrheit als Landtagspräsident zustande kommt. Er sagte im Deutschlandfunk:
3: Das ist genau das Richtige, was gerade passiert. Über viele Jahre hinweg wurden uns alle möglichen Funktionen vorenthalten. Denken Sie an die ganzen Vizepräsidenten, die uns nicht gewährt wurden, auch in Sachsen-Anhalt in den letzten 5 Jahren. Das Blatt hat sich gewendet, würde ich mal sagen. Und wenn alles gut läuft, werden wir heute den ersten AfD-Landtagspräsidenten in ganz Deutschland hier möglich machen. Also es ist eine geheime Wahl, wir werden es sehen. Ich bin sehr gespannt, ob auch die Realität genau die gleiche Sprache spricht wie das, was vorher angekündigt wurde.
1: AfD-Spitzenkandidat Siegmund, der sich im Dezember zum neuen Ministerpräsidenten wählen lassen möchte. Die erste Sitzung im Landtag von Sachsen-Anhalt leitet die linken Politikerin von Angern. Sie ist Alterspräsidentin des Parlaments in Magdeburg. Im BR warnte von Angern die Parteien davor, den AfD-Kandidaten mitzuwählen.
4: Erstmal ist mir wichtig zu sagen, dass es eine Wahl ist. Das heißt, jeder Abgeordnete ist frei, darin zu entscheiden, ob man Herrn Rausch und damit der AfD tatsächlich das Vertrauen ausspricht. Für mich ist das kaum aushaltbar, dass nach 1945 das erste Mal ein Mitglied einer rechtsextremen Partei das höchste Amt eines Landes ausfüllen wird.
1: Die Alterspräsidentin im Landtag von Sachsen-Anhalt von Angern. Wann wird bei der Bahn welche Strecke saniert? Diese Frage soll künftig für Fahrgäste und Anwohner besser beantwortet werden. Das Bundesverkehrsministerium stellt heute Mittag einen neuen sogenannten Infraplan für die Bahn vor. Zunächst geht es um die Zeit bis 2030. In Karten wird dargestellt, wo saniert, neu gebaut oder digitalisiert wird, welche Strecken elektrifiziert, welche Bahnhöfe umgebaut werden und wo Lärmschutz geplant ist. In Frankreich rufen Schüler und Schülerinnenverbände für heute zu einem Protesttag gegen Lehrermangel, überfüllte Klassen und marode Schulen auf. Im ganzen Land soll es Demonstrationen geben. Aus Paris, Kai Rienecker.
5: Zahlreiche Gewerkschaften wollen die protestierenden Schüler und Studenten unterstützen. Einige Lehrer haben Streiks angekündigt. In Paris soll es eine Großdemonstration am Place de la République geben. Die französische Regierung befürchtet eine weitere Ausweitung der Protestbewegung. Seit Beginn der Schülerunruhen sind nach Regierungsangaben bereits 5000 Personen in Polizeigewahrsam genommen worden. Fast 90% von ihnen sind Minderjährige. Es gibt massive Kritik an der Härte der Polizeieinsätze gegen die Jugendlichen. Neuester Fall ist der eines 15-jährigen Schülers im nordfranzösischen Lens, dem unter noch nicht geklärten Umständen durch eine Polizeigranate die Hand abgerissen wurde. Zum Wochenbeginn kam es erneut an rund 600 Schulen in Frankreich zu Unruhen. Viele Schulzentren sind geschlossen und versuchen den Betrieb mit Online-Unterricht aufrechtzuerhalten.
1: Viele junge Menschen bleiben zum Studieren inzwischen nah an zu Hause. Über 2/3 der Studienanfänger haben ihr Studium vergangenes Jahr in dem Bundesland angefangen, in dem sie auch ihr Abitur gemacht haben. Das hat das Statistische Bundesamt jetzt ausgewertet. Wer das Bundesland zum Studieren wechselte, blieb oft zumindest in der Nähe. Das waren die Nachrichten.
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7: Das Wetter im Nordwesten. Es ist immer noch gräulich und bedeckt hier in Oldenburg, aktuell bei 15 Grad. Und das bleibt auch erstmal so, denn erst gegen Nachmittag lockert es hier ein wenig auf. Dennoch bleibt es den gesamten Tag über trocken, heute bei einer Höchsttemperatur von 19 Grad. Heute Nacht dann wird es nebelig, die Temperaturen sinken auf um die 12 Grad ab. Und morgen dann der Mittwoch, der sieht ähnlich aus wie heute. Zunächst ist es recht grau, erst ab Mittag wird es dann sonnig. Und erneut morgen den ganzen Tag über trocken, bei morgigen Höchstwerten von um die 20 Grad.
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7: Weiterhin freie Fahrt auf den Fernstraßen. Wir gucken ins Stadtgebiet. Hier ist der Schützenweg zwischen dem Bahnübergang und der Hamelmannstraße als Einbahnstraße eingerichtet, nämlich in Richtung der Ammerländer Heerstraße. Des Weiteren ist noch die Straße am Tegelbusch zwischen der Hausnummer 55 bis zur Ecke Rotdornweg gesperrt. Gucken wir auf unsere Dauerbaustellen. Drei Stück haben wir hier in Oldenburg. Gebaut wird weiterhin einmal in der Alexanderstraße, in der Ziegelhofstraße und in der Twebeker Tredde. Und zu guter Letzt wird auch noch geblitzt. Die Blitzer sind heute aufgestellt worden. Einmal in der Wiefelstähler Straße und in der Wilhelmshavener Heerstraße. Achten Sie hier also besonders auf Ihr Tempo. Und kommen Sie allgemein gut und vor allen Dingen sicher durch den Verkehr im Nordwesten mit Ihrem Lokalsender Oldenburg 1 und der Sendung am Vormittag. Im Studio für Sie ist weiterhin Thorben Radke. Moin. Und wir starten jetzt in die zweite Stunde unserer Vormittagssendung mit Marina and the Diamonds und dem Song Hollywood.

Der NABU lädt aktuell dazu ein, den Vogel des Jahres 2027 zu wählen. Dabei lenkt der NABU den Blick zugleich auf die zentrale Frage, wie gut schützen wir die Lebensräume unserer heimischen Vögel. Bis zum 15. Oktober, das ist nächste Woche Donnerstag, können Menschen in ganz Deutschland darüber abstimmen, welcher Vogel den Titel als nächstes trägt. Aktueller Titelträger ist das Rebhuhn. Zur Auswahl stehen Kolkrabe, Kranich, Mehlschwalbe, Trauerschnepper und die Wasseramsel. Abgestimmt werden kann unter www.vogeldesjahres.de. Wie gesagt, noch bis zum 15., also nächste Woche Donnerstag.

0: Ils waren das mit Congratulations to me. Und jetzt haben wir es mittlerweile 11.30 Uhr. Das bedeutet natürlich, dass es mal wieder Zeit ist für die Oldenburg 1 Lokalnachrichten. Und die gibt's jetzt live im Studio von Christine Keller.
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2: Die Karl von Ossietzky Universität Oldenburg hat den Status als Exzellenzuniversität im Wettbewerb des Bundes und der Länder nicht erhalten. Die Uni Oldenburg hatte sich gemeinsam mit der Uni Bremen als Northwest Alliance beworben. Mit dem Titel wären Fördergelder in Millionenhöhe verknüpft gewesen. Entschieden haben dies der Deutsche Wissenschaftsrat und die Deutsche Forschungsgemeinschaft. Bewertet wurden unter anderem Forschungsleistungen und internationale Vernetzung. Neue Exzellenzuniversitäten wurden unter anderem in Freiburg, Köln und Jena gekürt. Ab sofort bietet die Stadtbibliothek eine neue App zur Bibliotheksnutzung. Die App B24 ist für iOS und Android nutzbar und bündelt den gemeinsamen Online-Katalog sowie das persönliche Konto direkt auf dem Smartphone oder Tablet. Als größte Neuheit können NutzerInnen nun den Barcode eines Buches scannen, zum Beispiel direkt im Buchhandel, und sofort in Echtzeit prüfen, ob das Buch auch in den Oldenburger Bibliotheken bereitsteht. Seit gestern ist die Zugverbindung von Leer nach Groningen wieder regulär freigegeben. Zuvor war der Verkehr auf der Strecke für fast 11 Jahre eingestellt, nachdem ein Schiff im Jahr 2015 die Friesenbrücke in Wehna zerstört hatte. Unter der Woche fahren die Züge ab sofort mit einem Umstieg über Winschoten. Am Wochenende fahren sie direkt bis nach Groningen durch.
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3: Das Wetter im Nordwesten.
0: Es hat sich nicht sonderlich viel verändert. Es ist immer noch bedeckt hier in Oldenburg, aber mittlerweile bei ganzen 16 Grad. Und das bleibt doch erstmal so. Erst gegen Nachmittag lockert es ein wenig auf. Den ganzen Tag über bleibt es aber dennoch trocken. Heute bei einer Höchsttemperatur von 19 Grad. Heute Nacht wird es nebelig bei Temperaturen von um die 12 Grad. Und morgen dann der Mittwoch, der sieht ähnlich aus wie heute. Zunächst recht grau, ab Mittag dann wieder sonnig. Und erneut den ganzen Tag über trocken bei Höchstwerten von um die 20 Grad.
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0: Weiterhin freie Fahrt auf den Fernstraßen. Wir gucken also ins Oldenburger Stadtgebiet. Hier ist der Schützenweg zwischen dem Bahnübergang und der Hamelmannstraße als Einbahnstraße eingerichtet, nämlich in Richtung der Ammerländer Heerstraße. Des Weiteren ist noch die Straße am Tegelbusch gesperrt, und zwar zwischen der Hausnummer 55 bis zur Ecke Rotdornweg. Das Ganze ist da auch noch bis Ende des Monats dicht. Ebenfalls etwas länger begleiten werden uns unsere Dauerbaustellen. Die befinden sich in der Alexanderstraße, in der Ziegelhofstraße und in der Twelbeker Tredde. Und zu guter Letzt wird auch noch geblitzt. Die Blitzer sind heute postiert worden, einmal an der Wiefelstädter Straße und an der Wilhelmshavener Heerstraße. Achten Sie hier also besonders auf Ihr Tempo und kommen Sie allgemein gut und vor allem sicher durch den Verkehr im Nordwesten mit Ihrem Lokalsender Oldenburg 1. Wir starten jetzt in die zweite Hälfte unserer Sendung am Vormittag mit ein bisschen John Fogerty, und zwar The Old Man Down the Road.

0: Kate Nash war das mit Later On. Und wenn man aus dem Fenster blickt, dann wird eines besonders klar. Der Herbst steht so langsam vor der Tür und passend dazu steht auch die nächste Ausgabe der Lesebühne Metrophobia heute im Wilhelm 13 an. Moderatorin Annika Blanke hat sich dafür wieder KollegInnen aus der norddeutschen Poetry Slam Szene eingeladen. Monika Eden vom Literaturhaus hat uns in einem Gespräch erzählt, welche SlamerInnen aus Niedersachsen und Bremen diesmal dabei sind und unter welcher Fragestellung dieser Abend steht.
1: Das ist eine ganz besondere Ausgabe der Lesebühne Metrophobia. Dieses Mal ist ja sozusagen der Slam selbst das Thema. Und zwar gucken wir am 6. Oktober auf ein Ereignis, was nächstes Jahr erst ansteht. Im Juni 2027 finden in Oldenburg die niedersächsisch-bremischen Landesmeisterschaften im Poetry Slam statt. Das ist nicht das erste Mal. Vor 11 Jahren waren die schon mal bei uns in Oldenburg mit einem großartigen ausverkauften Finale im Oldenburgischen Staatstheater. Und Annika ist ja irgendwie so das Urgestein des Poetry Slam in Oldenburg und sie hat gedacht, um das mit ganz viel Vorlauf schon mal anzukündigen und einzuläuten, macht sie was Besonderes. Sie lädt nämlich ganz tolle Slammerinnen und Slammer aus dem Nordwesten ein, die sie in, ja, in dieser besonderen Ausgabe vorstellt. Das sind Mia Häuser aus Hildesheim, Ragnar Miller aus Bremen, Lisbeth Palucki aus Oldenburg und Elias Naab aus Bremerhaven. Und die stellen, wie immer bei der Metro, ihre Texte nicht im Wettkampf gegeneinander vor, sondern haben alle eigene Texte mitgebracht. Bei der Metro müssen die auch nicht unbedingt so dieses Zeitlimit einhalten, was beim Slam streng eingehalten wird. Und die werden, glaube ich, insgesamt drüber plaudern, was den Poetry Slam so besonders macht und warum er ausgerechnet in Oldenburg so stark verwurzelt ist. Also eine ganz tolle, besondere Ausgabe der Metrophobia, die uns da erwartet.
0: Jawohl, das war Monika Eden vom Literaturhaus Oldenburg über die heute Abend stattfindende Lesebühne Metrophobia. Um 19.30 Uhr geht es da los im Wilhelm 13. Tickets für den Abend, die gibt es auf literaturhaus-oldenburg.de zu finden. Und da gibt es auch nochmal weitere Informationen und zwar auf wilhelm13.de. Und hier geht's jetzt weiter mit ein bisschen Blondshell und für Elise.

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2: Die Harfe steht im Mittelpunkt des heutigen Dialogkonzerts. Die Harfenistin Eva Bäuerle-Gölz, die tritt auf, und zwar unter der Überschrift Der Klang der Freiheit, Harfenistinnen im 19. Jahrhundert. Moderiert wird die Veranstaltung heute von der Musikjournalistin Barbara Overbeck. Los geht's mit dem Dialogkonzert dann heute Abend um 19.30 Uhr im PFL. Weltweit gerät das Völkerrecht nicht nur durch die jüngsten militärischen Interventionen und Drohungen Russlands, der USA und China unter Druck. Multilaterale Regelsysteme und auch ihre völkerrechtlichen Grundlagen drohen ausgehöhlt zu werden. Wie kann Deutschland als Verfechter einer regelbasierten Ordnung wieder Glaubwürdigkeit erlangen? Diese Frage wird heute mit dem Straf- und Völkerrechtler Professor Dr. Kai Ambos diskutiert. Der Vortrag, der startet online ab 18.30 Uhr. Das Anmeldeformular ist auf der Webseite der Kooperationsstelle Hochschule Gewerkschaften verfügbar. Heute Abend läuft im Cinecar das packende Drama Primetime. Im Zentrum der Handlung steht der Journalist Chris Hansen. Er wird als Gesicht des kontroversen Reality-TV-Formats To Catch a Predator bekannt. Diese Sendung, die lockt Pädophile mit Lockvögeln in eine Falle und stellt sie dann vor laufenden Kameras bloß. Primetime beleuchtet die dunklen Abgründe von Machthierarchien in den Medien und von Moral in der amerikanischen Fernsehlandschaft. Los geht's mit Primetime heute Abend ab 18 Uhr im Cinecar. Für alle lokalen Schelme bietet der Pub in der Oldenburger Wallstraße heute Abend wieder ein Open Mic an. Beim Open Mic können Newcomer, aber auch erfahrene Komiker neues Material testen oder einfach mal ihre Bühnenpräsenz trainieren. Los geht's mit dem Open Mic heute ab 19.30 Uhr im The Pub in der Wallstraße. Und das waren auch schon unsere Veranstaltungstipps für heute.

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1: Um 12 Uhr mit Astrid Fietz. Der ehemalige Präsident des Bundesnachrichtendienstes Hanning und ein früherer enger Mitarbeiter sind wegen Spionageverdachts festgenommen worden. Das hat die Bundesanwaltschaft bestätigt. Einzelheiten dazu vom ARD-Terrorismusexperten Holger Schmidt.
2: Hanning soll sich nach ARD-Informationen nach seiner Zeit im Bundesnachrichtendienst mithilfe seines früheren Büroleiters vertrauliche Informationen besorgt und unbefugt benutzt und wohl auch weitergegeben haben. Dadurch soll er die äußere Sicherheit Deutschlands gefährdet haben. Es sind gleich eine ganze Reihe von Straftatbeständen, die ihm Generalbundesanwalt Jens Rommel vorwirft, darunter geheimdienstliche Agententätigkeit, das Verschaffen von Staatsgeheimnissen und Landesverrat. Die Ermittlungsbehörden sind auf Hanning im Zusammenhang mit dem Ermittlungsverfahren gegen die Hamburger Unternehmerin Christina Block aufmerksam geworden, die sich derzeit wegen der Entführung ihrer Kinder in Hamburg vor Gericht verantworten muss. August Hanning war von 1998 bis 2005 Präsident des Deutschen Auslandsgeheimdienstes BND und danach bis 2009 Staatssekretär im Bundesinnenministerium.
1: Der neue Landtag von Sachsen-Anhalt ist zu seiner konstituierenden Sitzung zusammengekommen. Auf der Tagesordnung steht die Wahl des Landtagspräsidenten. Aus der NDR-Nachrichtenredaktion Christiane Rüther.
3: Es ist genau einen Monat her, dass die AfD die Wahl in Sachsen-Anhalt mit fast 44% der Stimmen gewonnen hat. Heute will sie nun einen aus ihren Reihen zum ranghöchsten Politiker des Landes wählen lassen. Für die Position des Parlamentspräsidenten schlägt sie ihren Abgeordneten Tobias Rausch vor. Sollte er gewählt werden, wäre er in Deutschland der erste AfD-Politiker an der Spitze eines Landesparlaments. Das BSW hat bereits angekündigt, für Rausch zu stimmen. Die CDU-Fraktion will sich enthalten. Grüne, SPD und Linke lehnen einen AfD-Parlamentspräsidenten klar ab. In Sachsen-Anhalt hat der Verfassungsschutz die AfD als gesichert rechtsextrem eingestuft.
1: Das Landgericht Braunschweig hat eine Klage von Hinterbliebenen der Germanwings-Katastrophe vor mehr als 11 Jahren abgewiesen. Etwa 30 Angehörige der Absturzopfer wollten vom deutschen Staat zusätzliches Schmerzensgeld bekommen, in Höhe von jeweils bis zu 110.000 Euro. Sie hatten den deutschen Behörden vorgeworfen, die Flugtauglichkeit des Co-Piloten nicht ausreichend überprüft zu haben. Nach dem Gerichtsurteil können die Hinterbliebenen die Ansprüche allein bei der Fluggesellschaft geltend machen. Spätere Ermittlungen hatten ergeben, dass der Co-Pilot die Maschine im März 2015 absichtlich gegen ein Bergmassiv steuerte. An Bord waren 150 Menschen. Sie alle kamen ums Leben. Verhandelt wurde das Verfahren in Niedersachsen, weil das Luftfahrtbundesamt seinen Sitz in Braunschweig hat. Der Tarifkonflikt zwischen der Gewerkschaft Verdi und dem Zentralverband der deutschen Seehafenbetriebe ist beigelegt. Beide Seiten einigten sich auf einen Tarifabschluss für die Beschäftigten in den deutschen Seehäfen. Er sieht unter anderem eine Lohnerhöhung von 3,4% und ein Plus von 200 Euro beim Urlaubsgeld vor. Der neue Tarifvertrag soll eine Laufzeit von 12 Monaten haben. Im Schwarzen Meer sind zwei Handelsschiffe mit Drohnen angegriffen worden. Eines von ihnen wurde so stark beschädigt, dass es unterging. Aus Wien, Oliver Schusch.
4: Die Angriffe passierten in den frühen Morgenstunden im Schwarzen Meer in der ausschließlich bulgarischen Wirtschaftszone. Zwei Frachtschiffe wurden von Drohnen angegriffen. Die Alpha Watan, die unter der Flagge des westafrikanischen Staates Togos fuhr, und die Abel, die unter der Flagge des pazifischen Inselstaats Palau fuhr. Das Schiff aus Togo wurde stark beschädigt und ist gesunken. Über die Besatzung ist bislang nichts bekannt. An Bord des Schiffes aus Palau ist nach dem Drohnenangriff ein Feuer ausgebrochen. 18 Besatzungsmitglieder wurden gerettet, eine Person erlitt schwere Verbrennungen, eine weitere Kopfverletzungen und es gab noch weitere leicht verletzte Seeleute. Nun wird ermittelt, wer oder was hinter dem Drohnenangriff steckt. Der bulgarische Premierminister Roman Radev bezeichnete die Angriffe als absolut inakzeptabel.
1: Der Nobelpreis für Physik geht in diesem Jahr an den belgisch-amerikanischen Astrophysiker Francis Helsen. Das hat die Königlich Schwedische Akademie der Wissenschaften in Stockholm mitgeteilt. Der Forscher wird für seine entscheidenden Beiträge zum Neutrino-Observatorium IceCube geehrt. Der Preis wird am 10. Dezember in Stockholm verliehen, dem Todestag des Preisstifters Alfred Nobel. Das Preisgeld liegt bei umgerechnet gut 1 Million Euro. Das waren die Nachrichten.
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6: Das Wetter im Nordwesten. Es ist immer noch stark bewölkt hier in Oldenburg, aktuell bei 17 Grad. Und das bleibt auch vorerst so. Erst gegen Nachmittag lockert es dann ein wenig auf. Dennoch bleibt es heute den ganzen Tag über trocken, bei einer heutigen Höchsttemperatur von 19 Grad. Heute Nacht wird es nebelig, die Temperaturen sinken auf um die 12 Grad ab. Und morgen dann der Mittwoch, der sieht ähnlich aus wie heute. Zuerst ist es recht grau. Ab Mittag dann kommt die Sonne ein wenig raus und erneut bleibt es den ganzen Tag über trocken. Morgen bei rund 20 Grad.
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6: Die Fernstraßen in und um Oldenburg sind weiterhin frei. Wir gucken also ins Oldenburger Stadtgebiet. Hier ist der Schützenweg zwischen dem Bahnübergang und der Hamelmannstraße als Einbahnstraße eingerichtet, und zwar in Richtung der Ammerländer Heerstraße. Des Weiteren ist noch die Straße am Tegelbusch gesperrt, das Ganze zwischen der Hausnummer 55 bis zur Ecke Rotdornweg. Gucken wir weiter auf unsere Dauerbaustellen. Drei Stück haben wir hier in Oldenburg. Gebaut wird weiterhin in der Alexanderstraße, in der Ziegelhofstraße und in der Twelbeker Tredde. Und geblitzt wird heute ebenfalls. Die mobilen Blitzer sind postiert worden. Einmal in der Wievielstädter Straße und in der Wilhelmshavener Heerstraße. Und das soll es auch schon gewesen sein mit dem Oldenburger Verkehr. Kommen Sie weiterhin gut und vor allen Dingen sicher durch die Straßen im Nordwesten mit Ihrem Lokalsender Oldenburg 1. Wir machen jetzt weiter mit der Sendung am Vormittag. Im Studio für Sie ist weiterhin Thjörben Radtke. Und wir hören jetzt ein bisschen Kate Bush mit Running Up That Hill.

0: Das waren Pulp mit Disco 2000 und heute Morgen, da war Benedikt Feldhaus vom Forum St. Peter bei unserem Morgenmoderator Nico Seekorn zu Gast. Was da so als nächstes im Forum St. Peter an Veranstaltungen geplant ist, das gibt es jetzt.
1: Und wir sprechen ja mit dir immer anfangs des Monats über die Veranstaltung im Monat. Heute wollen wir aber unbedingt den Fokus genau auf zwei besondere legen. Und zwar in dem Fall starten wir an diesem Sonntag und zwar mit einem Jubiläum. Was wird denn gefeiert bei euch?
2: Ja, die Kirche, die St. Peter-Kirche, die ja zum Forum dazugehört, die wird tatsächlich in diesem Jahr 150 Jahre alt, beziehungsweise sie ist schon 150 Jahre alt geworden. Der Geburtstag war tatsächlich schon im April. Wir feiern also nach und 150 Jahre, das sind ja mindestens 150 Gründe auch zu feiern. Wir feiern natürlich nicht nur ein Gebäude, sondern wir feiern die damit verknüpften Geschichten. Wir feiern, dass ganz viele Menschen an diesem Ort, ja, oder mit diesem Ort Besonderes für ihr Leben verknüpfen, weil sie da geheiratet haben, getauft worden sind, weil sie da irgendwie vielleicht mal sogar Hilfe gefunden haben, weil sie Hoffnung geschöpft haben an diesem Ort. Und all das wollen wir zusammenpacken in eine Feier am Sonntag in einem Gottesdienst und einen anschließenden Empfang, wo wir einfach gucken, dass wir diese 150 Gründe und mehr, diese 150 Jahre Geschichte feiern und wir wollen einfach mit Leuten eine gute Zeit haben und dazu laden wir ganz herzlich ein.
1: Du sagtest ja gerade schon, dass es um 11 Uhr dann losgeht mit dem Gottesdienst. Wie sieht denn danach bei euch quasi die Nachspielzeit aus?
2: Genau, die Nachspielzeit sieht relativ locker und entspannt aus. Es gibt einen Empfang mit Kaltgetränken, also alles Flaschengetränke, keine Gläser, ist also ein bisschen lockerer, leger. Und es gibt eine wunderbare Currywurst, eine vegane und eine nicht vegane Currywurst, einfach auf die Hand. Und das war's dann auch schon. Also man kann einfach nochmal bei einem Getränk und einer Currywurst miteinander ins Gespräch kommen und sich vielleicht drüber austauschen, welche eigene Geschichte man so selbst mit dem Ort verknüpft oder über was ganz anderes reden, zum Beispiel über das schlechter werdende Wetter oder so. Also da ist alles möglich und alle sind einfach herzlich eingeladen, kostet nichts. Ja, wer Lust hat zu kommen, kann einfach kommen.
1: Heißt also, wir könnten quasi auch in einem Gespräch ein kleines bisschen abdriften und zwar vielleicht möglicherweise in einem bei uns leider anderen Jahrzehnt landen. Und zwar jetzt eine Frage zur Schule. Hattest du damals Französisch, Spanisch oder Latein?
2: Ich hatte erst Französisch und später auch noch Latein. Ich habe es irgendwie ein bisschen übertrieben mit den Sprachen.
1: Ja, ich hatte leider alles, aber eben nicht Latein und das wirst du leider gleich auch zu spüren kriegen. Wir landen nämlich bei eurer nächsten Veranstaltung Magnifica Humanitas. Dort werft ihr dann zusammen einen Blick in die erste Enzyklika von Papst Leo dem 14. Worum geht's denn an dem Abend bei euch?
2: Also erstmal hast du es korrekt ausgesprochen. Das war richtig, richtig gut. Ja, und es geht darum, dass Papst Leo in seiner ersten Enzyklika eine ganz, ganz spannende und auch herausfordernde Entwicklung in den Blick genommen hat, nämlich das immer stärkere, ich nenne es jetzt mal Aufkommen und sich entwickeln von künstlicher Intelligenz. Ich meine, die Schlagzeilen der letzten Wochen und Monate waren da ja nochmal durchaus auch brisant. Von Weltuntergangsfantasien bis hin zu Ausbrüchen aus scheinbar sicheren virtuellen Räumen war da ja alles dabei. Und Papst Leo stellt sich die Frage in seiner Enzyklika, was heißt das eigentlich für den einzelnen Menschen und für die Menschheit als solches, wenn es sowas gibt? Und er warnt auch ganz eindringlich, er sagt jetzt nicht, dass Technologie und Fortschritt an sich schlecht ist. Also das wäre ja etwas, was man bei katholischer Kirche schnell vermutet, dass jemand sagt, lass das lieber sein, das ist alles böse. Das tut er überhaupt nicht. Er sagt aber, wir dürfen die Menschenwürde, das Wunderbare des Menschseins, das, was den Menschen eigentlich ausmacht, nämlich frei zu sein, selber zu denken, das Leben vielleicht einfach zu genießen, das Leben mit seinen Herausforderungen zu bestreiten, das dürfen wir bei all diesen Entwicklungen eben nicht aus dem Blick verlieren und das muss immer leitend sein. Ich glaube ja, dass die Warnung von manchen Entwicklern, manchen Verantwortlichen in den Bereichen künstlicher Intelligenz ihm da sogar ein Stück weit Recht gegeben haben, dass sie selbst gesagt haben, wir müssen das irgendwie anders regulieren. Und das sagt Papst Leo eben auch. Also es ist gut, dass es solche Dinge gibt. Es ist sogar großartig, weil das ja auch was über das Menschsein aussagt, dass wir sowas erfinden können. Aber man muss eben gut schauen, den Menschen selbst und die Menschheit selbst nicht aus dem Blick zu verlieren. Das ist ein sehr eindringlicher Appell von ihm. Und ich kann ihn an dieser Stelle nur unterstreichen und sagen, lieber Papst, das hast du ganz gut geschrieben auf jeden Fall.
1: Bis zu der Veranstaltung dauert es ja noch ein kleines bisschen. Am 22.10. ist es dann soweit. Wen habt ihr dort denn dann zu Gast für den Abend?
2: Ja, wir haben Professor Krüb zu Gast. Der ist selber Sozialethiker und auch Theologe tatsächlich und hat sich eben besonders mit der katholischen Soziallehre beschäftigt. Also mit der Frage danach, wie katholisch sein abseits von Gottesdiensten und von irgendwelchen komischen Moralvorstellungen eigentlich gesellschaftlich relevant gelebt werden kann. Zum Beispiel in dem Arbeitnehmerrechte in den Blick genommen werden, in dem die Rechte von Geflüchteten in den Blick genommen werden, von queeren Menschen und eben auch so die großen existenziellen Fragen, was passiert eigentlich, wenn technologischer Fortschritt vielleicht doch auch ein Bedrohungsszenario mit beinhalten könnte und wie geht man damit um? Und der ist unser Referent, der ist sehr erfahren in solchen Themen und glaube ich jemand, dem man sich da sehr gut zu anhören kann.
0: Das gibt's also so im Forum St. Peter. Alle weiteren Infos zum Nachlesen zu den kommenden Veranstaltungen, die finden Sie auch nochmal im Internet unter forum-sankt-peter.de. Und jetzt gibt's hier ein bisschen Il Civetto.

0: Talk to Me war das von Bonobo zusammen mit Nicole Mieglis. Zu ihnen spricht jetzt Christine Keller, denn es ist 12:30 und damit wieder Zeit für die Oldenburg 1 Lokalnachrichten.
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2: Wegen des großen Andrangs zum Oldenburger Kramermarkt musste der Eingang des Marktes spontan umgebaut werden. Rund 200.000 BesucherInnen sorgten am Samstag dafür, dass die Polizei am Abend einen Zugang des Oldenburger Kramermarkts vorübergehend sperren musste. Nach Marktende wurde am Samstag nun mehrere Buden so verrückt, dass zusätzlicher Platz geschaffen wurde. Am Sonntagmorgen wurde außerdem ein weiterer Notausgang eingerichtet. Die Karl-von-Ossietzky-Universität Oldenburg hat den Status als Exzellenzuniversität im Wettbewerb des Bundes und der Länder nicht erhalten. Die Uni Oldenburg hatte sich gemeinsam mit der Bremer Uni als North Alliance beworben. Mit dem Titel wären Fördergelder in Millionenhöhe verknüpft gewesen. Entschieden haben dies der Deutsche Wissenschaftsrat und die Deutsche Forschungsgemeinschaft. Bewertet wurden unter anderem Forschungsleistung und internationale Vernetzung. Neue Exzellenzuniversitäten wurden unter anderem in Freiburg, Köln und Jena gekürt. Ab sofort bietet die Stadtbibliothek eine neue App zur Bibliotheksnutzung an. Die App B24 ist für iOS und Android nutzbar und bündelt den gemeinsamen Online-Katalog sowie das persönliche Konto direkt auf dem Smartphone oder Tablet. Als größte Neuheit können NutzerInnen nun den Barcode eines Buches scannen, zum Beispiel direkt im Buchhandel, und sofort in Echtzeit prüfen, ob das Buch auch in den Oldenburger Bibliotheken bereitsteht.
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0: Es ist immer noch bewölkt hier in Oldenburg, aktuell bei 17 Grad. Das bleibt den Vormittag über auch noch so. Erst gegen Nachmittag lockert es ein wenig auf. Dennoch bleibt es heute den ganzen Tag über trocken bei maximal 19 Grad. Heute Nacht wird es nebelig, die Temperaturen sinken auf um die 12 Grad ab. Und morgen dann der Mittwoch, der startet ähnlich wie heute zunächst recht grau. Ab Mittag wird es dann sonnig und erneut den ganzen Tag über trocken bei morgigen Höchstwerten von bis zu 20 Grad.
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0: Keine Meldung von den Fernstraßen, wir blicken ins Stadtgebiet. Hier ist der Schützenweg zwischen dem Bahnübergang und der Hamelmannstraße als Einbahnstraße eingerichtet, das Ganze Richtung Ammerländer Heerstraße. Des Weiteren ist die Straße am Tegelbusch gesperrt, und zwar zwischen der Hausnummer 55 bis zur Ecke Rotdornweg. Das bleibt doch erstmal gesperrt bis Ende des Monats, und ebenfalls noch etwas länger begleiten uns unsere Dauerbaustellen. Gebaut wird weiterhin in der Alexanderstraße, in der Ziegelhofstraße und in der Twelbeker Tredde. Und geblitzt wird heute ebenfalls. Die mobilen Blitzer sind aufgestellt worden, einmal in der Wiefelsteder Straße und in der Wilhelmshavener Heerstraße. Achten Sie hier also besonders auf Ihr Tempo und kommen Sie allgemein gut und vor allen Dingen sicher durch den Verkehr im Nordwesten mit dem Lokalsender in der Oldenburg 1. Mein Name ist Thürm Radke. Ich bin noch eine gute halbe Stunde für Sie im Studio mit der Sendung am Vormittag. Und wir hören jetzt Pink Floyd mit Wish You Were Here.

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1: Die Harfe steht im Mittelpunkt des heutigen Dialogkonzerts. Die Harfenistin Eva Bäuerle-Gölz, die tritt auf, und zwar unter der Überschrift Der Klang der Freiheit, Harfenistinnen im 19. Jahrhundert. Moderiert wird die Veranstaltung heute von der Musikjournalistin Barbara Overbeck. Los geht's mit dem Dialogkonzert dann heute Abend um 19.30 Uhr im PFL. Weltweit gerät das Völkerrecht nicht nur durch die jüngsten militärischen Interventionen und Drohungen Russlands, der USA und China unter Druck. Multilaterale Regelsysteme und auch ihre völkerrechtlichen Grundlagen drohen ausgehöhlt zu werden. Wie kann Deutschland als Verfechter einer regelbasierten Ordnung wieder Glaubwürdigkeit erlangen? Diese Frage wird heute mit dem Straf- und Völkerrechtler Professor Dr. Kai Ambos diskutiert. Der Vortrag, der startet online ab 18.30 Uhr. Das Anmeldeformular ist auf der Webseite der Kooperationsstelle Hochschule Gewerkschaften verfügbar. Heute Abend läuft im Cinecar das packende Drama Primetime. Im Zentrum der Handlung steht der Journalist Chris Hansen. Er wird als Gesicht des kontroversen Reality-TV-Formats To Catch a Predator bekannt. Diese Sendung, die lockt Pädophile mit Lockvögeln in eine Falle und stellt sie dann vor laufenden Kameras bloß. Primetime beleuchtet die dunklen Abgründe von Machthierarchien in den Medien und von Moral in der amerikanischen Fernsehlandschaft. Los geht's mit Primetime heute Abend ab 18 Uhr im Cinecar. Für alle lokalen Schelme bietet der Pub in der Oldenburger Wallstraße heute Abend wieder ein Open Mic an. Beim Open Mic können Newcomer, aber auch erfahrene Komiker neues Material testen oder einfach mal ihre Bühnenpräsenz trainieren. Los geht's mit dem Open Mic heute ab 19.30 Uhr im The Pub in der Wallstraße. Und das waren auch schon unsere Veranstaltungstipps für heute.

Wake the Dead war das von Chuck Prophet und jetzt haben wir es gleich 10:05 und das bedeutet, dass unsere Sendung am Vormittag sich so langsam dem Ende neigt. Aber keine Sorge, gleich gibt's erstmal die NDR-Info-Weltnachrichten, dann gibt's 2 Stunden Musik und ab 15 Uhr geht es hier weiter mit der Sendung am Nachmittag. Da ist Tom Beckering für Sie im Studio. Für Sie im Studio für die letzten 3 Stunden war Thjörben Radke. Schön, dass Sie mit dabei waren. Ich wünsche noch einen angenehmen Dienstag, ehe ich Sie in den Mittag entlasse, habe ich allerdings noch einen Song für Sie und das ist 1000 Miles von Vanessa Carlton. Schönen Tag noch und tschüss.

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1: Um 13 Uhr mit Astrid Fietz. Gut 4 Wochen nach der Wahl in Sachsen-Anhalt ist der AfD-Politiker Tobias Rausch zum Landtagspräsidenten gewählt worden. Bei der konstituierenden Sitzung in Magdeburg erhielt er 48 Stimmen und damit 4 mehr als AfD- und BSW-Abgeordnete im Landtag haben. Aus der NDR-Nachrichtenredaktion Sören Harms.
2: Damit besetzt erstmals in einem deutschen Bundesland ein AfD-Politiker das protokollarisch höchste Amt. Seine Wahl kommt nicht überraschend. Die 5 BSW-Abgeordneten im Landtag hatten bereits angekündigt, mit der AfD zu stimmen. Nun drängt die AfD darauf, auch einen der 3 Vizepräsidenten zu stellen. Bislang werden diese 3 Posten von den übrigen Parteien im Landtag besetzt. In ihrer Eröffnungsrede hatte Alterspräsidentin von Angern ans Parlament appelliert, Demokratie, Minderheitenschutz und einen respektvollen Umgang zu achten. In Sachsen-Anhalt stuft der Landesverfassungsschutz die Alternative für Deutschland als gesichert rechtsextrem ein.
1: Der ehemalige Präsident des Bundesnachrichtendienstes Hanning und ein früherer enger Mitarbeiter sind wegen Spionageverdachts festgenommen worden. Hanning soll, auch nach seinem Ausscheiden beim BND, jahrelang geheime Unterlagen von seinem Mitarbeiter bekommen haben. Um welche Unterlagen es geht, erklärt Jörg Diehl, Leiter der Recherchekooperation von NDR, WDR und SZ.
3: Ja, es waren geheime Unterlagen, vor allen Dingen Briefings offensichtlich für die Präsidenten des Bundesnachrichtendienstes, also die Nachfolger im Amt von August Hanning für die sogenannte ND-Lage, also das ist das höchste Gremium, wo die Chefs der deutschen Sicherheitsbehörden einmal in der Woche im Kanzleramt zusammenkommen und da kriegt sozusagen der BND-Präsident ein Briefing geschrieben, wo sozusagen die allerheißesten Informationen drinstehen und darauf hatte August Hanning offenbar Zugriff und das ist ihm sehr, sehr regelmäßig zugeleitet worden.
1: Das Landgericht Braunschweig hat eine Klage von Hinterbliebenen der Germanwings-Katastrophe vor mehr als 11 Jahren abgewiesen. Etwa 30 Angehörige der Absturzopfer wollten vom deutschen Staat zusätzliches Schmerzensgeld bekommen, in Höhe von jeweils bis zu 110.000 Euro. Sie hatten den deutschen Behörden vorgeworfen, die Flugtauglichkeit des Co-Piloten nicht ausreichend überprüft zu haben. Nach dem Gerichtsurteil können die Hinterbliebenen die Ansprüche allein bei der Fluggesellschaft geltend machen. Spätere Ermittlungen hatten ergeben, dass der Co-Pilot die Maschine im März 2015 absichtlich gegen ein Bergmassiv steuerte. An Bord waren 150 Menschen, sie alle kamen ums Leben. Verhandelt wurde das Verfahren in Niedersachsen, weil das Luftfahrtbundesamt seinen Sitz in Braunschweig hat. Der Tarifkonflikt zwischen der Gewerkschaft Verdi und dem Zentralverband der deutschen Seehafenbetriebe ist beigelegt. Beide Seiten einigten sich auf einen Tarifabschluss für die Beschäftigten in den deutschen Seehäfen. Er sieht unter anderem eine Lohnerhöhung von 3,4% und ein Plus von 200 Euro beim Urlaubsgeld vor. Der neue Tarifvertrag soll eine Laufzeit von 12 Monaten haben. Mit der Einigung sind unbefristete Streiks in den deutschen Seehäfen wie Hamburg, Bremerhaven und Wilhelmshaven abgewendet. Der Nobelpreis für Physik geht in diesem Jahr an den Astrophysiker Francis Halsen. Der in Belgien geborene Wissenschaftler arbeitet an der Universität im US-Bundesstaat Wisconsin und wird für seine maßgeblichen Beiträge zur Entdeckung von sogenannten Neutrinos geehrt. Stefan Geier aus der ARD-Wissenschaftsredaktion erklärt, worum es dabei genau geht.
4: Wenn wir kurz den kleinen Finger hochheben, dann rasen 65 Milliarden winzige Teilchen von der Sonne durch den Fingernagel. Jede Sekunde. Wir merken nichts davon. Physiker nennen sie auch die Geisterteilchen, Neutrinos. Viel seltener sind Neutrinos mit gewaltiger Energie, die aus den Tiefen des Weltalls kommen. Francis Halsen hatte in den 1980er Jahren eine verwegene Idee. Er wollte diese Neutrinos im Eis des Südpols fangen. Und daraus ist Ice Cube geworden. 1 Kubikkilometer Eis, in dem über 5000 Lichtsensoren versenkt sind, stößt doch einmal ein Neutrino mit dem Eis zusammen. Dann entsteht ein bläulicher Lichtblitz. So hat Halsens Team 2013 die ersten Neutrinos aus dem fernen Kosmos aufgespürt.
1: Das waren die Nachrichten.
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0: Um 15 Uhr mit Benjamin Kirsch. Gut 4 Wochen nach der Wahl in Sachsen-Anhalt ist der AfD-Politiker Tobias Rausch zum Landtagspräsidenten gewählt worden. Bei der konstituierenden Sitzung in Magdeburg erhielt er 48 Stimmen und damit 4 mehr als AfD- und BSW-Abgeordnete im Landtag haben. Aus der NDR-Nachrichtenredaktion Sören Harms.
1: Damit besetzt erstmals in einem deutschen Bundesland ein AfD-Politiker das protokollarisch höchste Amt. Seine Wahl kommt nicht überraschend. Die 5 BSW-Abgeordneten im Landtag hatten bereits angekündigt, mit der AfD zu stimmen. Nun drängt die AfD darauf, auch einen der 3 Vizepräsidenten zu stellen. Bislang werden diese 3 Posten von den übrigen Parteien im Landtag besetzt. In ihrer Eröffnungsrede hatte Alterspräsidentin von Angern ans Parlament appelliert, Demokratie, Minderheitenschutz und einen respektvollen Umgang zu achten. In Sachsen-Anhalt stuft der Landesverfassungsschutz die Alternative für Deutschland als gesichert rechtsextrem ein.
0: Der ehemalige Präsident des Bundesnachrichtendienstes Hanning und ein früherer enger Mitarbeiter sind wegen Spionageverdachts festgenommen worden. Das hat die Bundesanwaltschaft bestätigt. Einzelheiten dazu vom ARD-Terrorismus-Experten Holger Schmidt.
2: Hanning soll sich nach ARD-Informationen nach seiner Zeit im Bundesnachrichtendienst mithilfe seines früheren Büroleiters vertrauliche Informationen besorgt und unbefugt benutzt und wohl auch weitergegeben haben. Dadurch soll er die äußere Sicherheit Deutschlands gefährdet haben. Es sind gleich eine ganze Reihe von Straftatbeständen, die ihm Generalbundesanwalt Jens Rommel vorwirft, darunter geheimdienstliche Agententätigkeit, das Verschaffen von Staatsgeheimnissen und Landesverrat. Die Ermittlungsbehörden sind auf Hanning im Zusammenhang mit dem Ermittlungsverfahren gegen die Hamburger Unternehmerin Christina Block aufmerksam geworden, die sich derzeit wegen der Entführung ihrer Kinder in Hamburg vor Gericht verantworten muss. August Hanning war von 1998 bis 2005 Präsident des deutschen Auslandsgeheimdienstes BND und danach bis 2009 Staatssekretär im Bundesinnenministerium.
0: Das Landgericht Braunschweig hat eine Schmerzensgeldklage im Zusammenhang mit dem Germanwings-Absturz 2015 abgewiesen. Angehörige der Opfer hatten dem Luftfahrtbundesamt vorgeworfen, die Flugtauglichkeit des Co-Piloten nicht ausreichend überwacht zu haben. Er brachte die Maschine damals zum Absturz. Jannik Wiechers in Braunschweig erklärt, wie das Gericht die Entscheidung begründet.
3: So wie es sich beim ersten Gerichtstermin vor einigen Wochen bereits in der vorläufigen rechtlichen Einschätzung abzeichnete, sei eine Klage nicht an die Bundesrepublik, namentlich das Luftfahrtbundesamt zu richten, sondern an die Fluggesellschaft, also die Germanwings. Die Rechtslage ist laut der Richterin dahingehend eindeutig, wenn nämlich Schadenersatz auch an anderer Stelle eingeklagt werden könne, dann sei eine Amtshaftung, und darauf war hier geklagt worden, nicht vorrangig. Ob die Kläger die nächste gerichtliche Instanz anrufen, das ist derzeit unklar. Theoretisch können sie aber vor dem Oberlandesgericht Braunschweig Berufung einlegen.
0: Das Bundesverkehrsministerium hat einen detaillierten Plan für die Sanierung und den Ausbau des Schienennetzes vorgelegt. Er umfasst die nächsten 5 Jahre und legt beispielsweise fest, wie viele Kilometer Gleise jeweils gebaut und welche Strecken elektrifiziert werden sollen. Die staatlichen Investitionen steigen von 2,4 Milliarden Euro in diesem Jahr auf 3,4 Milliarden im Jahr 2028. Das Schienennetz der Deutschen Bahn gilt in weiten Teilen als marode und überlastet. Der Nobelpreis für Physik geht in diesem Jahr an den Astrophysiker Francis Harsin. Der in Belgien geborene Wissenschaftler arbeitet an einer Universität im US-Bundesstaat Wisconsin und wird für seine maßgeblichen Beiträge zur Entdeckung von sogenannten Neutrinos geehrt. Stefan Geier aus der ARD-Wissenschaftsredaktion erklärt, worum es dabei genau geht.
4: Wenn wir kurz den kleinen Finger hochheben, dann rasen 65 Milliarden winzige Teilchen von der Sonne durch den Fingernagel jede Sekunde. Wir merken nichts davon. Physiker nennen sie auch die Geisterteilchen, Neutrinos. Viel seltener sind Neutrinos mit gewaltiger Energie, die aus den Tiefen des Weltalls kommen. Francis Harsin hatte in den 1980er Jahren eine verwegene Idee. Er wollte diese Neutrinos im Eis des Südpols fangen. Und daraus ist Ice Cube geworden. 1 Kubikkilometer Eis, in dem über 5000 Lichtsensoren versenkt sind, stößt doch einmal ein Neutrino mit dem Eis zusammen. Dann entsteht ein bläulicher Lichtblitz. So hat Harsins Team 2013 die ersten Neutrinos aus dem fernen Kosmos aufgespürt.
0: Das waren die Nachrichten.
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6: Flaute oder Rückenwind?
7: Das Wetter im Nordwesten. Derzeit ist es hier bei uns in Oldenburg bedeckt bei 20 Grad. Und im Verlaufe des Nachmittags sollen die Wolken sich sogar noch weiter zuziehen. Dennoch bleibt es insgesamt trocken. Nachts ist es dann weiterhin neblig bei Temperaturen um die 12 Grad. Morgen ist es weiterhin recht grau, ab Mittag dann aber kommt die Sonne wieder durch, erneut trocken bei maximal 20 Grad.
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7: Auf den Fernstraßen haben wir zurzeit keine Meldungen, deshalb gehe ich direkt über aufs Stadtgebiet. Der Schützenweg ist für weitere Arbeiten zwischen dem Bahnübergang und der Hamelmannstraße als Einbahnstraße Richtung Ammerländer Heerstraße eingerichtet. Die Straße am Tegelbusch ist zwischen der Hausnummer 55 bis Ecke Rotdornweg noch bis Ende des Monats gesperrt. Und zu guter Letzt auch schon unsere Dauerbaustellen an der Alexanderstraße, an der Ziegelhofstraße, an der Twilbecker Tredde. Dort wird noch fleißig gebaut, also können Sie damit Sperrungen und Verzögerungen rechnen. Und jetzt geht's los mit unserem Programm heute am Nachmittag. Mein Name ist Tom Beckering und ich wünsche Ihnen viel Spaß jetzt mit I Was Made for Loving You von KISS.

0: Von Hand geschöpft, gesetzt, gedruckt, gebunden. So sind Bücher und Grafiken entstanden, die nun in der Landesbibliothek zu sehen sind und anlässlich des 111. Todestages des Dichters Christian Morgenstern ausgestellt werden. Uli Bernstorff hat sie sich angeschaut.
1: In der Landesbibliothek am Pferdemarkt ist die Ausstellung »Mein Morgenstern« eröffnet worden. Zum 111. Todestag des berühmten Dichters Christian Morgenstern werden Druckgrafiken und handgemachte Bücher präsentiert. Diese stießen auf großes Interesse. Die Druckgrafiken werden in 22 Varianten in kunstvoll von Hand gebundenen Büchern gezeigt, jedes individuell gestaltet und einzigartig. Möglich wurde das in Form einer zweijährigen Projektkooperation der Papiermühle Homburg, dem Verein Meister der Einbandkunst und dem Verein für Schwarze Kunst. Schwarze Kunst ist der alte Begriff für die historische Kunst des Buchdrucks, also mit beweglichen Lettern der Hochdruck. Der Vorsitzende des Vereins, Jürgen Fransen, erklärt das Projekt.
2: Wir haben die sogenannte Walz in 2018 ins Leben gerufen, wo wir junge Leute auf die Walz schicken und die verschiedenen Werkstätten sich anschauen können und dort erleben können, drucken können, setzen können, also mit Bleilettern im Hochdruck, rein mechanisch. Und die wollten mal wieder ein Projekt machen, wo alle Möglichkeiten des handwerklichen Druckkunst eine Rolle spielten. Das heißt auch, das Papier wird selber geschöpft, der Text wird selber gesetzt in Bleilettern und gedruckt und dann am Ende wird gebunden, eingebunden.
1: Morgensterns Gedichte werden auf unterschiedlichste Art dargestellt. Viele Werke gehen gestalterisch und fantasievoll mit dem Namen Morgenstern um. An bestimmten Objekten kann der Druckvorgang nachvollzogen werden. Ein Buch kann schnell gebunden werden, je nach Technik und Material kann es aber auch sehr anspruchsvoll sein. Theresa Wedemeyer arbeitet in der Landesbibliothek und ist selbst Buchbindermeisterin.
3: Gerade hier haben wir ja 111 Exemplare von Hand gebunden und die werden exklusiv über die Büchergilde Gutenberg vertrieben. Und von diesen 111 Exemplaren gibt es dann auch noch eine kleine Anzahl an unikalen Handeinbänden von ganz vielen unterschiedlichen Einbandkünstlerinnen und Einbandkünstlern geschaffen.
1: Zu entdecken gibt es also eine ganze Menge. Dem Buchbinderhandwerk wurde schon oft sein baldiges Ende vorausgesagt. Doch die Liebe der Menschen zu schönen und individuell gestalteten Exemplaren hört nicht einfach auf. Auch in der Landesbibliothek hat gerade wieder eine neue Auszubildende mit ihrer Lehre begonnen. In der Ausstellung lohnt es sich, in Ruhe auf Details zu achten.
3: Also ich finde natürlich alle super und es sind ein paar dabei, die halt auch spezielle neue Techniken entwickelt haben, um halt mit diesem sehr harten, handgeschöpften Papier irgendwie umzugehen und das Ganze blätterfähig zu machen. Ich finde den Einband von Irene Kranz sehr schön, weil der so eine interessante neue Variante ist, oder von Claudia Detlaff. Also ich glaube aber, jeder findet hier was, weil man sich so ein bisschen auf die Details einlässt und einfach genau guckt.
1: Die Ausstellung »Mein Morgenstern« ist noch bis zum 30. Oktober in der Landesbibliothek zu sehen.
0: Mehr zu den Öffnungszeiten und Ausstellungen gibt es im Internet unter www.labioldenburg.de. Und jetzt geht's weiter mit den Simple Pleasures von Warhouse.

0: Also es ist 15.30 Uhr und das schon seit einer Minute. Deshalb ist es jetzt Zeit für unsere Lokalnachrichten heute mit Oliver Schäfer.
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2: Wegen des großen Andrangs zum Oldenburger Kramermarkt am Wochenende musste der Eingang des Marktes spontan umgebaut werden. Rund 200.000 Besucherinnen und Besucher sorgten am Samstag dafür, dass die Polizei am Abend einen Zugang des Oldenburger Kramermarkts vorübergehend sperren musste. Nach Marktende wurden dann nun mehrere Buden so verrückt, dass zusätzlicher Platz geschaffen wurde. Am Sonntagmorgen wurde außerdem noch ein weiterer Notausgang eingerichtet. Die Karl-Franz-Jetzsch-Universität Oldenburg hat den Status als Exzellenzuniversität im Wettbewerb des Bundes und der Länder nicht erhalten. Die Uni Oldenburg hatte sich gemeinsam mit der Uni Bremen als Northwest Alliance beworben. Mit dem Titel wären Fördergelder in Millionenhöhe verknüpft gewesen. Entschieden haben dies der Deutsche Wissenschaftsrat und die Deutsche Forschungsgemeinschaft. Bewertet wurden unter anderem Forschungsleistung und internationale Vernetzung. Neue Exzellenzuniversitäten wurden unter anderem in Freiburg, Köln und Jena gekürt. Ab sofort bietet die Stadtbibliothek eine neue App zur Bibliotheksnutzung an. Die App B24 ist für iOS und Android nutzbar und bündelt den gesamten Online-Katalog sowie das persönliche Konto direkt auf dem Smartphone oder Tablet. Als größte Neuheit können Nutzerinnen nun den Barcode eines Buches scannen, zum Beispiel direkt im Buchhandel, und sofort in Echtzeit prüfen, ob das Buch auch in den Oldenburger Bibliotheken bereitsteht.
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3: Das Wetter im Nordwesten.
0: Derzeit ist es hier bei uns in Oldenburg größtenteils bewölkt. Die Sonne versteckt sich hinter den Wolken und das alles bei 19 Grad. Am Nachmittag wird es dann nicht sonniger, im Gegenteil, es wird sogar noch bedeckter, aber es bleibt trocken über den Tag hinweg. Nachts ist es dann neblig bei Temperaturen um die 12 Grad. Morgen ist es weiterhin zunächst recht grau, ab Mittag aber schaut die Sonne wieder durch. Erneut ist es trocken und das Ganze bei maximal 20 Grad morgen.
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0: Die Fernstraßen sind frei, da haben wir keine Meldungen. Deshalb gehen wir direkt über aufs Stadtgebiet. Der Schützenweg ist für weitere Arbeiten zwischen dem Bahnübergang und der Hamelmannstraße als Einbahnstraße Richtung Ammerländer Heerstraße eingerichtet. Die Straße am Tegebusch ist zwischen der Hausnummer 55 bis Ecke Rotdornweg noch bis Ende des Monats gesperrt. Und zu guter Letzt unsere Dauerbaustellen, die Alexanderstraße, die Ziegelhofstraße und die Twerberger Trede. Auf Höhe der Baustellen wird noch fleißig gearbeitet, da müssen Sie also mit Verzögerungen bzw. auch Sperrungen rechnen. Und jetzt geht's weiter mit Turnstiles, Seeing Stars, Feat. Elton John.

Unser Album der Woche, Here Because of Hope, ist das vierte Album der britischen Jazzband Ezra Collective. Das Quintett aus London hat sich 2012 bei einem Jazz-Ausbildungs- und Nachwuchsprogramm zusammengefunden. Den rhythmischen Anker bilden die Brüder TJ und Femi Coleoso, die an Schlagzeug und Gitarre für den richtigen Groove der Band sorgen. Die Gruppe spielt einen sehr melodischen Jazz-Fusion-Sound, in dem sie Jazz, Reggae, Afrobeat und Hip-Hop miteinander verweben. In England sind sie dafür als erste Jazzband überhaupt mit dem renommierten Mercury Prize ausgezeichnet worden und haben auch einen Brit Award als Gruppe des Jahres gewonnen. Bei ihren zahlreichen Touren rund um die Welt haben sie auch schon in Deutschland gespielt und waren 2023 schon Headliner beim What en Schlickfest in Dangast. Für das neue Album haben sie sich prominente Unterstützung geholt. So gibt es mehrere Spoken-Work-Tracks, die die britische Schauspielerin Letitia Wright beisteuert. Wright war schon in zahlreichen Serien wie Doctor Who oder Black Mirror zu sehen und hat in Blockbustern von Marvel wie Black Panther oder den Avengers mitgespielt. Musikalische Gäste gibt es natürlich auch, denn das rein instrumentale Quintett lässt gerne andere für sich singen. Dazu gehören diesmal der britische Rapper Pasilio, die jamaikanische Reggae-Sängerin Lila Ike, die Sängerin Libyanka aus Kamerun und die britische Soul-Diva Leona Lewis. Und jetzt haben wir hier für euch den Song Only Love von Ezra Collective als Teil ihres Albums Here Because of Hope.

Das war das Ezra Collective mit Only Love. Die Band präsentiert sich auf Album Nummer 4 abwechslungsreicher und vielseitiger als je zuvor. Auf 14 neuen Songs erzählen sie auch die Geschichte der schwarzen Musik Großbritanniens, eine lange und oft schmerzhafte Reise von Kolonisation, Migration und Integration, die heute für den vielseitigen Sound von London, Birmingham, Manchester und anderen Orten auf der Insel sorgt. Eine sehr geschmeidige Mixtur aus Jazz, Hip-Hop, Reggae und zahlreichen afrikanischen Einflüssen, die enorm tight und doch federleicht und laid back präsentiert werden. Here Because of Hope vom Ezra Collective ist am 11. September auf dem amerikanischen Plattenlabel Partisan Records aus New York erschienen. Im nächsten Jahr ist die Band wieder auf Europa-Tournee und spielt zum Beispiel im Februar Konzerte in Berlin und Köln.

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2: Die Harfe steht im Mittelpunkt des heutigen Dialogkonzerts. Die Harfenistin Eva Bäuerle-Gölz tritt auf unter der Überschrift Der Klang der Freiheit, Harfenistinnen im 19. Jahrhundert. Moderiert wird die Veranstaltung von der Musikjournalistin Barbara Overbeck. Los geht's mit dem Dialogkonzert heute Abend um 19.30 Uhr im PFL. Weltweit gerät das Völkerrecht nicht nur durch die jüngsten militärischen Interventionen und Drohungen Russlands, der USA und China unter Druck. Multilaterale Regelsysteme und ihre völkerrechtlichen Grundlagen drohen ausgehöhlt zu werden. Wie kann Deutschland als Verfechter einer regelbasierten Ordnung wieder Glaubwürdigkeit erlangen? Diese Frage wird heute mit dem Straf- und Völkerrechtler Professor Dr. Kai Amboss diskutiert. Der Vortrag startet online ab 18.30 Uhr. Das Anmeldeformular ist auf der Website der Kooperationsstelle Hochschule Gewerkschaften verfügbar. Für alle lokalen Schelme und Witzbolde bietet der Pub in der Oldenburger Wallstraße heute Abend wieder ein Open Mic an. Beim Open Mic können NewcomerInnen und erfahrene KomikerInnen neues Material testen und einfach ihre Bühnenpräsenz trainieren. Los geht's mit dem Open Mic ab 19.30 Uhr im The Pub. Und von den Veranstaltungstipps jetzt zu Propaganda. Damit meinen wir aber die Synthie-Pop-Band aus Deutschland hier mit Duel.

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1: Um 16 Uhr mit Benjamin Kirsch. Die Politik in Berlin hat alarmiert auf die Festnahme des ehemaligen BND-Chefs Hanning reagiert. Laut Bundesanwaltschaft besteht gegen Hanning der Verdacht des versuchten Landesverrats und des Auskundschaftens von Staatsgeheimnissen. Aus Berlin Jasper Ruppert.
2: Das schlägt richtig ein wie eine Bombe. So beschreibt es der CDU-Politiker Marc Henrichmann. Er ist Vorsitzender im parlamentarischen Kontrollgremium, das die Nachrichtendienste kontrolliert. Die Reaktion des Staates im Fall Hanning müsse knochentrocken und knüppelhart sein. Grünen-Sicherheitspolitiker Konstantin von Notz, der ebenfalls Mitglied im parlamentarischen Kontrollgremium ist, spricht von einer eisenharten Affäre. Von Notz fordert Konsequenzen. Man müsse die Lobbytätigkeiten ehemaliger Spitzenbeamter und höchster Geheimnisträger stärker in den Blick nehmen. Hier könne man auch nachschärfen beim Gesetz zur Reform der Nachrichtendienste, das gegenwärtig in den Ausschüssen des Bundestags beraten wird. Kein Nachschärfen, sondern einen kompletten Stopp des Gesetzes fordert dagegen linken Politikerin Clara Bünger. Der Fall Hanning zeige, dass die Geheimdienste selbst ein Sicherheitsrisiko seien. Es sei fatal, genau jetzt die Dienste mit weiteren Befugnissen auszustatten.
1: Gut 4 Wochen nach der Wahl in Sachsen-Anhalt ist der AfD-Politiker Tobias Rausch zum Landtagspräsidenten gewählt worden. Bei der konstituierenden Sitzung in Magdeburg erhielt er 48 Stimmen und damit 4 mehr als AfD- und BSW-Abgeordnete im Landtag haben. Aus der NDR-Nachrichtenredaktion Sören Harms.
3: Damit besetzt erstmals in einem deutschen Bundesland ein AfD-Politiker das protokollarisch höchste Amt. Seine Wahl kommt nicht überraschend. Die 5 BSW-Abgeordneten im Landtag hatten bereits angekündigt, mit der AfD zu stimmen. Nun drängt die AfD darauf, auch einen der 3 Vizepräsidenten zu stellen. Bislang werden diese 3 Posten von den übrigen Parteien im Landtag besetzt. In ihrer Eröffnungsrede hatte Alterspräsidentin von Angern ans Parlament appelliert, Demokratie, Minderheitenschutz und einen respektvollen Umgang zu achten. In Sachsen-Anhalt stuft der Landesverfassungsschutz die Alternative für Deutschland als gesichert rechtsextrem ein.
1: Der prominente katalanische Separatistenführer Puigdemont kann aus seinem Exil nach Spanien zurückkehren. Eine Entscheidung des spanischen Verfassungsgerichts macht dies möglich. Aus Madrid, Lena Leun.
4: Das Verfassungsgericht hat entschieden, das vor 2 Jahren eingeführte Amnestiegesetz gilt, neben anderen Strafen, auch für den Vorwurf der Veruntreuung. Der spanische oberste Gerichtshof hatte das bisher anders gesehen. Deshalb blieben die Haftbefehle gegen den früheren katalanischen Ministerpräsidenten Carles Puigdemont und 2 seiner Mitstreiter bestehen. Seit 9 Jahren leben sie im Ausland. Der zuständige Richter warf ihnen vor, im Jahr 2017 öffentliche Gelder für das Referendum über die Unabhängigkeit Kataloniens verwendet zu haben. Das Verfassungsgericht hatte dieses Referendum damals für unzulässig erklärt.
1: Die Angehörigen der Opfer der Germanwings-Katastrophe erhalten kein zusätzliches Schmerzensgeld. Das hat das Landgericht Braunschweig entschieden. Zur Begründung hieß es, die Betroffenen könnten ihre Forderungen allein bei der Fluggesellschaft geltend machen. Etwa 30 Hinterbliebene hatten Ansprüche gegen die Bundesrepublik Deutschland angemeldet. Sie werfen den Behörden vor, nicht ausreichend geprüft zu haben, ob der Co-Pilot damals flugtauglich gewesen ist. Spätere Untersuchungen hatten ergeben, dass der Co-Pilot die Germanwings-Maschine im März 2015 absichtlich gegen einen Berg in den Alpen gesteuert hatte. Alle 150 Menschen an Bord kamen ums Leben. In Frankfurt am Main wird am späten Nachmittag die Buchmesse eröffnet. Im Vorfeld haben Branchenvertreter und Fachleute über die wichtigsten Themen informiert. Aus Frankfurt, Ida Hermes.
5: Die amerikanische Historikerin und Autorin Jill Lepore spricht eine Warnung davor aus, das Lesen, Denken und Debattieren den Maschinen bzw. der künstlichen Intelligenz zu überlassen. Die Zukunft der Menschheit und vor allem die Freiheit stehe auf Messers Schneide. Sebastian Gogolz, Vorsteher des Börsenvereins des deutschen Buchhandels, weist in diesem Kontext auch auf die nachlassende Lesekompetenz bei jüngeren Menschen hin. Nachdem im letzten Jahr Kulturstaatsminister Wolfram Weimer vor der Ausbeutung der Literatur durch Tech-Konzerne gewarnt hatte, fordert der Direktor der Buchmesse Jürgen Boos die deutsche und europäische Politik zum Handeln auf. Die Frankfurter Buchmesse geht in diesem Jahr in die 78. Ausgabe. Heute Abend wird sie feierlich und offiziell eröffnet.
1: Das waren die Nachrichten.
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7: Das Wetter im Nordwesten. Derzeit schafft es die Sonne nur selten mal durch die Wolkendecke durchzuscheinen. Und das wird sich auch über den Nachmittag nicht verändern. Im Gegenteil, es soll sogar noch bewölkter werden. Dennoch bleibt es den Tag über trocken. Heute Nacht wird's dann nebelig bei Temperaturen um die 12 Grad. Morgen zunächst auch recht grau, aber ab dem Mittag scheint die Sonne dann doch nochmal wieder durch. Das alles bei maximal 20 Grad.
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7: Auf den Fernstraßen haben wir keine Meldung, deshalb direkt das Stadtgebiet. Der Schützenweg ist für weitere Arbeiten zwischen dem Bahnübergang und der Hamelmannstraße als Einbahnstraße Richtung Ammerländer Heerstraße eingerichtet. Die Straße am Tegelbusch ist zwischen der Hausnummer 55 bis Ecke Rothornweg noch bis Ende des Monats gesperrt. Zu guter Letzt unsere Dauerbaustellen auf der Alexanderstraße, auf der Ziegelhofstraße und auf der Twilbecker Trelle. Auf Höhe der Baustellen wird noch fleißig gearbeitet. Und kommen Sie gut und sicher durch den Verkehr hier mit Ihrem Lokalsender Oldenburg 1, Tom Beckering im Studio hier für Sie. Jetzt Always on My Mind von Pet Shop Boys.

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1: Die niederländische Produzentin und Bassistin Isha gibt uns mehr von ihrer Musik. Mit unserem heutigen Song des Tages Give Me More. Isha erklärte, die Single ist eine Erforschung neuer Territorien in meinem Leben. Der Song entstand also in einer Phase starken Wandels. Als Teil ihres neuen Albums Feel at Home, welches als Indie-Jazz und Funk mit einer Prise Disco beschrieben wird, geht die Single Give Me More in die Richtung ihrer charakteristischen Funk-Basslinien. Hier also jetzt Give Me More von Isha.

Das war er, unser heutiger Song des Tages, Give Me More von Isha. Ihr neues Album Feel at Home ist bereits erschienen und zwar am 18. September. Jetzt bei uns Traumpolizei von Lotte.

0: Es ist kurz nach halb und damit Zeit für die Lokalnachrichten hier von Oldenburg 1. Heute mit Oliver Schäfer.
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3: Wegen des großen Andrangs zum Oldenburger Kramermarkt am Wochenende musste der Eingang des Marktes spontan umgebaut werden. Rund 200.000 Besucherinnen sorgten am Samstag dafür, dass die Polizei am Abend einen Zugang des Oldenburger Kramermarkts vorübergehend sperren musste. Nach Marktende wurden gleich noch am Samstag mehrere Buden so verrückt, dass zusätzlicher Platz geschaffen wurde und am Sonntagmorgen wurde außerdem ein weiterer Notausgang eingerichtet. Die Karl-von-Ossietzky-Universität hat den Status als Exzellenzuniversität im Wettbewerb des Bundes und der Länder nicht erhalten. Die Uni Oldenburg hatte sich gemeinsam mit der Uni Bremen als Northwest Alliance beworben. Mit dem Titel wären Fördergelder in Millionenhöhe verknüpft gewesen. Entschieden haben dies der Deutsche Wissenschaftsrat und die Deutsche Forschungsgemeinschaft. Bewertet wurden unter anderem Forschungsleistungen und internationale Vernetzung. Neue Exzellenzuniversitäten wurden unter anderem in Freiburg, Köln und Jena gekürt. Ab sofort bietet die Stadtbibliothek eine neue App zur Bibliotheksnutzung an. Die App B24 ist für iOS und Android nutzbar und bündelt den gesamten Online-Katalog sowie das persönliche Konto direkt auf dem Smartphone oder Tablet. Als größte Neuheit können Benutzerinnen und Nutzer nun den Barcode eines Buches scannen, zum Beispiel direkt im Buchhandel, und sofort in Echtzeit prüfen, ob das Buch auch in den Oldenburger Bibliotheken bereitsteht.
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0: Es ist weiterhin bewölkt hier bei uns in Oldenburg. Das Ganze bei Temperaturen von 19 Grad. Dennoch soll es heute nicht regnen, es soll trocken bleiben. Heute Nacht dann nebelig, das Ganze bei Temperaturen um die 12 Grad. Morgen zunächst auch recht grau, ab dem Mittag schaut dann aber doch mal die Sonne raus. Erneut trocken bei maximal 20 Grad das alles.
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0: Wir haben eine Meldung aus den Fernstraßen. Die A1 Osnabrück Richtung Bremen ist zwischen Dreieck Stur und Bremen-Hemmelingen bei 5 Kilometer lang ist dort stockender Verkehr. Dann geht's über aufs Stadtgebiet schon. Der Schützenweg ist für weitere Arbeiten zwischen dem Bahnübergang und der Hamelmannstraße als Einbahnstraße Richtung Ammerländer Heerstraße eingerichtet. Die Straße am Tegelbusch ist zwischen der Hausnummer 55 bis Ecke Rothornweg noch bis Ende des Monats gesperrt. Zu guter Letzt unsere Dauerbaustellen. Die Alexanderstraße, die Ziegelhofstraße und die Twilberger Tredde. Dort wird noch fleißig gearbeitet, also können Sie da auch mit Straßensperren rechnen. Das war der Verkehr. Ich hoffe, Sie kommen gut und sicher nach Hause jetzt mit Future Bay mit Weit weg.

0: Das war Madonna mit Frozen. Der Herbst steht vor der Tür und passend dazu steht die nächste Ausgabe der Lesebühne Metrophobia heute im Wilhelm 13 an. Moderatorin Annika Blanke hat sich dafür wieder Kolleginnen aus der norddeutschen Poetry Slam Szene eingeladen. Monika Eden vom Literaturhaus hat uns im Gespräch erzählt, welche SlammerInnen aus Niedersachsen und Bremen diesmal mit dabei sind und unter welcher Fragestellung dieser Abend steht.
1: Das ist eine ganz besondere Ausgabe der Lesebühne Metrophobia. Dieses Mal ist ja sozusagen der Slam selbst das Thema. Und zwar gucken wir am 6. Oktober auf ein Ereignis, was nächstes Jahr erst ansteht. Im Juni 2027 finden in Oldenburg die niedersächsisch-bremischen Landesmeisterschaften im Poetry Slam statt. Das ist nicht das erste Mal. Vor 11 Jahren waren die schon mal bei uns in Oldenburg mit einem großartigen ausverkauften Finale im Oldenburgischen Staatstheater. Und Annika ist ja irgendwie so das Urgestein des Poetry Slam in Oldenburg und sie hat gedacht, um das mit ganz viel Vorlauf schon mal anzukündigen und einzuläuten, macht sie was Besonderes. Sie lädt nämlich ganz tolle Slammerinnen und Slammer aus dem Nordwesten ein, die sie in ja in dieser besonderen Ausgabe vorstellt. Das sind Mia Häuser aus Hildesheim, Ragnar Miller aus Bremen, Lisbeth Palucki aus Oldenburg und Elias Naab aus Bremerhaven. Und die stellen, wie immer bei der Metro, ihre Texte nicht im Wettkampf gegeneinander vor, sondern haben alle eigene Texte mitgebracht. Bei der Metro müssen die auch nicht unbedingt so dieses Zeitlimit einhalten, was beim Slam streng eingehalten wird. Und die werden, glaube ich, insgesamt drüber plaudern, was den Poetry Slam so besonders macht und warum er ausgerechnet in Oldenburg so stark verwurzelt ist. Also eine ganz tolle, besondere Ausgabe der Metrophobia, die uns da erwartet.
0: Das war Monika Eden vom Literaturhaus Oldenburg über die heute Abend stattfindende Lesebühne Metrophobia. Um 19.30 Uhr geht es heute los im Wilhelm 13. Tickets für den Abend gibt es auf literaturhausoldenburg.de und weitere Informationen zur Veranstaltung auf wilhelm13.de.

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1: Die Harfe steht im Mittelpunkt des heutigen Dialogkonzerts. Die Harfenistin Eva Bäuerle-Gölz tritt heute auf unter der Überschrift Der Klang der Freiheit – Harfenistinnen im 19. Jahrhundert. Moderiert wird die Veranstaltung von der Musikjournalistin Barbara Overbeck. Los geht's mit dem Dialogkonzert heute Abend um 19.30 Uhr im PFL. Heute Abend läuft im Cineca das packende Drama Primetime. Im Zentrum der Handlung steht der Journalist Chris Hansen, gespielt von Robert Pattinson. Er wird als Gesicht des kontroversen Reality-TV-Formats To Catch a Predator bekannt. Diese Sendung lockt Pädophile mit Lockvögeln in eine Falle und stellt sie dann vor laufenden Kameras bloß. Primetime beleuchtet die dunklen Abgründe von Machthierarchien in den Medien und von Moral in der amerikanischen Fernsehlandschaft. Los geht's mit Primetime heute Abend ab 18 Uhr im Cine K. Für alle lokalen Schelme und Witzbolde bietet der Pub in der Oldenburger Wallstraße heute Abend wieder ein Open Mic an. Beim Open Mic können NewcomerInnen und erfahrene KomikerInnen neues Material testen oder einfach ihre Bühnenpräsenz trainieren. Los geht's mit dem Open Mic ab 19.30 Uhr im The Pub in der Wallstraße. Das waren auch wieder unsere Veranstaltungstipps. Jetzt geht's weiter mit Raum 27.

0: um 17 Uhr mit Benjamin Kirsch. Die AfD stellt zum ersten Mal in Deutschland einen Landtagspräsidenten. Eine Mehrheit der Abgeordneten in Sachsen-Anhalt wählte den 35 Jahre alten Tobias Rausch im ersten Wahlgang in das protokollarisch höchste Amt des Landes. Bei der Abstimmung in Magdeburg erhielt er 48 Ja-Stimmen, 9 mehr als die AfD-Abgeordnete hat. In seiner Antrittsrede versprach Rausch, das Amt unparteiisch zu führen.
1: Wir haben in den vergangenen Jahren aus der Opposition heraus selbst erlebt, wie kontrovers parlamentarische Regeln, Verfahren, Beteiligungsrechte sein können. Wir haben erlebt, wie bestehende Regelungen verändert wurden und dass immer wieder dabei gestritten wurde, ob solche Veränderungen allgemein dem Parlament dienen oder sich gegen eine bestimmte politische Kraft richten. Diese Erfahrung nehme ich mit ins neue Amt. Aber ich möchte daraus keine Abrechnung mit der Vergangenheit machen, liebe Kollegen. Ich möchte daraus einen Grundsatz für die Zukunft ableiten.
0: Der neue Landtagspräsident von Sachsen-Anhalt, Tobias Rausch von der AfD. Die AfD stellte im Landtag von Sachsen-Anhalt künftig auch einen Vizepräsidenten. Ihr Kandidat Hans-Thomas Tillschneider erhielt überraschend schon im ersten Wahlgang eine Mehrheit von 44 Stimmen, 5 mehr als es AfD-Abgeordnete im Landtag gibt. Der ehemalige Präsident des Bundesnachrichtendienstes Hanning wurde heute wegen des Verdachts der Spionage und des versuchten Landesverrats festgenommen. Über mehrere Jahre soll er nach seiner Pensionierung geheime BND-Unterlagen beschafft haben. ARD-Terrorismus-Experte Michael Götschenberg zur Frage, um was für Unterlagen es dabei geht.
2: Es geht um Informationen über sicherheitsrelevante Vorfälle, die in der sogenannten nachrichtendienstlichen Lage, die einmal die Woche im Bundeskanzleramt stattfindet, besprochen wurden. Das heißt, wer Zugang zu diesen Dokumenten hat, der hat einen besten, detaillierten Überblick über alles Sicherheitsrelevante, was die Bundesregierung beschäftigt. Und man hat in Sicherheitskreisen vernommen, dass diese Informationen nicht nach Russland geflossen sein sollen. Aber wo sie tatsächlich gelandet sind, das wissen wir nicht. Hanning soll sie aber genutzt haben für Kontakte, die er nach wie vor hatte, zu ausländischen Geheimdiensten.
0: Das Bundesverkehrsministerium hat einen detaillierten Plan für Ausbau- und Sanierungsvorhaben im Schienennetz für die kommenden 5 Jahre vorgelegt. Verkehrsstaatssekretär Lange sprach bei der Übergabe von einem neuen zentralen Steuerungselement des Bundes. Aus Berlin Benjamin Großkopf.
3: Es ist der erste Infraplan. Er umfasst die Jahre 2026 bis 2030. Von nun an jährlich soll er alle Vorhaben für die Schienen in Deutschland bündeln. Und es gibt zum ersten Mal Zielwerte, die die Bahntochter DB Infrago erfüllen muss. Sie ist für die Infrastruktur zuständig. Beispiel: bis 2030 sollen laut Infraplan 155 Gleiskilometer in Deutschland neu gebaut werden. Wird diese Kennzahl verfehlt, soll es Sanktionen für die Infrago geben. Welche das sind, wird nach Angaben des Bundesverkehrsministeriums gerade verhandelt.
0: Der prominente katalanische Separatistenführer Puigdemont kann aus seinem Exil nach Spanien zurückkehren. Eine Entscheidung des spanischen Verfassungsgerichts macht dies möglich. Aus Madrid Lena Leun.
4: Das Verfassungsgericht hat entschieden, das vor 2 Jahren eingeführte Amnestiegesetz gilt, neben anderen Strafen, auch für den Vorwurf der Veruntreuung. Der spanische oberste Gerichtshof hatte das bisher anders gesehen. Deshalb blieben die Haftbefehle gegen den früheren katalanischen Ministerpräsidenten Carles Puigdemont und 2 seiner Mitstreiter bestehen. Seit 9 Jahren leben sie im Ausland. Der zuständige Richter warf ihnen vor, im Jahr 2017 öffentliche Gelder für das Referendum über die Unabhängigkeit Kataloniens verwendet zu haben. Das Verfassungsgericht hatte dieses Referendum damals für unzulässig erklärt.
0: Der Nobelpreis für Physik geht in diesem Jahr an den gebürtigen Belgier Francis Hansen. Das teilte die Königlich Schwedische Akademie der Wissenschaften in Stockholm mit. Hansen wird demnach für seine Beiträge zur Erforschung von Teilchen aus dem Weltall geehrt. Dabei geht es um eine seltene Gruppe von Neutrinos, die Hinweise auf die Entwicklung des Universums liefern können. Das waren die Nachrichten.
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8: Der Nachmittag hier bei uns in Oldenburg ist bedeckt. Bei 20 Grad, aber dennoch trocken. Nachts ist es da neblig bei Temperaturen um die 12 Grad. Morgen zunächst auch recht grau, aber gegen Mittag scheint dann doch mal die Sonne wieder durch. Das Ganze erneut trocken und bei maximal 20 Grad.
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8: Wir haben eine Meldung von den Fernstraßen. Die A1 Osnabrück Richtung Bremen zwischen Dreieck Stur und Bremen-Hemmelingen. Dort ist 5 Kilometer der Verkehr am Stocken. Rechnen Sie also dort mit Verzögerungen. Das Stadtgebiet. Der Schützenweg ist für weitere Arbeiten zwischen dem Bahnübergang und der Hamelmannstraße als Einbahnstraße Richtung Ammerländer Heerstraße eingerichtet. Die Straße am Tegelbusch ist zwischen der Hausnummer 55 bis Ecke Rothornweg noch gesperrt und das noch bis Ende des Monats. Zu guter Letzt unsere Dauerbaustellen, die Alexanderstraße, die Ziegelhofstraße, die Twierberger Trede. Dort wird noch fleißig weiter gebaut. Kommen Sie gut und sicher durch den Verkehr hier mit Ihrem Lokalsender Oldenburg 1.

0: Das war Hold Me Like von Elif Batman. Heute Morgen war Benedikt Feldhaus vom Forum St. Peter bei unserem Morgenmoderator Nico Seekorn zu Gast. Was so als nächstes im Forum St. Peter an Veranstaltungen geplant ist, das erfahren Sie jetzt.
1: Und wir sprechen ja mit dir immer anfangs des Monats über die Veranstaltung im Monat. Heute wollen wir aber unbedingt den Fokus genau auf zwei besondere legen. Und zwar in dem Fall starten wir an diesem Sonntag und zwar mit einem Jubiläum. Was wird denn gefeiert bei euch?
2: Ja, die Kirche, die St. Peter-Kirche, die ja zum Forum dazugehört, die wird tatsächlich in diesem Jahr 150 Jahre alt, beziehungsweise sie ist schon 150 Jahre alt geworden. Der Geburtstag war tatsächlich schon im April. Wir feiern also nach und 150 Jahre, das sind ja mindestens 150 Gründe auch zu feiern. Wir feiern natürlich nicht nur ein Gebäude, sondern wir feiern die damit verknüpften Geschichten. Wir feiern, dass ganz viele Menschen an diesem Ort, ja, oder mit diesem Ort Besonderes für ihr Leben verknüpfen, weil sie da geheiratet haben, getauft worden sind, weil sie da irgendwie vielleicht mal sogar Hilfe gefunden haben, weil sie Hoffnung geschöpft haben an diesem Ort. Und all das wollen wir zusammenpacken in eine Feier am Sonntag in einem Gottesdienst und einen anschließenden Empfang, wo wir einfach gucken, dass wir diese 150 Gründe und mehr diese 150 Jahre Geschichte feiern und wir wollen einfach mit Leuten eine gute Zeit haben und dazu laden wir ganz herzlich ein.
1: Du sagtest ja gerade schon, dass es um 11 Uhr dann losgeht mit dem Gottesdienst. Wie sieht denn danach bei euch quasi die Nachspielzeit aus?
2: Genau, die Nachspielzeit sieht relativ locker und entspannt aus. Es gibt einen Empfang mit Kaltgetränken, also alles Flaschengetränke, keine Gläser, ist also ein bisschen lockerer, leger. Und es gibt eine wunderbare Currywurst, eine vegane und eine nicht vegane Currywurst, einfach auf die Hand. Und das war's dann auch schon. Also man kann einfach nochmal bei einem Getränk und einer Currywurst miteinander ins Gespräch kommen und sich vielleicht drüber austauschen, welche eigene Geschichte man so selbst mit dem Ort verknüpft oder über was ganz anderes reden, zum Beispiel über das schlechter werdende Wetter oder so. Also da ist alles möglich und alle sind einfach herzlich eingeladen, kostet nichts. Ja, wer Lust hat zu kommen, kann einfach kommen.
1: Heißt also, wir könnten quasi auch in einem Gespräch ein kleines bisschen abdriften und zwar vielleicht möglicherweise in einem bei uns leider anderen Jahrzehnt landen. Und zwar jetzt eine Frage zur Schule. Hattest du damals Französisch, Spanisch oder Latein?
2: Ich hatte erst Französisch und später auch noch Latein. Ich habe es irgendwie ein bisschen übertrieben mit den Sprachen.
1: Ja, ich hatte leider alles, aber eben nicht Latein. Und das wirst du leider gleich auch zu spüren kriegen. Wir landen nämlich bei eurer nächsten Veranstaltung Magnifica Humanitas. Dort werft ihr dann zusammen einen Blick in die erste Enzyklika von Papst Leo dem 14. Worum geht's denn an dem Abend bei euch?
2: Also erstmal hast du es korrekt ausgesprochen. Das war richtig, richtig gut. Ja, und es geht darum, dass Papst Leo in seiner ersten Enzyklika eine ganz, ganz spannende und auch herausfordernde Entwicklung in den Blick genommen hat, nämlich das immer stärkere, ich nenne es jetzt mal Aufkommen und sich entwickeln von künstlicher Intelligenz. Ich meine, die Schlagzeilen der letzten Wochen und Monate waren da ja nochmal durchaus auch brisant. Von Weltuntergangsfantasien bis hin zu Ausbrüchen aus scheinbar sicheren virtuellen Räumen war da ja alles dabei. Und Papst Leo stellt sich die Frage in seiner Enzyklika, was heißt das eigentlich für den einzelnen Menschen und für die Menschheit als solches, wenn es sowas gibt? Und er warnt auch ganz eindringlich, er sagt jetzt nicht, dass Technologie und Fortschritt an sich schlecht ist. Also das wäre ja etwas, was man bei katholischer Kirche schnell vermutet, dass jemand sagt, lass das lieber sein, das ist alles böse. Das tut er überhaupt nicht. Er sagt aber, wir dürfen die Menschenwürde, das Wunderbare des Menschseins, das, was den Menschen eigentlich ausmacht, nämlich frei zu sein, selber zu denken, das Leben vielleicht einfach zu genießen, das Leben mit seinen Herausforderungen zu bestreiten, das dürfen wir bei all diesen Entwicklungen eben nicht aus dem Blick verlieren und das muss immer leitend sein. Ich glaube ja, dass die Warnung von manchen Entwicklern, manchen Verantwortlichen in den Bereichen künstlicher Intelligenz ihm da sogar ein Stück weit Recht gegeben haben, dass sie selbst gesagt haben, wir müssen das irgendwie anders regulieren. Und das sagt Papst Leo eben auch. Also es ist gut, dass es solche Dinge gibt. Es ist sogar großartig, weil das ja auch was über das Menschsein aussagt, dass wir sowas erfinden können. Aber man muss eben gut schauen, den Menschen selbst und die Menschheit selbst nicht aus dem Blick zu verlieren. Das ist ein sehr eindringlicher Appell von ihm und ich kann ihn an dieser Stelle nur unterstreichen und sagen, lieber Papst, das hast du ganz gut geschrieben auf jeden Fall.
1: Bis zu der Veranstaltung dauert es ja noch ein kleines bisschen. Am 22.10. ist es dann soweit. Wen habt ihr dort denn dann zu Gast für den Abend?
2: Ja, wir haben Professor Krüb zu Gast. Der ist selber Sozialethiker und auch Theologe tatsächlich und hat sich eben besonders mit der katholischen Soziallehre beschäftigt. Also mit der Frage danach, wie katholisch sein abseits von Gottesdiensten und von irgendwelchen komischen Moralvorstellungen eigentlich gesellschaftlich relevant gelebt werden kann. Zum Beispiel in dem Arbeitnehmerrechte in den Blick genommen werden, in dem die Rechte von Geflüchteten in den Blick genommen werden, von queeren Menschen und eben auch so die großen existenziellen Fragen, was passiert eigentlich, wenn technologischer Fortschritt vielleicht doch auch ein Bedrohungsszenario mit beinhalten könnte und wie geht man damit um? Und der ist unser Referent, der ist sehr erfahren in solchen Themen und glaube ich jemand, dem man sich da sehr gut zu anhören kann.
0: Weitere Infos zum Forum St. Peter und allen kommenden Veranstaltungen finden Sie im Internet unter forum-st-peter.de.

0: Es ist 5:30 und damit Zeit für unsere Lokalnachrichten heute mit Oliver Schäfer.
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3: Die Karl-von-Ossietzky-Universität Oldenburg hat den Status als Exzellenzuniversität im Wettbewerb des Bundes und der Länder nicht erhalten. Die Uni Oldenburg hatte sich gemeinsam mit der Uni Bremen als Northwest Alliance beworben. Mit dem Titel wären Fördergelder in Millionenhöhe verknüpft gewesen. Entschieden haben das der Deutsche Wissenschaftsrat und die Deutsche Forschungsgemeinschaft. Bewertet wurden unter anderem Forschungsleistungen und internationale Vernetzung. Neue Exzellenzuniversitäten wurden unter anderem in Freiburg, Köln und Jena gekürt. Ab sofort bietet die Stadtbibliothek eine neue App zur Bibliotheksnutzung an. Die App B24 ist für iOS und Android nutzbar und bündelt den gesamten Online-Katalog sowie das persönliche Konto direkt auf dem Smartphone oder Tablet. Als größte Neuheit können Nutzerinnen nun den Barcode eines Buches scannen, zum Beispiel direkt im Buchhandel, und sofort in Echtzeit prüfen, ob das Buch auch in den Oldenburger Bibliotheken bereitsteht. Seit gestern ist die Zugverbindung von Leer nach Groningen wieder regulär freigegeben. Zuvor war der Verkehr auf der Strecke für fast 11 Jahre eingestellt worden, nachdem ein Schiff im Jahr 2015 die Friesenbrücke in Wehna zerstört hatte. Unter der Woche fahren die Züge ab sofort mit einem Umstieg über Windschoten durch. Am Wochenende fahren sie dann direkt bis nach Groningen.
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0: Es ist weiterhin bewölkt hier bei uns in Oldenburg. Das Ganze bei Temperaturen von 9.

0: 14 Grad. Und wie auch schon den bisherigen Tag soll es aber dennoch trocken bleiben. Nachts ist es dann neblig bei Temperaturen um die 12 Grad. Morgen zunächst auch grau, aber am Mittag, da schaut die Sonne auch mal wieder raus. Das Ganze bei maximal 20 Grad.
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0: Wir haben eine Meldung von den Fernstraßen. Die A1 Osnabrück Richtung Bremen zwischen Dreieck Stur und Bremen-Hemmlingen. Da stockt der Verkehr und zwar für 5 Kilometer. Da müssen Sie auf jeden Fall mit Verzögerungen rechnen. Auf Stadtgebiet geguckt, da haben wir zwei kurzfristige Meldungen. Der Schützenweg ist für weitere Arbeiten zwischen dem Bahnübergang und der Hamelmannstraße als Einbahnstraße Richtung Ammerländer Heerstraße eingerichtet. Und die Straße am Tegelbusch ist zwischen der Hausnummer 55 bis Ecke Rotdornweg bis Ende des Monats gesperrt. Und die langfristigen Dauerbaustellen auf der Alexanderstraße, auf der Ziegelhofstraße und auf der Twilbecker Tredde. Dort wird noch längerfristig gearbeitet. Kommen Sie gut und sicher durch den Verkehr hier mit Oldenburg 1. Mein Name ist Tom Beckering und jetzt kommt Entertainment von Balthasar.

0: Von Hand geschöpft, gesetzt, gedruckt, gebunden. So sind Bücher und Grafiken entstanden, die nun in der Landesbibliothek zu sehen sind, anlässlich des 111. Todestages des Dichters Christian Morgenstern. Uli Bernsdorf hat sie sich angeschaut.
1: In der Landesbibliothek am Pferdemarkt ist die Ausstellung Mein Morgenstern eröffnet worden. Zum 111. Todestag des berühmten Dichters Christian Morgenstern werden Druckgrafiken und handgemachte Bücher präsentiert. Diese stießen auf großes Interesse. Die Druckgrafiken werden in 22 Varianten in kunstvoll von Hand gebundenen Büchern gezeigt. Jedes individuell gestaltet und einzigartig. Möglich wurde das in Form einer zweijährigen Projektkooperation der Papiermühle Homburg, dem Verein Meister der Einbandkunst und dem Verein für Schwarze Kunst. Schwarze Kunst ist der alte Begriff für die historische Kunst des Buchdrucks, also mit beweglichen Lettern der Hochdruck. Der Vorsitzende des Vereins, Jürgen Fransen, erklärt das Projekt.
2: Wir haben die sogenannte Walz in 2018 ins Leben gerufen, wo wir junge Leute auf die Walz schicken und die verschiedenen Werkstätten sich anschauen können und dort erleben können, drucken können, setzen können, also mit Bleilettern im Hochdruck, rein mechanisch. Und die wollten mal wieder ein Projekt machen, wo alle Möglichkeiten des handwerklichen Druckkunst eine Rolle spielten. Das heißt auch, das Papier wird selber geschöpft, der Text wird selber gesetzt in Bleilettern und gedruckt und dann am Ende wird gebunden, eingebunden.
1: Morgensterns Gedichte werden auf unterschiedlichste Art dargestellt. Viele Werke gehen gestalterisch und fantasievoll mit dem Namen Morgenstern um. An bestimmten Objekten kann der Druckvorgang nachvollzogen werden. Ein Buch kann schnell gebunden werden, je nach Technik und Material kann es aber auch sehr anspruchsvoll sein. Theresa Wedemeyer arbeitet in der Landesbibliothek und ist selbst Buchbindermeisterin.
3: Gerade hier haben wir ja 111 Exemplare von Hand gebunden und die werden exklusiv über die Büchergilde Gutenberg vertrieben. Und von diesen 111 Exemplaren gibt es dann auch noch eine kleine Anzahl an unikalen Handeinbänden von ganz vielen unterschiedlichen Einbandkünstlerinnen und Einbandkünstlern geschaffen.
1: Zu entdecken gibt es also eine ganze Menge. Dem Buchbinderhandwerk wurde schon oft sein baldiges Ende vorausgesagt. Doch die Liebe der Menschen zu schönen und individuell gestalteten Exemplaren hört nicht einfach auf. Auch in der Landesbibliothek hat gerade wieder eine neue Auszubildende mit ihrer Lehre begonnen. In der Ausstellung lohnt es sich, in Ruhe auf Details zu achten.
3: Also ich finde natürlich alle super und es sind ein paar dabei, die halt auch spezielle neue Techniken entwickelt haben, um halt mit diesem sehr harten, handgeschöpften Papier irgendwie umzugehen und das Ganze blätterfähig zu machen. Ich finde den Einband von Irene Kranz sehr schön, weil der so eine interessante neue Variante ist, oder von Claudia Detlaff. Also ich glaube aber, jeder findet hier was, weil man sich so ein bisschen auf die Details einlässt und einfach genau guckt.
1: Die Ausstellung Mein Morgenstern ist noch bis zum 30. Oktober in der Landesbibliothek zu sehen.
0: Mehr zu den Öffnungszeiten und Ausstellungen gibt es im Internet unter www.labi-oldenburg.de.

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2: Weltweit geriet das Völkerrecht nicht nur durch die jüngsten militärischen Interventionen und Drohungen Russlands, der USA und China unter Druck. Multilaterale Regelsysteme und ihre völkerrechtlichen Grundlagen drohen ausgehöhlt zu werden. Wie kann Deutschland als Verfechter einer regelbasierten Ordnung wieder Glaubwürdigkeit erlangen? Diese Frage wird heute mit dem Straf- und Völkerrechtler Professor Dr. Kai Ambos diskutiert. Der Vortrag startet online ab 18.30 Uhr. Das Anmeldeformular ist auf der Website der Kooperationsstelle Hochschule Gewerkschaften verfügbar. Die Havel steht im Mittelpunkt des heutigen Dialogkonzerts. Die Hafenistin Eva Bäuerle-Gölz tritt auf unter der Überschrift Der Klang der Freiheit. Hafenistinnen im 19. Jahrhundert. Moderiert wird die Veranstaltung von der Musikjournalistin Barbara Overbeck. Los geht's mit dem Dialogkonzert heute Abend um 19.30 Uhr. Für alle lokalen Schelme und Witzbolde bietet der Pub in der Oldenburger Wallstraße heute Abend wieder ein Open Mic an. Beim Open Mic können NewcomerInnen und erfahrene KomikerInnen neues Material testen oder einfach ihre Bühnenpräsenz trainieren. Los geht's mit dem Open Mic ab 19.30 Uhr im The Pub in der Wallstraße. Und die letzten Minuten des heutigen Programms am Nachmittag neigen sich dem Ende entgegen. Mein Name ist Tom Beckering und das ist Oldenburg 1, Ihr Lokalsender. Jetzt geht's weiter mit The Kid with the Crown mit von This is Lorelei.

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5: Herzlich willkommen zu einer neuen Ausgabe von Kopfhörer. Das Thema unserer heutigen Sendung ist das Kirchenasyl. Das ist kein rechtssicherer Zustand, sondern eine sogenannte geduldete Schutzmöglichkeit für geflüchtete Menschen. Was es damit auf sich hat, dem geht in unserer heutigen Sendung Larissa Helmke nach. Und zwar sprach sie mit einem Betroffenen, der Kirchenasyl genossen hat. Er sei bei uns hier John genannt. Und der Pastorin Anja Kramer aus Oldenburg. Mein Name ist Uli Bernstorff und ich wünsche spannende Unterhaltung.
6: Heute geht es um das Thema Kirchenasyl und warum das gerade bedroht ist. Dazu habe ich mir zwei Gäste hier ins Studio eingeladen und freue mich, darüber nicht nur alleine mit einer Person zu sprechen, sondern zwei Leute sind zu mir gekommen. Das ist einmal die Pastorin Anja Kramer. Schön, dass du da bist.
7: Danke.
6: Ja, und John, wir haben den Namen geändert, aber wir werden dich als John ansprechen, ist auch bei mir. Er selbst hat Erfahrung mit dem Kirchenasyl. Schön, dass ihr beide zu uns in den Sender gekommen seid.
8: Ja, vielen Dank für alle.
6: Ja, bevor wir über die Probleme sprechen und wie Kirchenasyl auch derzeit bedroht ist, möchte ich ein bisschen generell was zum Kirchenasyl erzählen. Ich finde, das Interessanteste daran ist, dass das Kirchenasyl keine rechtliche Grundlage hat. Es wird also nicht rechtlich geschützt in irgendeiner Form. Es wird aber meistens oder wurde in den letzten Jahren geduldet als humanitärer Akt. Meistens geht es in den Fällen um Menschen, die abgeschoben werden sollen in ihr Heimatland oder in ein Land, in das sie zuerst geflüchtet sind, oft mit der Aussicht dann, keine Wohnung zu haben, vielleicht kein Essen zu haben. Manche haben auch Angst, dort überhaupt dann zu überleben. Laut dem evangelischen Pressedienst suchten letztes Jahr über 2300 Menschen Schutz bei Kirchengemeinden in Deutschland. Das sind im Durchschnitt knapp 200 Anfragen sind das. Also ganz schön viel deutschlandweit.
8: Genau.
6: Bei uns in Oldenburg sind es erstmal nicht so viele Stellen. Aber wo gibt es denn bei uns in Oldenburg aktuell Räume, in denen Menschen bei Kirchen Schutz finden können?
7: Also in unterschiedlichen Gemeinden. Wir machen das nicht gerne so öffentlich, weil wir diese Vereinbarung auch mit den Behörden haben. Da sprechen wir dann von so einem sogenannten stillen Kirchenasyl. Aber Menschen, die auf der Suche sind nach einem Platz, können in den Kirchengemeinden vor Ort anfragen.
6: Und John, genau das hast du gemacht bei uns in Oldenburg. Magst du davon erzählen, wie du auf die Idee gekommen bist, in Oldenburg Kirchenasyl zu suchen?
8: Ja, genau. Ich war hier in Oldenburg für Besuch und danach habe ich die Abschreibung von BAMF. Und ich habe hier meine Schwester und meinen Schwager, die immer gehen zum die Kirche hier in Oldenburg. Und wenn ich brauche die Kirchenasyl, wir gehen und fragen Pastorin Kramer, und für eine Stelle zu mir, weil ich muss diese Stelle für ungefähr 3 Monate. Und Frau Kramer hat gesagt, dass wir müssen nach dem Rechtsanwalt gehen, erst für die Papier, für das Dokument. Und danach habe ich die Akzeptanz. Frau Kramer hat die Akzeptanz für mich, in der Kirche zu bleiben. Ich bleibe in der Kirche, in Luther King Kirche, ungefähr 3 Monate in ein Zimmer, weil die eigene Platz, nur ein Platz in der Kirche hier.
6: Bevor du weitererzählst, wie das da aussah, wieso musstest du überhaupt Kirchenasyl suchen? Wieso konntest du nicht einfach nach Oldenburg ziehen, dir eine Wohnung suchen und hier einfach so wohnen?
8: Weil ich kann nicht einfach eine Wohnung suchen, weil wenn ich bleibe in einer Adresse, nicht in Kirchenasyl, vielleicht ich muss nach Ungarn wieder gehen.
6: Ungarn war das Land, wo du als erstes hingekommen bist,
8: genau.
6: Das erste Land.
8: Das erste Land, ich war in Ungarn für 4 Jahre. Ich habe mein Studium abgeschlossen in Ungarn als Maschinenbauingenieur. Und danach komme ich nach Deutschland. Aber ich war in Ungarn, BAMF sagt, nein, du musst nach Ungarn gehen.
6: Ja, und dann bist du nach Oldenburg gekommen, bist auch untergekommen und jetzt kannst du mal erzählen, wie sah das praktisch aus? Du hast dann ein Zimmer bekommen, ist das dann direkt in einem Kirchengebäude? Wie kann ich mir das vorstellen?
8: Vor der Kirche Asyl oder jetzt?
6: Fürs Kirchenasyl.
8: Aha, ja, wie fragt Frau Kramer, für eine Chance in der Kirche Asyl und für mein Glück, dass die Platz in der Kirche war frei. Und danach habe ich diese Chance, hier zu bleiben. Und nach dem Kirchenasyl beendet, muss ich nach Bayern wieder gehen, zurückkommen.

0: Wie sah das denn aus, als du nach Oldenburg gekommen bist? Ist das ein fertig eingerichtetes Zimmer, wo du wohnen konntest? Wie kann ich mir diesen Schutzraum vorstellen?
1: Es ist nicht nur ein Zimmer in der Kirche, aber die ganze Kirche. Ich kann bleiben in die ganze Kirche, aber ich kann nicht zum Beispiel in der Straße gehen, nur in der Grenze vor die Kirche. Deswegen die Kirche unterstützt mir. Ihnen. Ich kann benutze einfach die Küche, die ganze Räume und auch die Kirche innen. Ich gehe jeden Tag am Nacht in der Kirche alleine. Die beste Idee war, meine Schwester war in die gleiche Stadt. Das war die einfache. Zum Beispiel jeden Tag oder jede 2 Tagen meine Schwester und mein Schwager kommt, meine kleine Neffe. Und auch Frau Kramer hat mir eine Lehrerin für Deutsch. Dieser Lehrer kommt 2 oder 3 Mal pro Woche zu mir zu lernen. Wir lernen zusammen. Und auch eine Freundin von der Kirche war jeden Tag kommt, ungefähr jeden Tag. Und wir auch sprechen immer zusammen. Deswegen mein Deutsch war besser in diesen 3 Monaten.
0: Innerhalb von 3 Monaten, das ist ja auch ein kurzer Zeitraum, genau. Hast du einfach Deutsch sprechen gelernt. Schön, dass es da so viel Unterstützung auch in der Kirche gab. Gab es Momente, wo du auch gedacht hast, ich würde eigentlich auch gerne raus. Ich möchte auf die Straße, einfach mal in den Supermarkt mir was einkaufen, so diese Alltagssituation. Ja. Wie war das für dich, in dieser Kirche nur zu sein?
1: Genau, am Anfang, Frau Kramer hat mir gefragt, wenn ich vielleicht die Sache von dem Supermarkt braucht sie, sie können helfen mir. Aber ich habe gesagt, dass ich kann mit meiner Schwester, ich kann meiner Schwester sagen, was ich brauche. Und meine Schwester jeden 2 Tagen kommt und mit verschiedenen Sachen essen und die anderen mitbringen. Auch jede Woche, wir haben in der Kirche Begegnungskaffee, weil verschiedene Leute kommen für Kaffee und Kuchen. Wir bleiben zusammen für 2 oder 3 Stunden. Und das auch trainiere mein Deutsch mehr, weil die Leute in der Kirche waren sehr nett. Und die ganzen Leute sprechen mit mir mit Liebe. Ja, am Anfang spreche ich manchmal mit Englisch oder die Mendelssohn mit Englisch und ein bisschen Deutsch. Aber mit der Zeit spreche ich mehr Deutsch.

0: Und gab es auch Situationen, wo du gedacht hast, ich würde gerne mal raus spazieren gehen, mehr als diese Kirche sehen? Oder wusstest du, das ist nur dieser Zeitraum und das schaffe ich?
1: Ich nur spazieren innen oder in der ganzen Grenze für die Kirche. Und in der Kirche, neben der Kirche, hat die einen Spielplatz für die Kindergarten. Und ich kann am Abend gehen in diese Spielplatz, vielleicht einen Kaffee trinken draußen. Ja. Und auch Baukammer in der Nähe, ein schöner Nachbarn.
2: Ja, und du auch, ein schöner Nachbar.
1: Dankeschön.
0: Ja, dann hat man nicht das Gefühl, eingesperrt zu sein. Man kann auch ein bisschen raus.
1: Genau,
0: was hätte denn aber passieren können, wenn du dich außerhalb von dieser Kirchengrenze bewegt hättest, zum Beispiel auf die Straße gegangen wärst oder einfach in Oldenburg in die Innenstadt gegangen wärst, was hätte dann passieren können?
1: Ja, in normal, die Kirche Azul, die Kirche schützt mir in dieser Grenze. Aber draußen kann nicht mir helfen. So, vielleicht die Polizei kommt und ich kann nicht draußen gehen.
0: Die Polizei hätte dich dann wieder abschieben können.
1: Genau,
0: auch, ne?
1: Ja. Deswegen bleibe ich immer innen. So, nicht in dangerous Situation.
2: Gefährlichen Situation.
1: Situation. Deswegen bleibe ich immer innen. Es war sehr stressig für mich, weil für mich selber, ich lebe, gehe draußen, in der Stadt gehen, immer mit Leuten sprechen. Ja, es war schwer für mich auch am Nacht. Es war auch die schlechte Zeit für mich am Nacht, weil ich bleibe alleine, ohne Leute, das war schwer für mich.
0: Ja, wie konntet ihr es in der Zeit denn aber hinbekommen, dass du dann in Deutschland bleiben konntest? Hast du da in der Zeit auch Unterstützung bekommen?
1: Ja, nach der Kirche Azul habe ich die Bescheid von BAMF, die akzeptieren, dass ich kann in Deutschland bleiben. Und danach muss ich nach Bayern wieder gehen. Ich habe für ungefähr 3 Monate nach der akzeptieren für eine neue Wohnung in Bayern gesucht. Und am Ende finde ich ein Zimmer in Nürnberg. Und danach habe ich die Integrationskurs mit B1 und Politik, mit Integrationskurs und B1 geben. Und momentan habe ich die B2-Zertifikat und suche ich für eine Stelle.
2: Es hat also, ja, falls jemand zuschaut, der eine Stelle als Ingenieur weiß, ja, gerne, wenn man
1: John weiß. Weil ich bin ein Maschinenbauingenieur.
0: Ja.
1: Und suche ich für eine Stelle, vielleicht mit Autounternehmen. Und ein anderer.
0: Vielleicht sieht das ja jemand und denkt, brauchen wir?
1: Ja, ich habe 2 Diplome. Die erste von Syrien und die andere von Ungarn.
0: Ja. 2 Diplome, ja. Also bestens ausgebildet.
1: Danke.

0: Kirchenasyl ist also eine wichtige Instanz, um Menschen Schutz zu geben und auch zu unterstützen. In der letzten Zeit gibt es ja aber politische Entwicklungen, die Kirchenasyl und die Strukturen darum immer mehr anzweifeln oder sogar auch versuchen zu bekämpfen. Wie sieht das aus, dass Menschen das nicht nur fördern oder dulden, sondern sogar aktiv dagegen vorgehen?
1: Also wir in Olmuck, muss man deutlich sagen, haben nur gute Erfahrungen mit den Behörden. Also wir müssen es immer jeweils melden, wenn wir jemanden aufnehmen, den Ausländerbehörden, der Polizei und natürlich dem Bundesamt für Migration und Flüchtlinge. Und wir erleben hier wirklich Unterstützung. Auch so, wenn die Leute, was wir eigentlich machen sollen, wenn unsere Gäste im Kirchenasyl hier aus Niedersachsen oder sogar aus Olmuck stammen und da vorher gemeldet sind, dann meldet sich das Ausländeramt ein paar Tage vor Ablauf der Frist, um die es im Kirchenasyl immer geht, und sagen, ja, kommen Sie dann an dem Tag X danach hier zum Ausländeramt, dann kriegt die Person eine neue Aufenthaltserlaubnis oder Gestattung, also ein neues Aufenthaltspapier. Und das läuft wirklich hier reibungslos. Das muss man deutlich sagen. Aber klar beobachten wir deutschlandweit und natürlich auch in Bremen und auch ja letztes Jahr mal in Niedersachsen, dass es ja Übergriffe gab. Da muss man dann natürlich immer ganz genau gucken, was sind die Hintergründe, weil es eben Vereinbarungen gibt zwischen den Kirchen und dem Bundesamt für Migration und Flüchtlinge beziehungsweise der Bundesregierung, um Kirchenasyl durchzuführen.
0: Manche Parteien wollen ja aber bestimmte Kirchenasylplätze auch reduzieren, wollen, dass das am liebsten gar nicht mehr durchgeführt wird. Warum ist es trotzdem wichtig, diese Plätze zu erhalten? Das Argument ist ja manchmal, eigentlich ist durch das BAMF alles schon so bürokratisiert, da braucht solche Schutzräume ja tatsächlich nicht mehr im Sinne von wirklichen Zimmern, wo jemand wohnen kann. Was sagt ihr dazu?
1: Also John ist das beste Beispiel dafür. Wir versuchen mit dem Kirchenasyl ja einen Raum zu geben, um nochmal zu überprüfen, ist es wirklich so mit der Menschenwürde und der Asylgesetzgebung vereinbar. Wir können als Kirchengemeinden Kirchenasyl gewähren, wenn eine besondere, außergewöhnliche Härte oder sogar eine lebensbedrohliche Situation in dem Land, über das die geflüchtete Person eingereist ist, besteht. Das ist ja so, ich glaube, 99% der Fälle beim Kirchenasyl geht es ja darum, vor der Abschiebung in ein Land nach den Dublin-Abkommen, also innerhalb der EU, davor zu schützen. Und in vielen Ländern in Europa ist die Situation für Geflüchtete eben sehr schlimm. Und zum Beispiel John wäre in Ungarn bedroht gewesen, dass die sogar nach Syrien zurückschieben. Und damit wäre das eine existenzielle Bedrohung für ihn gewesen. Und ja, das versucht Kirchenasyl, also zu schützen und damit, das finde ich eigentlich gut,

0: Sie hören die Sendung Kopfhörer. Bei uns geht es heute um das Kirchenasyl. Wir sprachen mit Pastorin Anja Kramer und einem Betroffenen, der Kirchenasyl in Oldenburg genossen hat. Und damit geht es hier gleich weiter.
1: Es ist eben eine 6-monatige Frist bislang, innerhalb derer Deutschland die Menschen in das sogenannte Drittland im Rahmen des Dublin-Abkommens zurückschieben muss. Und gelingt das innerhalb dieser Zeit nicht, so sagt eben das Dublin-Abkommen, hat die Person Anrecht auf die Durchführung des Asylverfahrens hier. Und so war es dann eben auch bei John. Nach Ablauf der Frist konnte er dann eben hier Asyl beantragen. Vorher geht das gar nicht. Vorher wird eben sofort gescheckt, aha, über Ungarn eingereist, Italien, Lettland. Dann muss die Person dorthin zurück. Also dann schaut das BAMF gar nicht, woher kommt die Person ursprünglich und was sind die Fluchtgründe.
2: Das ist nämlich genau dieses Dublin-Abkommen, was du auch ansprichst, was vielleicht manche Leute gar nicht kennen, diese Bestimmung, dass Personen dann dahin zurückkehren müssen, in das erste Land, in das sie als erstes geflüchtet sind. Die manchmal aber auch nicht wissen, wie sie mit Menschen umgehen, Menschen zurückschicken, Menschen nicht gut behandeln und aufnehmen können. Das ist problematisch. Das klingt manchmal ja mal so einfach, dass man sagt, ach, dann gehen Sie dahin zurück und dort finden Sie dann Halt oder eine Wohnung oder vielleicht Arbeit. In vielen Fällen ist das eben nicht so. Ist auch nochmal wichtig zu erwähnen, dass da nicht Strukturen sind, die den Menschen gut tun, wenn sie dann zurück in das erste Fluchtland müssen. Habt ihr denn das Gefühl, dass sich die Gesellschaft

0: gesellschaftliche Wahrnehmung von diesem Kirchenasyl über die Jahre verändert? Also gab es früher mehr Unterstützung oder sogar mehr Plätze oder entwickelt sich das eher so, dass es immer mehr Kirchenasylplätze gibt, weil die Leute sehen, das ist wichtig und wir brauchen mehr davon?
1: Ja, mehr Platz mit Kirchenasyl ist besser, weil verschiedene Personen hat die gleiche Problem. Verschiedene Leute hat keine Chance zum Heimat zu gehen, weil die Situation ist schlecht. Zum Beispiel in Syrien, die Situation war schlecht und jetzt ist schlechter. Die Militärsituation, die generelle Situation ist immer schlecht. Aber mehr Platz ist mehr Chance zum Leute. Vielleicht diese Person hat eine Erfahrung mit vielleicht einen Job oder hat ein Zertifikat mitnehmen. Das auch ist gut für die Person und auch für die Unternehmen hier. Ich glaube, dass mehr Platz, mehr Chance. Ich habe sehr schwer Zeit, wenn ich suche für eine Stelle in der Kirche Asyl und ich weiß, sehr viele Personen auch hat das gleiche Problem und finden nicht den Platz. So, wenn vielleicht die Kirche wie Martin Luther King hat vielleicht einen Platz, nicht nur in der Kirche, vielleicht einen anderen Platz in anderer Kirche, mit der evangelischen Kirche, ist besser. Das ist meine Meinung.
0: Also wäre dein Wunsch auch eher die Plätze auszubauen, noch mehr Plätze anzubauen?
1: Genau, ja.

0: Sind die Plätze denn daran gekoppelt, wie viel Platz man tatsächlich in den Gemeinden hat, also wie viel Zimmer es gibt, oder ist das eine bürokratische, festgelegte Zahl, wie viele Kirchenasylplätze eine Gemeinde anbieten darf?
1: Nein, das liegt natürlich schon auch an den Räumen, die eine Kirchengemeinde hat, die sich dafür anbieten. Natürlich eben auch so die Frage von Duschmöglichkeiten und so weiter. Aber wir sind eben als evangelische Kirche sehr basisdemokratisch organisiert. Das entscheiden wirklich die Gemeindekirchenräte vor Ort. Die gucken natürlich dann auch nach den örtlichen Gegebenheiten, aber auch nach dem, was John gesagt hat. Gibt es UnterstützerInnen, die man braucht zum Einkaufen? John war das dann die Schwester, aber zum Beispiel auch Lehrerin und so weiter. Und dann entscheidet ein Gemeindekirchenrat immer von Fall zu Fall. So müssen wir das sogar. Also wir können nicht allgemein sagen, ja, wir haben jetzt hier Kirchenasyl, sondern wir müssen bei jeder geflüchteten Person, die darum bittet, das genau prüfen. Und der Gemeindekirchenrat muss dafür zusammenkommen und entscheiden, ja, da ist eine besondere, außergewöhnliche menschliche Herkunft oder sogar eine Bedrohung an Leib und Seele bei einer möglichen Abschiebung. Und insofern gewähren wir Kirchenasyl. Insofern kann man das so allgemein nicht sagen. Ich würde sagen, insgesamt in Oldenburg ist die Zahl eigentlich ungefähr gleichbleibend. Ich würde sagen, wir als Christinnen lassen uns da auch nicht von der politischen Situation irgendwie beeinflussen, weil es einfach unser ureigenstes ist, Menschen in Not zu helfen. Und da wäre es ja eigentlich auch widersprüchlich zu sagen, ja, jetzt ist die politische Situation eher dafür oder dagegen. Darum geht es uns nicht. Wir gucken uns den Menschen an, der oder die da gerade vor uns steht und um Hilfe bittet. Und versuchen eben wirklich die Bedingungen und auch Ansprüche, die seitens des Bundesamts für Migration an Kirchenasyl gelegt werden, dabei eben zu beachten. Das ist ja klar. Also uns, das fällt natürlich einem Gemeindekirchenrat und den Gemeindekirchenratsmitgliedern auch nicht leicht. Es ist ja eben ein rechtsfreier Raum, sich dahin rüber wegzusetzen, dass jetzt ein Bundesamt für Migration und Flüchtlinge schon entschieden hat, wir wollen John abschieben und wir gewähren ihm kein Asyl. Und dass wir dann eben sagen, nee, wir möchten, dass das überprüft wird, das ist ja auch eine schwierige Entscheidung. Ja, aber wir versuchen eben immer nach bestem Wissen und Gewissen diese Entscheidung dann zu fällen.
0: Ja, es ist total schön, dass das in Oldenburg so gut und auch über einen längeren Zeitraum gut funktioniert. In manchen Bundesländern sieht das ja anders aus. Oder auch wenn man nach Bremen schaut, da gab es ja dann auch einen Fall, wo versucht wurde, dieses Kirchenasyl, jemand, der in Kirchenasyl war, dort rauszuholen. Welche Strategien verfolgen denn Kirchen, um das Kirchenasyl auch zu verteidigen und da auch Plätze zu schaffen, die auch verlässlich funktionieren?
1: Also es gibt immer wieder Gespräche auch zwischen den Kirchenleitungen und dem Bundesamt für Migration und Flüchtlinge und dem Innenministerium, um deutlich zu machen, es also geht um bestimmte Bedingungen, die einerseits das BAMF stellt und wie wir als Kirchen uns das vorstellen, das umsetzen wollen. Und wir versuchen dabei natürlich immer wieder zu sagen, Asyl ist ein Menschenrecht. Und das können wir nicht beschränken, weil sich vielleicht politische Ansichten verändert haben, sondern es ist ein Menschenrecht. Darauf hat jeder Mensch weltweit Anrecht. Das ist in der Allgemeinen Erklärung der Menschenrechte verbrieft, ist Teil unseres Grundgesetzes und natürlich auch der Genfer Flüchtlingskonvention und so weiter. Und das versuchen wir natürlich eben auch politisch immer wieder zu verteidigen und zu sagen, guckt doch auf die Einzelfälle, die wir im Kirchenasyl euch ja auch vortragen. Wir müssen dann ja immer, John und ich mussten das dann gemeinsam machen, dass wir ein Dossier an das BAMF geschickt haben, wo wir nochmal die Gründe, warum er nicht nach Ungarn zurück wollte, dass eben die Gefahr der weiter Abschiebung nach Syrien bestand, wo ihm als Christ und eben auch als Mann, der dann in die Armee gemusst hätte, hätte er es wahrscheinlich nicht überlebt. Und wie können wir da als deutscher Staat das verantworten? Können wir nicht. Oder jetzt der letzten Person, der wir Kirchenasyl gewährt haben, das war eine Frau mit zwei kleinen Kindern, die zu dem Zeitpunkt 1 und 3 Jahre alt waren. John kennt die auch.
2: Ja.
1: und hat uns da dann in der Zeit auch unterstützt mit ihr, weil sie auch aus Syrien kam. Oder eine andere Frau, die noch sehr jung war, die war über Italien eingereist. In Italien zu der Zeit, 2017, lebten geflüchtete Personen auf der Straße und die war dann nachts vergewaltigt worden. Wollen wir die zurückschicken nach Italien?

0: Das sind Räume, die wirklich Schutz bieten, die auch essentiell sind, um Menschen, die um Leib teilweise ihr eigenes Leben fürchten müssen, einfach auch Schutzräume zu bieten. Und das ist total schön, dass es in Oldenburg sowas gibt, dass es das Kirchenasyl generell deutschlandweit gibt. Aber wie sieht das denn aus? Wie finden Leute denn diese Plätze? Gibt es eine Art Website, wo dann steht, hier gibt es einen Platz für Kirchenasyl, oder wie läuft das ab?
1: Normalerweise, wie fragt ihr der Kirche, wie gehen zum Kirche, fragt, haben sie einen Platz für Kirchenasyl? Nicht alle Kirche hat Platz, aber zum Beispiel in Bayern hat ein List, ja, wir haben Platz, aber wir haben eine große List. Wir haben verschiedene Leute, braucht Kirchenasyl und wir machen deinen Namen in der Liste und wenn du hast Glück, ja, okay. Aber ich habe Glück oder ich weiß nicht, als Gott Planung oder anderer, weil wenn ich habe die Bescheid von BAMF, die erste, wenn ich war in Bayern und kommt hier für einen Besuch in Osten, zu Besuch meiner Schwester hier im Osten und am nächsten Tag habe ich die Bescheid in meiner Wohnung in Bayern.
0: Meinst du deine Schwester in Oldenburg?
1: Genau.
0: Ja, ja.
1: Ich war in Bayern. Und ich komme hier für Besuch in Osten. Und am nächsten Tag habe ich die Bescheid von BAMF, die Abschiebung. Mhm. Und wir gehen zum die Kirche und fragt, haben Sie einen Platz oder nein? Und Frau Kammer war sehr nett und sie hat gesagt, ja, ab nächste Woche vielleicht die Platz ist frei. Aber erst wir müssen zum Rechtsanwalt gehen. So, wir müssen diskutieren, warum ich muss in Deutschland bleiben. Wir müssen ein Papier schicken zum BAMF, dass wenn ich gehe zurück nach Ungarn vielleicht schickt mir nach meiner Heimat, nach Syrien. Und die Situation war, wie Frau Kramer hat gesagt, dass ich bin eine christliche Person und ein Mann und ich muss in der Militär gehen. Und es war total schlimm in Syrien. So, vielleicht in einer Woche, Frau Kramer ruft mir an und sagt, ja, die Gemeinde in Luther, in der Kirche, hat gesagt, ja, ich kann bleiben hier. So, deswegen habe ich den Platz.
0: Also direkt die Kirchen ansprechen, wenn es keine Listen gibt. Und die Kirchen geben dann Rückmeldung, ob es Plätze gibt,
1: genau,
0: die frei sind.
2: Aber es gibt auch eine Website, Ökumenische Arbeitsgemeinschaft Kirchenasyl, wo eben zumindest für die evangelischen Kirchen, wahrscheinlich auch für die katholischen, aber ich gucke dann meistens dafür die evangelischen, in Bayern, Niedersachsen, wir sind evangelisch-lutherische Kirche Oldenburg oder Bremen und so weiter, stehen dort Ansprechpersonen, die geflüchtete Personen ansprechen können, die versuchen dann einen Platz auch zu finden oder beraten und so. Aber was John eben auch nochmal gesagt hat, ist eben, alle rechtlichen Mittel müssen eben ausgeschöpft sein. Und deswegen war eben auch der Gang zu einer Rechtsanwältin nochmal wichtig, ob es doch noch irgendwelche anderen Möglichkeiten gibt. Also wir versuchen wirklich erst alle Möglichkeiten, die unser Rechtssystem gibt, um die Person zu schützen, nochmal zu prüfen. Und erst wenn das alles nicht möglich ist, können wir ins Kirchenasyl aufnehmen. Also sind wirklich auch sehr viel Hürden und schon auch, ja, so ein großer bürokratischer Akt für die geflüchtete Person und uns als Kirchengemeinden. Und natürlich auch Zeit, in der die geflüchtete Person immer natürlich auch in dieser Gefahr lebt, ich könnte jetzt abgeschoben werden. Mhm. Aber die wir trotzdem dann abwarten müssen.

0: Also als letzte Frage interessiert mich noch, wieso wir das Kirchenasyl schützen müssen. Warum müssen wir uns dafür einsetzen, dass es nicht weniger Plätze gibt oder dass politisch auch was dafür getan wird, dass diese Plätze weiterhin bestehen?
1: Ja, meine Meinung ist, dass sehr viele Leute auch das hat die eine schwere Situation in seiner Liebe, ihre Liebe und vielleicht braucht diese Chance, in Deutschland zu bleiben. Sehr viele Leute hat eine große Zukunft, links über große Zukunft, vielleicht in Deutschland zu bleiben, hier.
0: Um Leuten einfach eine Zukunft zu geben, die vielleicht sonst nicht Deutschland, in Deutschland bleiben können.
1: Ja, für mich, denke aber meine Zukunft. Hat eine Demokratie hier in Deutschland mein Recht, die Regierung schützt mein Recht. Nicht eine Person kommt und sagt, ja, du musst sagen das und sag das und mach das oder mach das. Aber mein Recht ist Schutz hier. Ich glaube, hat eine große Chance in Zukunft. Und ich denke auch mit meiner Familie, auf meine Familie. Wenn ich möchte einen heiraten, das ist die perfekte Chance für mich, hier zu bleiben, mit meiner Familie. Das ist, was ich denke.
0: Ja. Und du?
2: Natürlich wäre es am allerbesten, wir müssten gar kein Kirchenasyl anbieten. Das hieße, die Asylgesetzgebung in Deutschland wäre so, dass wirklich die Menschenrechte geachtet werden. Und in Europa hätten wir einheitliche Standards für geflüchtete Menschen. Dass die überall eine menschenwürdige Unterbringung haben, Perspektiven, eine Krankenversicherung und so weiter. Und auch die Möglichkeit, sich zu integrieren in dem Land. Und ich hoffe auch, dass wir das gemeinsam auf die Dauer hinkriegen werden. Sowohl europaweit, nur so kann es gehen, auch mit einer gerechten, fairen Verteilung, wo sich kein Land rauszieht. Wo wir aber auch sehen, dass die Länder an den Außengrenzen, den EU-Außengrenzen natürlich anders belastet sind, sage ich jetzt mal so, von dem Zuzug von Geflüchteten, als wir hier eher innern der Europäischen Union. Aber solange das nicht so ist, können wir nicht unsere Menschenrechte ausverkaufen und können wir nicht Abstriche machen. Und ich glaube, ein Land, was an einer Stelle Abstriche macht, macht das irgendwann auch bei anderen Menschenrechten. Und das kann ich nur allen sagen, die meinen, das sei richtig. Wir müssen Asyl schützen, weil es ein Menschenrecht ist. Exemplarisch. Aber eben vor allem auch für alle Menschen wie John und alle anderen, die hier Zuflucht suchen, aus guten Gründen. Und da ist in den letzten Jahren so viel Polemik auch in den Medien gemacht worden und nicht faktenbasiert informiert worden. Die meisten Kommunen in Deutschland sind eben nicht überfordert mit dem Zuzug. Und wenn wir das gut verteilen könnten, könnte es in vielen Kommunen auch die Kaufkraft stärken. Sind es mehr Arbeitskräfte, die wir in so vielen Bereichen brauchen? Natürlich gibt es ganz viele Probleme, die wir insgesamt in Deutschland haben, mit dem Wohnungsmarkt, Bildung, im medizinischen Sektor. Aber die hätten wir auch so. Und die hätten wir noch viel mehr, wenn nicht Menschen auch hier zugezogen wären und sich einbringen, wie John das auch vorhat. Und solange so die Situation aber ist mit der Asylgesetzgebung, die sich leider in der jetzigen Regierung schon sehr verschlechtert hat durch das gemeinsame europäische Asylsystem, kurz GEAS, was eine absolute Verschlechterung für Geflüchtete bedeutet. Und solange können wir als Kirchen nicht anders, als Menschen, die dann anfragen, weil sie eine Abschiebung befürchten, aufzunehmen ins Kirchenasyl. Und ich fürchte, das wird jetzt erstmal mehr werden.
0: Ja, wir schauen, was die Zukunft bringt. Vielen Dank, dass ihr beide bei mir hier im Studio wart, Anja Kramer und John, über das Thema Kirchenasyl und auch den Schutz von Kirchenasyl. Ja, vielen Dank.
3: Das war die Sendung Kopfhörer für heute. Es ging um das Thema Kirchenasyl und wir sprachen mit einem Betroffenen und mit der Pastorin Anja Kramer aus Oldenburg. Das Gespräch führte Larissa Helmke. Mein Name ist Uli Bernstorff und ich wünsche noch viel Vergnügen im weiteren Hörfunkprogramm von Oldenburg 1.

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Und am Mikrofon wie immer Thorsten Folge. Schön, dass ihr wieder mit dabei seid bei einer neuen Ausgabe von Wortart, der Sendung für Wort und Sprachgewaltiges. Und heute gibt es wieder jede Menge aktueller Buchveröffentlichungen, die ich mitgebracht habe. Ganz unterschiedlicher Genre, einiges sehr Spannende dabei. Und ich habe auch einige sehr spannende Filme mitgebracht. Ein Familienfilm und dann gibt es auch alte Klassiker, die nochmal wieder neu aufgelegt wurden oder erstmals auf Blu-ray zu bekommen sind. Welche das sind, das erfahrt ihr, wenn ihr dranbleibt bei einer neuen Ausgabe von Wortart. Viel Spaß damit!

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1: Mit seinem Buch Ein Mann namens Ove hatte sich Frederik Backmann ja mit über 20 Millionen verkaufter Exemplare in die Herzen einer weltweiten Leserschaft geschrieben und mit einigen anderen Erfolgsromanen hatte er zwischenzeitlich nachgelegt, zum Beispiel mit Britt Mariva hier, und verfilmt worden ist ja auch schon einiges. Nun liegt sein neuer Roman Freunde fürs Leben vor und wieder schafft es Backmann mit einer wunderschönen, anrührenden, ergreifenden, warmherzigen und gleichermaßen humorvollen Geschichte um die Ecke zu kommen. Man spürt, wie Backmann seine Figuren liebt und ihnen beim Schreiben eine unverwechselbare Note und ganz viel Wärme einhaucht. Er schafft es, die Leserin auf ganz besondere Art zu berühren. Diesmal geht es um die Kraft der Freundschaft. In einer kleinen Stadt, direkt am Meer gelegen, verbringen vier Menschen, vier Teenager, einen gemeinsamen Sommer mit heißen Tagen an einem verlassenen Pier. Die vier lachen, weinen, haben das Glück zusammen und finden eine Zuflucht vom schwierigen Alltag. Alle vier geben einander Halt und Kraft und das Ganze ist eben halt erfüllt von einer großen Freundschaft. Und diesen ganz besonderen Sommer, den hält einer der vier in einem Bild fest. Es wird ein berühmtes Bild, das wiederum 25 Jahre später die junge Luisa extrem berührt. Ein Detail berührt sie ganz besonders. So sehr, dass sie sich auf Spurensuche zu eben diesem Bild begibt. Und dieser besondere Ort am Meer, den sie dann findet, wird auch ihr eigenes Leben nachhaltig verändern. Das Buch feiert die Freundschaft und letztendlich auch das Leben und ist schlicht und ergreifend ganz wunderbarer Lesestoff, der einen an das Gute im Menschen glauben lässt. Herausgekommen ist Freunde fürs Leben von Frederik Backmann bei Goldmann.

Und weiter geht's hier bei Wortart noch mit der Kurzvorstellung einer aktuellen Blu-ray oder DVD-Veröffentlichung. Ein stilvoller True-Crime-Thriller, der aktuelle Thriller nämlich von Gus Van Sant, Dead Man's Wire. Der kommt in 70er Jahre Ästhetik daher und hat vor allen Dingen ein tolles Schauspielensemble zu bieten, in dessen Mittelpunkt vor allen Dingen Bill Skarsgård zu sehen ist, der den bankrotten Immobilienentwickler Tony Kirtsis spielt. Und dieser macht ein Kreditinstitut dafür verantwortlich, dass er bankrott gegangen ist, und entwickelt einen Plan. Kurzerhand nämlich nimmt er den Juniorchef Richard Hall in Gewahrsam, also als Geisel. Und nicht nur das. Kirtsis verdrahtet den Abzug einer Schrotflinte direkt mit dem Hals dieses Bankiers. Und dann fordert er 5 Millionen Dollar. Aber nicht nur das, er fordert auch noch eine öffentliche Entschuldigung für deren Fehlverhalten. Und dann beginnt ein ziemliches Medienspektakel, das in Indianapolis spielt. Das ist so der Grundplot dieses Films, und Bill Skarsgård liefert auch eine absolut tolle Leistung ab. Ebenfalls der Juniorchef, der also die Geisel spielt, Darcy Montgomery nämlich, und diese Darsteller, aber auch das gelungene Zeitkolorit, also diese 70er Jahre Ästhetik, sind wirklich ausgesprochen gelungen. Auch ein toller Soundtrack ist dem Film beigeliefert. Dazu gibt es spannende Nebendarsteller. Zum Beispiel Al Pacino taucht wirklich als skrupelloser Bankenpatron in Erscheinung. Und zudem wartet der Film auch noch mit herrlich schwarzem Humor auf. Und so einer gewissen, ja, Eat the Rich Attitüde. Aber genau das ist auch wiederum etwas, was durchaus als Schwäche des Films gelten darf. Denn dem Film ist nicht so ganz klar, in welche Richtung er gehen möchte. Ist es irgendwie ein beklemmendes Geiseldrama? Ist das eine genau wie erwähnte Eat the Rich Satire? Ist das eine schwarze Komödie? Ist das eine Medienschelte oder Mediensatire? Es fällt so ein bisschen schwer, das Ganze wirklich in eine Ecke zu packen, was einerseits die Schwäche des Films ist, aber andererseits genau das vielleicht auch die Stärke, dass man ihn nicht so greifen kann und dass er wirklich verschiedenen Genres dadurch auch gerecht wird. Fakt ist in jedem Falle, dass Dead Man's Wire ausgesprochen unterhaltsam ist und aufgrund der schon erwähnten Schauspieler oder des ganzen Ensembles auch letztendlich wirklich Spaß macht. Unterm Strich bleibt, dass es wirklich ein ausgesprochen lohnenswerter Film ist. Dead Man's Wire ist gerade via Leonin herausgekommen.

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1: In Gott gegen die Demokratie geht es darum, wie gerade in Amerika der Nationalismus aus dem christlichen Kontext kommt. Sie rufen Christ is King und wollen Staat und Gesellschaft in eine Theokratie umwandeln. Und Donald Trump sehen sie dabei als eine Art von Gott gesandtem Rächer. Man könnte sie zwar ob dieser Obsession belächeln, sie haben aber in Amerika großen Einfluss und große Macht und sind damit alles andere als lächerlich, sondern ziemlich gefährlich. Auch der sogenannte Kriegsminister Haggett inszeniert sich gerne als Christian Warrior. Autor Arne Henze zeigt, wie Religion zum echten Machtinstrument wird und zeigt auch zentrale Akteure der Bewegung und untersucht die Strategien dieser Gotteskrieger und zeigt auf kluge, aber auch erschreckende Art und Weise, wie sich diese global vernetzen. Präzise recherchiert mit vielen Belegen, die man auch per Quellcode abrufen kann. Und auch wenn die Strukturen etwas beängstigend sind, der Autor vermittelt auch Hoffnung. Denn wer die Mechanismen versteht, mit denen Religion zur politischen Waffe wird, kann sich entsprechend zur Wehr setzen. Das Buch mit Gott gegen die Demokratie von Arne Henze ist beim Gütersloher Verlagshaus gerade herausgekommen.

Weiter geht's hier bei Wort ab mit einem ganz besonderen Buch. So besonders, dass es zu einem der besten Bücher 2025 ausgezeichnet wurde, und zwar von der Los Angeles Times, dem New Yorker und dem History Channel. Es geht um das Buch Geschichte zum Anfassen. Können Sie sich etwas unter einem experimentellen Archäologen vorstellen? Also es gibt natürlich die Archäologen, die alte Welten erforschen, uns Geschichte näher bringen, die Dinge beschreiben, die vor vielen Tausenden von Jahren gewesen sind. Aber was ist experimentelle Archäologie? Die geht quasi einen Schritt weiter, während die andere Archäologie, und zwar auch die Pracht der Pyramiden näher bringt oder den Mut der Wikinger oder die Macht der Azteken. Da geht es bei der experimentellen Archäologie darum, wie fühlte es sich wirklich an, in ihren Küchen zu kochen, ihre Straßen zu bauen oder auch ihre Spiele zu spielen. Und diese neue Generation von eben experimentellen Archäologen, die sucht das Abenteuer und probiert Dinge aus, um erlebbar zu machen oder um zu erfahren, wie sich bestimmte Dinge angefühlt haben. Und Sam Keen, um den es hier geht, der dieses spannende, tolle Buch geschrieben hat, was auch viele Seiten umfasst, um ganz genau zu sein, über 600 an der Zahl sind es, schreibt Folgendes: Ich habe Mumien balsamiert, ein riesiges Katapult abgefeuert, jemanden tätowiert, habe Meerschweinchen, Lama, Tausendfüßler und Walross probiert und mich an den entlegensten Orten mit Blut, Urin und Fett bespritzen lassen. Und ich habe jeden Moment davon geliebt. Das ist wirklich eine packende und auch humorvolle Art und Weise, Geschichte zu erleben oder sich mit Geschichte zu beschäftigen. Da geht es eben darum, wie es sich möglicherweise anfühlt, wenn man den Rückstoß einer mittelalterlichen Kanone spürt, oder wie roch es in den Straßen von Rom tatsächlich, wie um alles in der Welt schmeckte Ägypten. Typisches Bier. All das bringt diese Serie, da versucht diese Serie näher zu bringen, und all diesen Geschichten hat sich Sam Keen gewidmet, der Steine zu Pfeilspitzen geschlagen hat, der Kartoffeln ohne Feuer gekocht hat oder mit antiken Wurfwaffen Jagd gemacht hat und vieles mehr. Das ist wirklich so spannend zu lesen, wie ein echter Thriller. So wird Geschichte erlebbar, erfahrbar und wirklich ganz toll präsentiert. Sam Keen hat Physik und Englisch an der Universität of Minnesota studiert und schreibt als Wissenschaftsjournalist unter anderem für die New York Times und ist da als Bestseller-Autor mittlerweile aktiv, hat auch einen eigenen Podcast, wo er Geschichte erfahrbar macht und schreibt hier eben halt, was er alles als experimenteller Archäologe selbst ausprobiert hat. Geschichte zum Anfassen im Untertitel: Von Azteken bis Wikinger, wie experimentelle Archäologen vergangene Welten wieder zum Leben erwecken. Ist im Penguin Verlag erschienen und ist wirklich ziemlich, ziemlich großartig. Etwas für Geschichtsfans und solche, die es vielleicht werden wollen.

0: Moonfleet, a town gripped in fear by a superstition from the past. Out of the thrill-packed pages of a novel that has fascinated generations, MGM has fashioned a suspenseful drama with a superb cast. Stuart Granger, man of mystery, desired by women, feared by men. George Sanders, man of intrigue, obsessed with a craving for power. Joan Greenwood, the hot-blooded, cold-hearted beauty, as wicked as her lover.
1: Ausschnitte aus einem echten Meisterwerk der Filmgeschichte. In einer Liste taucht nämlich das Schloss im Schatten im Original Moonfleet unter den 100 wichtigsten Filmen aller Zeiten auf. Der Film ist eine aufwendige Hollywood-Produktion einer echten deutschen Regie-Ikone, Fritz Lang nämlich, den dank des Klassikers Metropolis selbst die Nicht-Film-Nerds kennen dürften. Der Film glänzt mit einer tollen Ausstattung und einer ebensolchen Inszenierung. Dazu noch toll besetzt, etwa mit Stuart Granger, den man natürlich hierzulande als Old Surehand aus den Karl-May-Verfilmungen kennt. Lange war dieser Klassiker in Deutschland nicht erhältlich, doch nun erscheint dieses Filmabenteuer auf Blu-ray und DVD. Kurz zum Inhalt: Im 18. Jahrhundert, tief in den Mooren von Dorsetshire, wird ein kleines Dorf namens Moonfleet, also dem Ort, der dem Film seinen Originalnamen gab, von Schmugglern belagert. Hier erreicht der Waisenjunge John Mahu

Weiter geht's hier bei Wortart mit zwei Sachbüchern. Da haben wir zum einen das Büchlein Prostlos glücklich. Und beim Titel kann man sich möglicherweise schon denken, worum es geht. Nämlich darum, was man gewinnt, wenn man auf Alkohol verzichtet, der doch eigentlich in unserer Gesellschaft zu vielen Anlässen einfach dazugehört. Prüfung geschafft, guter Vertragsabschluss, Geburtstag, Firmenfeiern oder einfach nur das Essen gehen mit Freunden. Anlässe, ein Glas Sekt, Wein, Bier oder einen kurzen zu trinken, gibt es in unserer Gesellschaft viele. Und Alkohol ist einfach ein fester Bestandteil eben des gesellschaftlichen Zusammenlebens geworden. Alkohol verspricht auf der einen Seite Entspannung und Spaß, raubt aber laut Autor Eduard Freundlinger auch schleichend die Klarheit und Energie. Der Autor weiß, wovon er spricht, denn Freundlinger war alkoholsüchtig. Er beschreibt im vorliegenden Büchlein, wie seine Abstinenz ihm seine Freiheit wieder zurückgegeben hat. Und nicht nur das, denn auch körperlich und geistig hat ihn die Abstinenz wieder auf Vordermann gebracht. Und diese Erkenntnis möchte

er mit den Leserinnen und Lesern teilen. Er möchte aufzeigen, dass Nüchternheit kein Verzicht, sondern ein Gewinn sein kann. Für alle, die auf den gelegentlichen Genuss von Bier, Wein und anderen Spirituosen nicht verzichten wollen und den Genuss auch gut kontrollieren können und mit Alkohol umgehen können, ist das Buch eher wahrscheinlich nicht geeignet. Alle anderen, die merken, dass ihr eigener Alkoholkonsum doch etwas zu groß ist und sie ihn nicht so richtig regeln können und nach Wegen der Reduzierung suchen, da liefert das Buch von Freundlinger 27 ganz konkrete Vorteile für Körper, Geist und Herz. Und genau diese Vorteile, die könnten ja Anregungen liefern, wie man dann doch mit dem Alkoholkonsum aufhören oder ihn zumindest einschränken kann. Herausgekommen ist Prostlos glücklich bei Rororo. Und bei Kösel ist das Buch Travel is Broken herausgekommen, das sich mit der Frage beschäftigt, warum Reisen oftmals enttäuschend verläuft und wie wir dieses Reisen wieder neu für uns entdecken können. Und Reisen ist ja bei vielen Menschen ein ganz großer Traum. Vor allem gilt die Suche nach der ultimativen Reise, dem einen Trip der Sinnsuche oder der Suche nach etwas ganz Besonderem. Genau das ist aber, nachdem bereits quasi jeder Winkel des Planeten bereist und besucht wurde, gar nicht mehr so leicht. Reisen gilt neben der Sinnsuche auch als eine Art Statussymbol, weil es aber immer mehr Hotspots gibt, die von YouTubern, Instagrammern oder sonstigen Influencern angepriesen werden, sind genau diese oftmals aber auch extrem überlaufen. Gilt es nur noch, diese Hotspots abzuarbeiten oder sollte Urlaub nicht eigentlich viel mehr bedeuten? Zum Beispiel schlicht und ergreifend Erholung, wie es früher einmal gewesen ist. Woher kommt dieser Stress, unbedingt etwas sehen zu müssen? Und wie können wir es schaffen, dass das Reisen wieder mehr Erfüllung, Zufriedenheit mit sich bringt? Das will das Buch von Philipp Lage aufzeigen. Eine schöne Erzählung übers Reisen ist Travel is Broken geworden und zudem ein Plädoyer für mehr Gelassenheit, Muße und den Erhalt der Entdeckerlust. Herausgekommen ist das Buch bei Kösel.

0: Er spukt. Er treibt Schabernack. Er reimt.
1: Und was sich reibt, ist gut. Das ist ja die allerhöchste Niedertretigkeit.
2: Du kannst dich doch nicht so aufführen.
1: Und wie ich mich aufführen kann. Hallo, was wollt ihr denn hören? Ich bin doch noch gar nicht fertig. Nicht, nicht weggehen. Hier bleiben, hallo.
3: Tja, da hat man schon gehört, worum es geht bei der nächsten DVD bzw. Blu-ray. Es geht um neue Geschichten vom Pumuckl. Ich muss ja ehrlich zugeben, ich habe schon die erste Serie des Pumuckls nicht gesehen, beziehungsweise zwar so ein paar Teile gesehen, aber es hat mich nie so richtig interessiert. Gustl Beyerhammer war damals der Papa vom Pumuckl, wenn man das so sagen darf. Jetzt hat man diese Geschichte noch einmal wieder neu inszeniert. Und die Geschichte ist wirklich ganz sympathisch geworden. Den Florian Eder, also den Meister Eder, spielt Florian Brückner. Und Pumuckl wird von Maximilian Schaffroth gesprochen. Und den kennt ja der ein oder andere durchaus auch aus Funk und Fernsehen. Ja, und die Musik, die kennt auch jeder. Dieses Lied, Hurra, Hurra, der Kobold mit dem roten Haar, Hurra, Hurra, der Pumuckl ist da. Und wer diese Serie seinerzeit geliebt oder gemocht hat, der wird mit Sicherheit auch seinen Spaß an der Neuverfilmung haben. Das ist handwerklich gut gemacht, das sind nette kleine Geschichten. Wer schon mit der Ursprungsversion nicht so viel anfangen konnte, der wird natürlich auch um die neuen Geschichten vom Pumuckl einen Bogen machen, aber alle anderen, denen kann man diese nostalgische Reise sozusagen wirklich ans Herz legen. Harmlose, kleine, nette Geschichten, die Meister Eder und sein Pumuckl hier erleben. Das sind einige neue Folgen, nämlich 13 an der Zahl, die dort auf dieser Blu-ray zu finden sind. Dazu gibt's dann noch ein Making-of auf dieser Blu-ray und einiges mehr. Ja, und man hat ja eben schon den Pumuckl gehört, der da von Maximilian Schaffroth gesprochen wird. Aber der ein oder andere wird sich denken, das klang jetzt aber doch wie die Originalstimme von Hans Clarin. Ja, das liegt ganz einfach daran, dass aus der Stimme von Maximilian Schaffroth mittels KI die unverkennbare Stimme von Hans Clarin gemacht wurde. Davon kann man nun halten, was immer man möchte. Das finde ich ausgesprochen schwierig, aber wir wollen hier keine Diskussion über KI und die Möglichkeiten, die Grenzen, aber auch die Gefahren von KI zum Thema machen, sondern für Nostalgiker unter den Zuhörern dürfte das durchaus ein gefundenes Fressen sein. Etwas, was man mit der ganzen Familie gucken kann, aber was natürlich besonders auch die Kleineren begeistern dürfte. Nett gespielt, nett inszeniert. Die zweite Staffel dieser Reihe Neue Geschichten vom Pumuckl ist jetzt mit 13 Folgen auf 2 Blu-rays gerade herausgekommen. Via Leonin.
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Und hier bei Wortart geht's erstmal weiter mit der Kurzvorstellung von zwei aktuellen Krimis, also alle Krimi-Freunde aufgemerkt. Vielleicht erinnert sich der ein oder andere noch an die Vorstellung eines Helsinki-Krimis, nämlich ein Buch von Lisa Sarah Brandstätter, Mord in eiskalter Nacht. Das war der erste Fall für die Kommissarin Lena Victors. Und die ist jetzt wieder aktiv in einem zweiten Fall dieser Helsinki-Krimi-Reihe Tod in heller Sommernacht. Also zunächst einmal war es kalt, in eiskalter Nacht passierte ein Mord und jetzt einer in einer Sommernacht. Es geht um ein kleines Städtchen, wo der Tod passiert, in dem kleinen Städtchen Porvoo bei Helsinki nämlich. Da wird die Studentin Lina Saarinen auf dem Heimweg ganz aggressiv von einem Auto verfolgt und letztendlich auch vom Weg abgedrängt und danach wird sie brutal überfahren. Also ein eiskalter Mord mit Fahrerflucht oder steckt da viel mehr dahinter? Auf jeden Fall ermitteln Kommissar Lena Victor und ihr neuer Partner Sebastian Nyberg in diesem Fall. Und dieser Fall führt sie dann auch in das Sailors Hotel, ein ganz elegantes Hotel am Hafen, und das wiederum betreiben Linas Vater und die Stiefmutter. Und dann gibt es da noch einen Arzt und alten Freund des Vaters und der wiederum wurde mit Lina gesehen. Wie hängt das alles zusammen? Bei den Ermittlungen, da stoßen Kommissarin Lena und ihr Partner Sebastian auf viele widersprüchliche Aussagen, auf heimliche Affären und auf einige Lügen, die ganz offensichtlich sehr perfekt platziert wurden. Der Fall wird aber immer dramatischer. Als dann auch noch Anina, eine junge Sommeraushilfe, die im Sailors Hotel arbeitet, spurlos verschwindet. Nun beginnt ein echter Kampf ums Überleben. Was steckt dahinter? Was für ein Komplott steckt dahinter? Und auf wen hat es der potenzielle Täter oder die Täterin noch abgesehen? Spannender Krimi-Stoff, eine tolle Reihe, eine interessante Ermittlerin machen die Bücher von Lisa Sarah Brandstätter, einer Deutsch-Schwedin, wirklich ausgesprochen lesenswert. Tod in heller Sommernacht, der zweite Fall in dieser Helsinki-Krimi-Reihe, der zweite Fall um die Ermittlerin Lena Victor bzw. die Kommissarin Lena Victor, ist gerade bei Ullstein herausgekommen. Vielleicht kennt der ein oder andere da draußen die wunderbare Serie Broadchurch, die über Netflix, glaube ich, zu sehen gewesen ist und wirklich ausgesprochen spannende Krimi-Unterhaltung zu bieten hatte. Und verantwortlich dafür ist der preisgekrönte Drehbuchautor Chris Chibnall. Und dieser Chris Chibnall, der hat jetzt auch einen Krimi geschrieben, seinen Debüt-Krimi September-Mord, und das ist der erste Fall für das Ermittler-Duo Bridge and Ward. Und was soll ich sagen, das ist wirklich so großartig geschrieben, dass es einem Drehbuch gleicht und man quasi einen Film vor Augen hat, der dort in dem Buch erzeugt wird, und man mag nur hoffen, dass dieses Buch, diese Vorlage dann irgendwann tatsächlich auch mit einem Film gewürdigt wird. Das Buch spielt in der beschaulichen Gemeinde Fleetcombe in England. Dort passiert eigentlich nicht so viel, dann wird aber der Wirt eines Pubs tot aufgefunden und seine Leiche wurde mitten auf der Landstraße gefunden und das in einer ziemlich grotesken Inszenierung, nämlich halbnackt an einen Stuhl gefesselt. Dazu trägt er noch ein Hirschgeweih auf den Kopf. Diese Inszenierung muss natürlich eine Bedeutung haben. Und Detective Nicola Bridge, die gerade erst in ihre alte Heimat zurückgekehrt ist, beginnt gemeinsam mit dem jungen DC Harry Ward mit den Ermittlungen.
Zu den Ermittlungen gehört natürlich, dass sie viele Fragen stellen, aber sie bekommen auch sehr unterschiedliche Antworten. Und es scheint ganz offensichtlich zu sein, dass es einige mit der Wahrheit nicht ganz so genau nehmen. Die Dorfgemeinschaft schweigt zu alledem. Und schon bald müssen die beiden Detectives erkennen, dass fast alle Bewohnerinnen und Bewohner in diesem eigentlich beschaulichen Fleetcom Geheimnisse haben. Und unter ihnen, da sollte wohl der Mörder stecken. Und den gilt es jetzt zu finden. Das ist eigentlich so ein klassischer Whodunit-Krimi. Und ich muss ja zugeben, dass ich genau auf diese Whodunit-Krimis ausgesprochen stehe. Das gefällt mir auch immer wieder bei deutschen Krimiserien, wenn es so dieses klassische Muster gibt und nicht unbedingt nur auf psychologischer Ebene agiert wird, sondern so ein klassisches Geflecht aus vielen Verdächtigen, woraus sich dann irgendwann der Hauptverdächtige herauskristallisiert. Dieser erste Fall für Bridge and Ward ist auf jeden Fall ausgesprochen vielseitig mit einer fesselnden, tollen Geschichte und er ist so geschrieben, dass man auf jeden Fall die Hoffnung hat, dass Septembermord irgendwann auch nochmal fürs Kino oder fürs Fernsehen aufgearbeitet wird. Chris Chibnall auf jeden Fall wäre doch prädestiniert dafür, ist er doch preisgekrönter Drehbuchautor. Sein Debütkrimi liegt jetzt vor und ist ausgesprochen lesenswert. Septembermord ist bei Piper herausgekommen.

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1: Hallo aus Tauschers Plattenkiste, sagt der Alex. Es geht bei uns musikalisch weiter um ein Wort, das hier und jetzt öfter fällt, das aber zum Glück keinen Bezug zur Sendung selbst hat. Das traurige Wort Adieu. Bei uns mit viel Melodie und in den verschiedensten Formen. Und damit nun viel Spaß. Adieu-Lieder aus meinem Archiv.

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Der nächste Herr wartet, so nach dem Motto, wer wird denn weinen, wenn man auseinandergeht, wenn an der nächsten Ecke schon ein anderer steht. Das war Michael Heltau bei uns zum Zweiten mit einem schönen Schimmi, dem Lied Adieu Mimi aus dem gleichnamigen Singspiel von Ralf Binatzky aus den 1920er Jahren. Diese Aufnahme hier entstand freilich später. Die folgende ist aus den 50ern.

Nach der Melodie Just Walking in the Rain, eine weitere deutsche Version. Hier war's Lys Assia, ich sage dir adieu. Sie kennen das vielleicht aus eigener Erfahrung. Diejenigen, die gehen, die fühlen nicht den Schmerz des Abschiedes. Der Zurückbleibende, der leidet.

Jean-Claude Pascal, Sag Adieu. Auch eine weitere Variante auf die kleine Blume, auf die Petite Fleur. Weil eben das Adieu eine zarte kleine Blume sehr schmerzen kann, versucht sie nun, das Adieu zu verhindern.

Sag nicht adieu, sagte gerade die, die uns so früh verlassen hatte. Die unvergessene Alexandra, hier in der Sendung ihres Namensvetters, Tauschers Plattenkiste, die Kultserie auf dieser Welle.

Gerd Böttcher, Adieu, Lebewohl, Goodbye, aufgenommen im Jahr 1960 nach der Melodie der Barcarole. Und damit zu einem Film, der auf die Leinwand kam, als die Bilder gerade erst das Laufen lernten. Der Film Das Lied ist aus. Liane Haidt und Willi Forst spielten darin in dieser operettenartigen Handlung die Hauptrollen. Sie stellt eine junge und sehr schöne Sängerin dar, was ihr sicher nicht schwer gefallen ist. Vor ihr sitzt im Film ein gut aussehender junger Mann, der an einem Tisch gerade etwas schreibt, etwas trinkt auch und nur nebenbei zuhört. Am Ende ist er von dem Lied so aufgewühlt, dass er mitten in der letzten Strophe aufsteht, laut ruft Oberzahlen und die Bar verlässt. Die Musiker hören mittendrin auf zu spielen, die Sängerin hört auf zu singen, die Gäste sind peinlich berührt und das Lied, es ist aus. Ja, so ist es.

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Adieu und vergiss mich nicht, Liane Haid. Und im instrumentalen Teil, da hören wir nun den Versuch, Adieu zu sagen. Der französische Jazzmusiker und Tenorsaxophonist Guy Lavit an der Seite von Frank Purcell mit seinem legendären Orchester Je veux te dire adieu.

Je veux te dire adieu. Ich möchte dir adieu sagen, so heißt diese Zeile übersetzt. Ich sage hier nur adieu, nur im Augenblick und nur für den Zweck dieser Musik.

Herthas Tal mit einem traurigen Lied, das man eigentlich eben nur im Spätsommer spielen kann, aber auch da wird es ja nicht gespielt im normalen Radio, außer eben bei uns Herthas Tal, Adieu August, Bonjour September. Und jetzt die Melodie, die Sie auch bereits kennen, aber hier in der Version mit Liane Augustin.

Liane Augustin, ich sage dir Adieu nach der Melodie Just Walking in the Rain. Und jetzt ein weiteres Variationslied. Es kommt gleich aus ganz, ganz vielen Kehlen, nämlich dirigiert von Gotthilf Fischer, sind seine legendären Fischerchöre und der Gardeoffizier. Viel Vergnügen!

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Worte und Lieder sind nun lang verklungen.

Musikalisch sagen wir Ihnen jetzt das, was ich normalerweise erst am Ende der Sendung sagen würde und auch nicht ganz so pathetisch, nämlich Adieu. Und damit nun weiter. Viel Spaß. Adieu-Lieder aus meinem Archiv.

da mehr Tränendrüsen können einfach nicht aktiviert werden bei so einem Gesang. Jantje Smith aus den Niederlanden sang Adieu, auf Wiedersehen. In seiner Heimat würde er wohl Farewell sagen. Darf es vor der nächsten Portion Schmalz etwas kabarettistisch sein? Zitat: Kein Abschied auf der Welt fällt schwerer als der Abschied von der Macht. Zitat Ende. Und da fallen uns doch gleich mindestens 1, 2, 3, 4 Namen ein.

0: Bert Bucher. Adieu, Tommy. Denken Sie auch gleich an Gottschalks letzte Wetten, das Sendung zurück. Zuallererst sicher an seinen letzten TV-Auftritt mit Jauch und Schöneberger.
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Angèle Durand, begleitet vom Orchester Adalbert Lutzkowski, von einer Elektrola-Single des Jahres 1956. Darauf die beiden Titel So ist Paris, ja, und passend zu Paris, Adieu, Monsieur. Von Paris nun nach Athen. In Griechenland sagt man zum Abschied Antio. Aber wenn der Schwatz von Avignon auf den Stufen der Akropolis dieser Stadt Antio sagen will und dann singen will, dann sagt er einfach Adieu, Mireille Mathieu in Tauschers Plattenkiste der Kultserie auf dieser Welle.

Mireille Mathieu, Acropolis Adieu aus dem Jahr 1971. Ich habe ihren Auftritt als kleiner Knirps im DDR-Fernsehen damals gesehen. Die Frage, warum wir in der DDR der Acropolis Adieu sagen sollten, bevor wir sie überhaupt gesehen haben, die stellte ich mir erst später.

auch eine äußerst selten bis nie gespielte Version unseres Liedes in Variation. Nana Muscuri. Ein Lied, das aus dem Jahr 1930 stammt, aus dem Film Das Lied ist aus. Es geht um Nostalgie, um Abschied und auch ein wenig um Trauer der alten Zeit, der nachgetrauert wird, der K&K-Zeit. Und hier ist sie nochmal, die alte Zeit, aus Tonfilmen und Röhrenradios.

0: Sarah Leander. Adieu, dieses Wort tut so weh. Im Zwischenmenschlichen und eben auch, wenn Menschen sich verabschieden, die uns Jahre, oft Jahrzehnte im Äther begleitet haben. So geschehen beispielsweise am 30. Dezember 2012, als Christian Wienert seinen Sonntagsrätselhörern auf seine Art Adieu sagte.
1: Mein letzter Tipp auf die Lösung: einfach abwarten. Haben Sie noch einen schönen Rest von 2012? Rutschen Sie morgen gut rüber. Ich sage Bye-bye. Alles Liebe, Ihr Christian Bienert.
0: Das waren seine letzten Worte. Das Lösungswort hieß damals Zukunft und sein Rat: einfach abwarten. Ja, was blieb uns anderes übrig, als uns überraschen zu lassen von dem, was passiert? Negativ. Ja, das ist dort. Aber hier ist es ja positiv, denn hier lebt der gute alte Geist weiter.

Die Original-Hoch- und Deutschmeister mit dem Abschied für den kleinen Gardeoffizier. Den entlasse ich jetzt gerne hier aus dem Studio, aber Sie, meine Damen und Herren, bleiben bitte in diesem wunderbaren Programm und demnächst wieder hier bitte am Start. Gleiche Stelle, gleiche Welle, auf alle Fälle, denn ciao, sagt der Alex und wie immer, auf Weiterhören.

0: 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Sendeverantwortlich ist Dirk Becker.
1: Die heutige Klangstation beginnt mit etwas älterer Musik aus den 70er Jahren. Genauer gesagt aus dem Jahr 1974. Die britische Band Queen hat in dem Jahr 1974 nicht nur ihr zweites Album Queen 2, sondern auch ihr drittes Sheer Heart Attack herausgebracht. Für den Augenblick konzentrieren wir uns aber auf zwei Stücke aus dem zweiten Album Queen 2. Zunächst ein Instrumentalstück namens Procession, gefolgt von der eigentlichen Nummer namens Father to Son. Und wie immer wünsche ich natürlich gute Unterhaltung.

Musikalisch betrachtet kann man sagen, dass ich ein Kind der 70er Jahre bin. Ich bin zwar nicht in den 70ern geboren, aber in den 70er Jahren habe ich meine ersten musikalischen Erfahrungen in dem Sinne gemacht, dass da auch Musik auf mich zukam, die wirklich mit Musik zu bezeichnen war und nicht dieses Schlagerzeug, was ich mir als Kind dann gerne reingepfiffen habe. Dazu muss ich auch sagen, meine erste Langspielplatte war Deep Purple in Rock. Dieses Album erschien 1970 und sollte mich dann doch auch ziemlich prägen. 1973 hat die britische Band Queen ihr erstes Album herausgebracht, was ich auch sehr gut fand und ehrlich gesagt auch immer noch gut finde, auch wenn ich es nicht aufhöre. Und 1974 haben Queen dann sowohl das zweite Album Queen 2 oder Queen 2, wie man es nennen möchte, herausgebracht, als auch das dritte Album Sheer Heart Attack. In dem Zeitrahmen war Queen sehr produktiv und auch sehr erfolgreich. 1975 kam dann das Meisterwerk A Night at the Opera, 1976 dann A Day at the Races und so weiter und so fort. Ja, und hier am Anfang der Sendung dieses Mal das instrumentale Procession, gefolgt von dem gesungenen Father to Son. Und beide Stücke haben auch einen Grund, dass ich sie an den Anfang des heutigen Programms gesetzt habe, denn eine Prozession kann ja mehrere Gründe haben. Das kann ein positives, ein freudiges Ereignis sein. Es kann zum Beispiel aber auch ein Trauerzug sein. Und im Zuge von Prozession, Trauerzug und Father to Son möchte ich mit dem Anfang des heutigen Programms an meinen verstorbenen Vater erinnern, der heute vor 17 Jahren den Planeten verließ. Und ich dachte schon, wenn ich an dem Tag Sendung habe, möchte ich daran auch offiziell erinnern. Ansonsten soll es keine Trauersendung werden, aber zumindest hin und wieder mal ein Gedanke an einen oder beide Elternteile finde ich durchaus rechtens und auch stimmig. Okay, das war also Queen mit Father to Son, beziehungsweise Procession und Father to Son. Und vor ein paar Monaten habe ich im Internet, wie man so schön sagt, zufällig, aber ich glaube ja nicht an den Zufall, ein sehr finsteres Stück der schwedischen Musikerin Anna von Hauswolf gefunden, welches ich ebenfalls in die heutige Sendung mit integrieren möchte. Das ist eine Live-Aufnahme für eine Radiostation in Seattle. Damals, als ich noch Seattle bereiste, gab es diese Station noch nicht und heute, wo es die Station gibt, werde ich nicht mehr nach Amerika reisen. Die Station heißt auf jeden Fall KEXP und das Stück, was ich für heute herausgesucht habe, wie gesagt, ziemlich finster, aber auch gleichzeitig sehr eindringlich und auch passend für den momentanen Rahmen, heißt Deathbed, also quasi ein Totenbett. Hören wir also gemeinsam Anna von Hauswolf mit ihrer sehr, sehr guten Band.

Und das ist dann ganz plötzlich zu Ende, nachdem uns Anna von Hauswolf mit ihrem fast 10-minütigen Deathbed unterhalten hat oder zumindest, sagen wir, unterhalten hat. Es wäre doch eine sehr finstere Nummer gewesen, aber sei es drum. Waren das gerade mal 2 Minuten von einer englischen Band oder einem Projekt? Es gab mal eine Band namens Wild Beats, die gibt es schon seit einer Weile nicht mehr und die hatten mehr oder weniger 2 Frontmänner. Hayden Thorpe ist jetzt solo unterwegs und Tom Fleming hat das Projekt One True Painting gegründet. Aus dem Album Endless Rain hörten wir gerade einen Titel namens Prince of Darkness und das ist wieder eine dieser CDs, wo ich nicht weiß, wo ich sie her habe. Plötzlich in einem meiner riesigen Stapel gefunden, aufgelegt und für total gut befunden. Und ja, ich kann euch das nur wärmstens empfehlen. Bisschen melancholisch, bisschen schwermütig, aber eine sehr, sehr gute Platte. Und wo wir gerade schon beim Prince of Darkness waren, ihr erinnert euch vielleicht, dass Ozzy Osbourne auch so bezeichnet wurde. Und Ozzy Osbourne ist ja auch vor ungefähr 14,5 Monaten gestorben. Nicht ganz so überraschend, aber immerhin, er war weit in seinen 70ern. Das ist bei seinem Lebenswandel schon rekordverdächtig. Und ich möchte an dieser Stelle an eben den Prince of Darkness Ozzy Osbourne erinnern. Nicht mit einem Stück von Black Sabbath, sondern mit einem Solostück von ihm. Und auch da geht es um Dunkelheit. Es heißt Shot in the Dark.

Es gibt ja unzählige Coverversionen heutzutage. Es ist keine neue Erfindung. Lieder wurden schon immer gecovert. Manche haben durchaus eine Daseinsberechtigung. Manche sind sogar in meinen Ohren und in meinen Augen besser als das Original. Andere wiederum, finde ich, die hätte man gar nicht erst aufzunehmen brauchen. Das war gerade eine Coverversion. Im Original stammt das Stück von Black Sabbath aus dem Jahr 1972. Der Titel hieß Changes und das war damals auf dem Album Volume 4 von Black Sabbath. Hier ist es eine Coverversion eines Soul-Sängers und das war der Sänger Charles Bradley. Er hat es zu seinem Titelstück deines Albums Changes gemacht. Das war sein drittes Album, welches im Jahr 2016 erschien. Leider starb Charles Bradley bereits circa anderthalb Jahre später nach Veröffentlichung dieses Albums, nämlich im September 2017 an den Folgen von Magen.

Den Krebs. Und man muss ehrlicherweise sagen, Charles Bradley hatte kein sehr leichtes Leben. Seine Mutter verließ ihn, da war er gerade mal 8 Monate alt. Er war irgendwann mal im Krankenhaus, war ja dort fast gestorben durch eine allergische Reaktion auf eine Penicillinspritze. Er hat 10 Jahre lang als Koch gearbeitet. Irgendwann hat er ein Konzert besucht von James Brown, welches ihn so beeindruckt hat, dass er sich entschlossen hat, auch Musik zu machen. Er hat allerdings zu Lebzeiten nur 4 oder 5 CDs herausgebracht. Dieses, wie gesagt, das 3. Album von 2016. Ja, ich möchte noch eine Coverversion spielen. Es gibt ja durchaus einige etwas bizarre Coverversionen und jetzt kommt eine weitere von einem Black Sabbath-Stück und zwar von der schwedischen Band Cardigans und das ist lupenreiner Schwedenpop und wenn man sich vorstellt, Black Sabbath auf Schwedenpop, ist das ja eigentlich so gut wie unmöglich und doch machen sie das auf eine Art und Weise, die ich wirklich bezaubernd finde. Das ist jetzt nicht miteinander zu vergleichen, das Original und die Coverversion. Trotzdem möchte ich sagen, die nun folgende Coverversion hat etwas. Und die Cardigans haben auch noch eine weitere Coverversion eines Black Sabbath-Stücks aufgenommen, und zwar Iron Man. Das werden wir an dieser Stelle aber nicht hören. Stattdessen hören wir die Cardigans mit ihrer wirklich süßen, zauberhaften Version von Black Sabbath, Sabbath, Bloody Sabbath.

Zugegebenermaßen bin ich ja manchmal etwas vorhersehbar. Andererseits war es jetzt auch nicht so ein weiter Weg von Sabbath Bloody Sabbath zu Sunday Bloody Sunday. Man könnte sogar fast sagen, es ist dasselbe, nur mit anderen Worten. Wie dem auch sei, U2 waren das mit Sunday Bloody Sunday aus dem Album War, welches ich immer noch für eines ihrer besten halte. Und zugegebenermaßen waren U2 ja mal eine Zeit lang in bestechender Form und haben sehr, sehr gute Platten gemacht. Ich muss allerdings auch zugeben, dass ich mir die letzten Sachen von denen gar nicht mehr angehört habe, wohl um nicht zu sehr enttäuscht zu werden. Wie dem auch sei, Sunday Bloody Sunday, und ich weiß ja nie, wer meine Sendung wann hört. Deswegen auf die Gefahr hin, jetzt eine Überflüssigkeit zu erzählen, möchte ich nochmal darauf hinweisen. Meine Sendungen werden ja immer am 1. und am 3. Dienstag ausgestrahlt und jeweils am Sonntag darauf werden die Sendungen wiederholt. Also, wenn ihr jetzt die Sendung an einem Sonntag hört, dann ist es genau das Thema gerade, nämlich der Sonntag hat sich jetzt schon durch zwei Lieder gezogen und es geht noch mit zwei Liedern weiter, wo der Sonntag eine Rolle spielt. Und in diesem Zusammenhang fiel mir ein, es gibt auch eine Band namens Sundays, eine skandinavische Band. Ich behaupte mal, sie stammen aus Dänemark, wobei ich das nicht mit hundertprozentiger Sicherheit sagen kann, aber ich bin relativ sicher. Ich habe einen sehr gutes Album von den Sundays namens Inner Coasts und ich habe mich entschlossen, im Rahmen des heutigen Programms aus diesem Album noch ein Stück zu spielen oder mal wieder nach langer Pause ein Stück zu spielen. Ich habe dieses Album schon ziemlich lange nicht mehr gespielt. So ziemlich mein Lieblingsstück ist das erste darauf und das trägt den Titel Salt of the Earth, nicht zu verwechseln mit einem gleichnamigen Titel der Rolling Stones. Nein, hier sind Sundays.

0: dem anderen einen Blick nach unten.
1: Und das, die verbliebenen Mitglieder von Porcupine Tree, also Steven Wilson selber, Richard Barbieri und Schlagzeuger Gavin Harrison, im Hintergrund heimlich still und leise an neuem Material arbeiten. Steven Wilson ist sich angeblich noch gar nicht so sicher, ob das veröffentlicht werden soll. Richard Barbieri hat da ganz andere Töne angeschlagen und er sprach von einer Veröffentlichung im Jahr 2027. Gut, bleibt abzuwarten, ob das tatsächlich der Fall sein wird. Ich bin auf jeden Fall sehr gespannt darauf. So, gleiches Thema, andere Thematik, wie man das nennen will, gleiches Thema und andere Thematik ist natürlich ein Widerspruch, aber ein etwas anderes Thema. Der schon oft von mir erwähnte treue Stammhörer Mr. M, an dieser Stelle schöne Grüße an Mr. M, seine Gattin Mrs. C und auch an die Tochter Miss A. So, Mr. M hat schon oft festgestellt, wenn ich etwas von Porcupine Tree oder The Pineapple Thief spiele, kommt danach die andere Band. Also jetzt war Porcupine Tree dran, müsste danach eigentlich The Pineapple Thief kommen, kommt aber heute nicht. Und in 3 Tagen erscheint das neue Album von The Pineapple Thief und ich hab's leider noch nicht. Ich würde es gerne spielen, also je nachdem, wann ihr die Sendung jetzt hört. Wenn ihr die Sendung zum Originalzeitpunkt hört, wenn jetzt bei euch Dienstag ist, dann kommt das Album in 3 Tagen raus. Hört ihr die Wiederholung am Sonntag, ist es vorgestern rausgekommen. Soweit also noch die ganz korrekte Version. Okay, aber im Sommer ist ein Album von dem Frontmann von The Pineapple Thief, Bruce Ford, herausgekommen und das möchte ich an dieser Stelle dann nochmal zum Einsatz bringen. Das Album heißt nach wie vor Ghosts in the Park, ist ein sehr intimes, teilweise auch sehr schwermütiges Album. Er hat mit der Krankheit und dem Tod von Elternteilen zu tun. Ich möchte jetzt aber nicht näher darauf eingehen. Ich möchte stattdessen einfach noch ein Stück spielen. Wie gesagt, das Album heißt Ghosts in the Park. Und für heute habe ich die Nummer Kept Me Thinking herausgesucht. Bruce Ford.

So, das wird jetzt im Hintergrund so leise, dass ich mir erlaube, darüber zu sprechen. Das war eine Zusammenarbeit des ehemaligen Porcupine Tree Bassisten Colin Edwin zusammen mit dem Gitarristen John Durant. Die beiden haben im Jahr 2012 das Album Burnt Belief herausgebracht und das war gerade eine sehr, sehr gute Nummer, wie ich finde, namens Uncoiled. Und ich möchte nochmal auf Colin Edwin zurückkommen. Denn bei dem Porcupine Tree Comeback vor ein paar Jahren wurden sowohl Colin Edwin als auch der damalige zeitweilige Tourgitarrist, zweite Gitarrist John Wesley nicht gefragt, ob sie bei der Reunion teilnehmen möchten. Es gab da verschiedene Gerüchte drüber, die ich an dieser Stelle nicht vertiefen möchte. Tatsache ist, dass sich Colin Edwin und John Wesley jetzt zusammengetan haben für ein Projekt, welches sie mit einem wahrscheinlichen Augenzwinkern als Voyage 35 bezeichnen, in Anspielung an eine Veröffentlichung von Porcupine Tree namens Voyage 34. Damals hat Steven Wilson eine fiktive, sage ich jetzt mal so, weiß man nicht genau, eine fiktive Geschichte über einen eingenommenen LSD-Trip vertont und ich habe mir das Ding oft angehört damals und wenn man das nachts hört, vielleicht noch ein bisschen angetörnt von irgendwas, dann kriegt man schon leichte Gänsehautanfälle. Aber okay, lassen wir es mal so stehen. Voyage 35 ist auf jeden Fall das Projekt von John Wesley und Colin Edwin und ich warte auf eine CD der beiden. Ich hoffe, ich kann die euch nächsten Monat vorstellen. Und bin sehr gespannt. Ich habe einen sehr guten Konzertbericht gehört von einem Freund von mir, der da war. Der war sehr begeistert und dann gucken wir mal. Also in der nächsten Sendung wird es nicht dazu kommen, auch wenn ich die CD bis dahin haben sollte, weil die nächste Sendung wird eine Themensendung sein. Aber dazu mehr in 2 Wochen dann. Okay, jetzt hatten wir Colin Edwin. Ich habe erwähnt, Colin Edwin zusammen mit John Wesley und jetzt kommt dann natürlich auch John Wesley. Ich habe ein paar CDs von ihm, die ich ehrlich gesagt nicht besonders berauschend finde, aber es gibt ein sehr, sehr gutes Stück auf dem Album Shiver, was mich von Anfang an sehr begeistert hat. Und für die heutige Sendung habe ich mich entschieden, das nach längerer Pause mal wieder zu spielen. Wie gesagt, John Wesley aus dem Album Shiver und der Titel heißt Always Be.

Das war Musik aus dem Jahr 1980 von einer englischen Band namens Interview, die seinerzeit einen Vertrag über 5 Platten unterzeichnete. Allerdings wurden sie nach dem 2. Album von ihrer Plattenfirma rausgeworfen, sodass es nicht zu den 5 Veröffentlichungen kam. Das war aus dem 2. Album Snakes and Ladders der Titel Until I Hold Her. Und als ich diese Sendung zusammenstellte, hatte ich das Gefühl, dass als nächstes unbedingt ein Stück von David Sylvian zu kommen hat. Das passiert jetzt auch aus dem Album Dead Bees on a Cake, ein Titel, der eventuell Thelium heißt. Vielleicht wird es aber auch ganz anders ausgesprochen. Tatsache ist, wir hören jetzt David Sylvian.

So, es endet David Sylvian und im Hintergrund beginnt an dieser Stelle bereits das letzte Stück. Das stammt von David Darling, möchte ich gerne für meine beiden Eltern spielen, die innerhalb von 2,5 Jahren nacheinander verstorben ist. Fast auf den Tag genau 2,5 Jahre starb meine Mutter, nachdem mein Vater gestorben war. Dieses Stück habe ich bei beiden Trauerfeiern gespielt und möchte nochmal an sie damit erinnern. Danke fürs Zuhören, es hat euch gefallen, hoffe ich. Und hier ist David Darling mit Memories of Children. Ich sag mal, bis in 2 Wochen, da hören wir uns zu einer Themensendung und ich hoffe, es ist alles in eurem Interesse und in eurem Sinne gewesen. Bis dahin, kommt gut durch die Nacht. Tschüss gesagt, Rebecca.